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0: Auch einfach der großartigste Song aller Zeiten. Metallica, Nothing Else Matters. Gleich ganz frische Musik. Ray Dalton spiele ich Go That High. Jo, war ja knackig heiß gestern und heute Vormittag auch nochmal warm und am Wochenende auch richtig, richtig sommerlich. Also perfekt, sich an irgendeinen schönen Badesee zu packen, auch wenn man vielleicht mal ein halbes Stündchen fährt. Es lohnt sich ja auch mal was Neues auszuprobieren. Wir checken heute mal den Freilinger See in Blankenheim. Da haben wir vor Ort mal nachgefragt, ist es ein Match oder nicht?
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2: Das große Badesee-Tindern. Wo treffen wir uns?
3: Wir sind in Kreis Euskirchen, in Blankenheim, Freilingen, Freilinger See.
2: Muss ich was bezahlen?
4: Nein. Freier Eintritt.
3: Parkgebühr natürlich, pro Tag 4 Euro.
2: Was können wir da machen?
5: Schwimmen, was essen, gemütlich.
6: Natur genießen.
5: Ja. Und hier kann man ja auch Bötchen fahren.
3: Wandern, Fahrrad fahren. Man hat hier das Eifelcamp mit sehr vielen Möglichkeiten auch für Kinder. Bietet sich auch hier Yoga an zum Beispiel. Ja, das hat einer angefangen aus Nettersheim. Einmal in der Woche, samstags ist das zum Beispiel. Dann machen sie so Workout hier. Ne? Da gibt es dann Fitnessgeräte gibt's hier als Sportattraktivität.
2: Kann ich meine Kids mitbringen?
3: Kinder, Hunde, alles. Oma, Opa. Alles geht.
2: Treffen wir uns zum Essen oder nur für Drinks?
3: Genau, wir haben Essen mit, aber es gibt eine wunderbare Snackbude direkt die Ecke rum. Wir haben ja Cocktails, wir haben selbstgemachte Limonaden, wir haben leckeres Bier, selbstgemachte Pizzen haben wir, selbstgemachte Burger.
2: Können wir da chillen?
4: Ja, kann man wunderbar chillen, die Sonne genießen und einfach die Ruhe.
2: Ist es ein Match?
3: Ja, auf jeden Fall.
4: Ja.
3: Weil es einfach passt.
7: Ja, also der erste Blick gefällt mir.
8: Sie lässt sich ja überraschen, sie war noch nie hier.
9: So, der Eifel ein bisschen erkunden.

0: Das Wetter.
1: Wir kommen auf jeden Fall trocken durch diese Nacht. Wer jetzt noch unterwegs ist, es ist ganz angenehm. Zwischen 18 und 23 Grad haben wir es. Morgen dann wieder sehr warm. Vormittags bleibt es noch trocken. Zum Nachmittag hin kann es Schauer und Gewitter geben.
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2: A40 Essen-Dortmund zwischen Dortmund-Barob und Dortmund-Hombruch. 1 Kilometer Stau. Und A57 Krefeld-Köln zwischen Dormagen und Köln-Worringen. 1 Kilometer stockender Verkehr. Wir wünschen allen unterwegs gute Fahrt.
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1: Kommt gut durch diese Nacht. Claudia Löhrs hier. Hallo zusammen.

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0: Alex Warren und Ordinary. Wow, das ist echt wild hier. Also wie ein Bobbycar aussieht, das weiß wahrscheinlich jeder von euch. Marcel Paus aus Hessen, der hat damit jetzt einen Geschwindigkeitsrekord hingelegt. Der ist mit diesem Ding mit fast 150 km/h eine Bergstraße in Österreich runtergebrettert. Okay, er hat es ein kleines bisschen frisiert, aber der ist ohne Motor gefahren und vor allem gebremst hat er wohl mit normalen Hallenschuhen. Bremsweg war 230 Meter lang. Ich vermute mal, da hat er heiße Füße gekriegt.
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1: Ich bin Uli Reitinger. Deutschlands Verbraucher müssen sich nach dem Auslaufen des Tankrabatts auf höhere Teuerungsraten einstellen. Nach dem Rückgang auf 2,3% im Juni dürfte die Inflation im Juli laut Volkswirten gestiegen sein. Heute veröffentlicht das Statistische Bundesamt seine erste Schätzung. Die Bundesstatistiker veröffentlichen heute auch eine erste Schätzung zum Bruttoinlandsprodukt im Zeitraum April bis Juni. Der Iran-Krieg bremst die Erholung der Wirtschaft. Volkswirte rechnen fürs zweite Quartal trotzdem mit einem Mini-Plus von 0,1% zum Vorquartal. Der personelle Umbau in der Unionsfraktion und der Bundesregierung ist weitgehend abgeschlossen. Die Minister Warken, Linnemann und Bilger bekamen vom Bundespräsident Steinmeier ihre Ernennungsurkunden. Und die Unionsfraktion wählte Thorsten Frey mit mehr als 90% zu ihrem neuen Vorsitzenden. Kanzler Merz war nachher sichtbar zufrieden.
2: Dieser Herbst, der wird für uns sehr herausfordernd. Wir werden uns darauf vorbereiten müssen. Wir werden das tun. Die Reformen gehen weiter. Wir arbeiten daran. Und ich bin wirklich sehr zuversichtlich, dass aus dieser Fraktionssitzung heraus ein neuer Impuls kommt, eine neue Dynamik kommt.
1: Die neuen Minister sollen erst Anfang September vorm Bundestag vereidigt werden. Sie sind trotzdem jetzt schon im Amt. Von einer Hitzewelle und kräftigem Wind angeheizte Brände greifen in Südeuropa um sich und stellen Feuerwehrkräfte und die Bevölkerung vor eine extreme Herausforderung. In Frankreich konzentrieren sich die Einsatzkräfte darauf, das Wiederaufflammen der einigermaßen eingegrenzten Waldbrände zu verhindern.
3: Es ist enorm heiß in Westfrankreich. Die Temperaturen liegen bei bis zu 41 Grad, die Luft ist trocken und es windet. Die Feuerwehr bangt daher, dass der riesige Brand bei Bordeaux weiter um sich greifen könnte. Die Kräfte vor Ort sind weiter im Dauereinsatz. Mit dabei sind auch 40 Soldaten der Bundeswehr. Mit zwei Löschhubschraubern werfen sie immer wieder riesige Mengen Wasser über den Flammen ab. Sollte der Brand noch lange anhalten, könnten auch aus Deutschland noch länger Helfer vor Ort sein. Aus Bordeaux, Rachel Sommer.
1: Ein Airbus A350 hat bei einem Testflug einen neuen Langstreckenrekord aufgestellt. Die Maschine flog ohne Zwischenlandung mehr als 23.000 Kilometer von Melbourne nach Toulouse und war dabei 24 Stunden und 24 Minuten in der Luft. Der Flug gehört zum Ultralangstreckenprojekt der australischen Gesellschaft Qantas. Sie will ab Oktober 2027 erstmals nonstop von Sydney nach London fliegen.
4: Das Wetter.
5: Ja, im Moment überwiegend klar oder gering bewölkt. Das bei 23 bis 18 Grad. Kühler wird es leider nicht. Der Donnerstag legt nochmal einen sommerlichen Start hin. Später werden es dann auch immer mehr Wolken. Im Westen setzt auch erster Regen ein. Örtlich ist auch mal ein Gewitter mit dabei. Wir schaffen nochmal so Werte um 35 Grad. Kühlt sich aber nach den Regenschauern dann auch fix ab.
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6: Hier die aktuelle Verkehrslage. A4 Köln-Olpe zwischen Eckenhagen und Kreuz Olpe Süd. 1 Kilometer Stau. Weiterhin auf der A40 Essen-Dortmund zwischen Dortmund-Barob und Dortmund-Hombruch 1 Kilometer stockender Verkehr und zusätzlich auf der A57 Krefeld-Köln zwischen Dormagen und Köln-Worringen 1 Kilometer zäh fließender Verkehr. Wir wünschen allen unterwegs gute Fahrt.
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5: Tja, und weiter geht's durch die Nacht, direkt mal mit einem 80er und zwar von Falco und Rock Me Amadeus. Ich bin Andreas Grunwald. Angenehme Nacht zusammen.

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0: So, stell dir das mal hier vor, ne? Es ist FIFA-Weltmeisterschaft, niemanden juckt's, keiner geht hin, niemand spielt mit. Hier der FIFA-Oberboss Gianni Infantino will die WM an private Investoren verkaufen. Und wenn ich mir die ersten Reaktionen da mal so anschaue, halten nur wenige für eine tolle Idee.
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2: Ja, ich muss zugeben, ich bin trotz allem überrascht, wie ein einzelner Mensch so viele schwachsinnige Ideen in Serie produzieren kann. Aber ein menschgewordener Kommerz wie der 56-jährige FIFA-Boss sorgt halt dafür, dass die Fußballwelt Kopf steht und jetzt schon zum letzten Mittel greift. Sie drohen mit Boykott, allen voran die UEFA.
3: Dann gibt's Krieg, das sag ich dir gleich.
2: Um das alles zu verstehen, muss man sich Gianni Infantino vielleicht mal etwas genauer ansehen. Der FIFA-Boss hat Freunde, die wirklich nur weniger als Freunde haben wollen. Er ist weder ein Teamplayer, noch stellt er sich in den Dienst der Mannschaft, um das Ganze mal in Fußballersprache auszudrücken.
4: Meiner Meinung nach ist er ein Lackaffe, der einfach doof ist.
2: Ja, Infantino hat sich den olympischen Gedanken zu eigen gemacht und nach seinem Prinzip der vollen Taschen vor allem seine eigenen abgewandelt. Jetzt gilt öfter, größer, teurer. Es sollte sich also niemand wundern, wenn wir zukünftig jedes Jahr ein Fußball-Weltspektakel mit jeweils 4 großen Shows unterbrochen von kurzen Spielsequenzen sehen.
5: Haben Sie betrogen?
6: Oh, also, das ist eine Frage. Generell nein.
2: Ja, dann könnte schon bald ein 78-facher Weltmeister in einem Endspiel, wahrscheinlich auf dem Mars, auf eine Auswahl aus Infantinos Nachfahren treffen, die zukünftig jedes Endspiel bestreiten dürfen.
7: Das ist ja totaler Schwachsinn.
2: Okay, ich übertreibe natürlich, aber jede noch so absurde Spinnerei wurde, wenn sie Infantino irgendwie gefallen hat, dann auch zur Wirklichkeit. Wenn ich daran denke, dass wir Deutschen mal versucht haben, ihn mit einer Regenbogenarmbinde herauszufordern, ja, dann kann man jetzt nur empfehlen, im Umgang mit ihm jede Naivität abzulegen. In diesem Sinne, schönen Anpfiff.

0: Das Wetter.
1: Ja, jetzt in der Nacht kaum Wolken mit dabei, das bei noch 23 bis 18 Grad. Der Donnerstag geht dann sommerlich und warm los. Später wird es dann auch mal wolkiger und tatsächlich auch nass. Und danach kühlt es sich dann ein bisschen ab.
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2: A40 Essen-Dortmund zwischen Dortmund-Barob und Dortmund-Hombruch. 1 Kilometer Stau. Und A57 Krefeld-Köln zwischen Dormagen und Köln-Worringen. 1 Kilometer stockender Verkehr. Wir wünschen allen unterwegs gute Fahrt.
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1: Ja, und nachts mal so ein bisschen das Tempo rausnehmen. Sowas haben wir auch drauf. Und zwar jetzt mit Musik von Limp Bizkit. Hier sind sie mit Behind Blue Eyes. Ich bin Andreas Grunwald. Hallo zusammen.

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1: Ich bin Uli Reitinger. Nach dem Auslaufen des Tankrabatts dürfte die Inflation in Deutschland wieder gestiegen sein. Nach dem Rückgang auf 2,3% im Juni rechnen Volkswirte jetzt im Juli mit der Gegenbewegung. Heute veröffentlicht das Statistische Bundesamt eine erste Schätzung. Die Bundesstatistiker veröffentlichen heute auch eine erste Schätzung zum Bruttoinlandsprodukt im zweiten Quartal. Der Iran-Krieg bremst die Erholung der Wirtschaft. Volkswirte rechnen trotzdem mit einem Mini-Plus von 0,1% zum Vorquartal. Der Bundesgerichtshof in Karlsruhe entscheidet heute darüber, ob die Vergabe von Siegeln an Ärztinnen und Ärzte zulässig ist. Eine Zeitschrift zeichnete jahrelang Mediziner aus, die das Siegel dann als Werbung nutzen durften. Die Wettbewerbszentrale findet das irreführend.
2: In einem Sonderheft der Zeitschrift Fokus Gesundheit werden Ärztinnen und Ärzte als Top-Mediziner oder Fokus-Empfehlung ausgezeichnet. Die Wettbewerbszentrale hält die Siegel für irreführend, weil bei der Vergabe keine sachgerechten Kriterien zugrunde liegen würden. Das Frankfurter Oberlandesgericht sah das zuletzt aber anders und entschied, dem Durchschnittsverbraucher sei klar, dass die Bewertung von Ärzten vor allem subjektiv geprägt sei, weshalb sie die Siegel eher als Werbung und nicht als Prüfzeichen oder Gütesiegel verstehen. Aus Karlsruhe, Jacqueline Melcher.
1: Mit stellenweise fast 40 Grad steht Deutschland der heißeste Tag der aktuellen Hitzewelle bevor. Dazu drohen Sturm und sogar Orkanböen und örtlich starke Gewitter, eine explosive Mischung.
3: Hohe Temperaturen und schwüle Gewitterluft. Meteorologen sprechen von einer extrem starken Wärmebelastung. Vor allem Menschen mit Kreislaufproblemen leiden. Auch für ältere Menschen ist die Wetterlage gefährlich. Der Deutsche Wetterdienst empfiehlt, direkte Sonne nach Möglichkeit zu meiden, ausreichend Wasser zu trinken und die Innenräume kühl zu halten. Wer Abkühlung in Wäldern sucht, sollte den Rückweg antreten, sobald sich erste Gewitterboten ankündigen. Das gilt auch für schattige Bereiche unter Bäumen an Badeseen. Diana Kramer, Nachrichtenredaktion.
1: Die Deutsche Bahn hat Medienberichten zufolge im ersten Halbjahr 2026 schwarze Zahlen im Kernbereich geschrieben. Der bundeseigene Konzern habe mit seinem eigentlichen Hauptgeschäft ein Plus im dreistelligen Millionenbereich erzielt, das berichten Bild und Spiegel. Im ersten Halbjahr 2026 zählte die Bahn den Berichten zufolge rund 960 Millionen Fahrgäste. Das waren laut Bild 17 Millionen mehr als im Vorjahr und damit ein Rekord.
4: Das Wetter.
5: Ja, jetzt in der Nacht kaum Wolken mit dabei, das bei noch 23 bis 18 Grad. Der Donnerstag geht dann sommerlich und warm los. Später wird es dann auch mal wolkiger und tatsächlich auch nass. Und danach kühlt es sich dann ein bisschen ab.
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6: A40 Essen-Dortmund. Zwischen Dortmund-Barob und Dortmund-Hombruch 1 Kilometer Stau. Und A57 Krefeld-Köln. Zwischen Dormagen und Köln-Worringen 1 Kilometer Stau. Stockender Verkehr. Wir wünschen allen unterwegs gute Fahrt.
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5: Ja, und einmal von Jennifer Lopez geweckt werden, das könnte gleich passieren, vorausgesetzt, ihr werdet nicht schon von dieser Dame wach, hier von Bibi Rexha. Ich bin Andreas Grunwald. Ich drehe mich nochmal 5 Minuten um. Guten Morgen.
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0: Ja, neue Musik haben wir gehört von Michael Schulte, Lovesick. Die Comedy-Camp-Tour im Herbst, das bedeutet direkt mal 6 Städte in ganz NRW. Viele lustige Stars sind mit dabei. Hier zum Beispiel Atze Schröder, Toni Bauer, Mirja Böst, Guido Kanz machen alle mit, um nur mal einige da zu nennen. Ich will ihn hier aber auch nicht vergessen, er macht auch mit.
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3: Es gibt ein paar Sachen, die gibt es in Kolumbien so nicht. Zum Beispiel Sauna macht man da nicht. Wusste ich aber nicht. Und als wir noch nicht so lange zusammen waren, habe ich gedacht, die machen mir aber eine Freude und fahren mit ihr ins Mediterranäer. Großer Fehler. Wir kommen da an, ich hatte ihr nicht gesagt, was das ist. Ich habe gesagt, wir gehen schwimmen. Aber ich habe halt nicht erwähnt, dass das halt gleichzeitig auch einen Sauna- und Thermenbereich hat. Und zwar gemischt geschlechtlich. Und wir stehen da in der Umkleide und neben uns wie so ein Kölscher Opa kam rein. So. Und ich glaube, sie war schon irritiert, dass jetzt überhaupt getrennt, also nicht getrennt geschlechtlich umgezogen wird. Aber als er dann wirklich voller Begeisterung alles runterzog, so flumm. Und der Herr hatte wirklich heilige Klöten, die fielen direkt auf die Knie. Und sie guckt nur und sagt, oh mein Gott, ich habe noch nie gesehen Pipi von Mann, den ich nicht liebe.
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0: Das Wetter.
1: Ja, im Moment überwiegend klar oder gering bewölkt. Das bei 23 bis 18 Grad. Kühler wird es leider nicht. Der Donnerstag legt noch mal einen sommerlichen Start hin. Später werden es dann auch immer mehr Wolken. Im Westen setzt auch erster Regen ein. Örtlich ist auch mal ein Gewitter mit dabei. Wir schaffen noch mal so Werte um 35 Grad. Kühlt sich aber nach den Regenschauern dann auch fix ab.
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2: A57 Krefeld-Köln zwischen Dormagen und Köln-Worringen. 1 Kilometer Stau. Wir wünschen allen unterwegs gute Fahrt.
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1: Ja, und um kurz nach 16:30 schmeißen wir nochmal hier Nebelmaschine und Disco-Kugel an. Gleich mit The Weeknd und jetzt erstmal mit Pitbull. Ich bin Andreas Grunwald. Guten Morgen.
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1: Ich bin Uli Reitinger. Die Menschheit lebt ab heute über ihre Verhältnisse. Mit dem heutigen Tag sind die natürlichen Rohstoffe aufgebraucht, die die Erde innerhalb eines Jahres erneuern kann. Der sogenannte Erdüberlastungstag wird jährlich neu von der Organisation Global Footprint Network berechnet. In diesem Jahr liegt er 6 Tage später als 2025.
2: Die leichte Verschiebung in diesem Jahr lässt auf den ersten Blick vermuten, dass die Menschheit etwas nachhaltiger lebt. Laut WWF liegt der Grund aber in aktualisierten Daten. Anfang der 1970er Jahre lag der Erdüberlastungstag noch Ende Dezember. Seither ist er immer weiter nach vorne gerückt. Die Lücke zwischen dem hohen Ressourcenverbrauch der Menschheit und der Regenerationsfähigkeit der Erde wird also Jahr für Jahr größer. Um unseren tatsächlichen Bedarf zu decken, wären rechnerisch aktuell mehr als 1,7 Erden nötig. Diana Kramer, Nachrichtenredaktion.
1: In mehreren Regionen Frankreichs sind erneut Waldbrände ausgebrochen. Betroffen ist unter anderem das südfranzösische Departement Var. 600 bis 700 Menschen mussten evakuiert werden. Auch in Spanien ist ein weiteres schweres Feuer ausgebrochen. In einem Nationalpark an der Grenze zu Portugal. Rund 950 Menschen aus 12 Ortschaften wurden in Sicherheit gebracht. Das US-Militär hat neue Angriffe gegen den Iran begonnen. Die Attacken seien eine Antwort auf die versuchten iranischen Angriffe auf US-Streitkräfte im Nahen Osten, teilte das für die Region zuständige US-Kommando mit. Stunden zuvor hatte US-Präsident Trump bereits mit Vergeltung gedroht.
3: Dass der Iran wieder Angriffe startete, nachdem die USA offiziell eine Pause eingelegt hatten, zeigt eine neue Strategie Teherans, nicht länger nur zu reagieren. Die USA sind damit im Zugzwang, ebenfalls weiter zu bomben. Welche Ziele genau im Visier sind, wurde nicht preisgegeben. Vorige Nacht hatte das US-Militär gemeinsam mit Saudi-Arabien auch Verbündete des Irans im Irak angegriffen. Die Sorge vor einem eskalierenden Flächenbrand in der Region wird größer. Aus den USA, Tina Eck.
1: Nach dem Auslaufen des Tankrabatts dürfte die Inflation in Deutschland wieder gestiegen sein. Nach dem Rückgang um 2,3% im Juni rechnen Volkswirte jetzt mit der Gegenbewegung. Heute veröffentlicht das Statistische Bundesamt seine erste Schätzung.
4: Das Wetter.
5: Ja, der Sommer hat nochmal Bock, zumindest in der ersten Tageshälfte. Geht freundlich und trocken los. Die Werte gehen nochmal rauf auf maximal 35 Grad. Im Tagesverlauf wird es dann immer wolkiger. Am Nachmittag ziehen von Westen nach Osten einige Schauer durch. Auch Gewitter mit Starkregen sind nicht ausgeschlossen. Der Regen bringt dann aber auch recht fix eine Abkühlung mit. Nach Regenfällen messen wir dann noch 26 bis 21 Grad.
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6: A57 Krefeld Köln zwischen Dormagen und Köln-Worringen, 1 Kilometer Stau. Wir wünschen allen unterwegs gute Fahrt.
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5: Ja, einen schönen guten Morgen an diesem Mittwoch. In den starten wir jetzt mal rein. Und zwar mit Musik von Lady Gaga und Bruno Mars und Die with a Smile.

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0: Ui, da hat es ja mal einer ausprobiert am Klavier. The Bosa und Magnetic haben wir gespielt.
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0: Na, Kollege Leo Arrighi ist da schon. Guten Morgen.
2: Ja, guten Morgen.
0: Sag an, Leo, was gibt's heute an diesem Donnerstag?
2: Also erstmal erreicht die Hitzewelle heute ihren Höhepunkt. Der Deutsche Wetterdienst erwartet in weiten Teilen NRWs mehr als 35 Grad. Regional sind sogar bis zu 38 drin. Also heute wirklich viel trinken, Schatten suchen und körperlich vielleicht nicht gerade den persönlichen Marathonrekord probieren, neu aufzustellen.
0: Das habe ich mir alles notiert. Gegen Abend das Ganze dann auch mit erhöhter Gewitterwahrscheinlichkeit, da auch vorsichtig sein. Leo, dann wird heute vor dem Bundesgerichtshof über private Chatnachrichten verhandelt. Was ist da passiert?
2: Da geht es um zwei Frauen, die mal befreundet waren. Eine von ihnen hat in einer Arztpraxis gearbeitet und hat sich privat per Messenger über die Zustände dort ausgetauscht. Nach dem Ende der Freundschaft hat die andere Frau diese Nachrichten an eine Mitarbeiterin der Praxis weitergeleitet, die gleichzeitig die Lebensgefährtin des Chefs ist. Die Folge: der Verfasserin der Nachrichten wurde gekündigt. Jetzt verlangt sie von ihrer ehemaligen Freundin unter anderem 7.500 Euro Schadenersatz. Der BGH beschäftigt sich heute mit der Frage, ob das Weiterleiten solcher privaten Nachrichten gegen die DSGVO verstößt. Ein Urteil wird heute aber noch nicht erwartet.
0: So, und bei uns gibt's heute wieder was zu gewinnen. Für wen können wir Tickets klären heute?
2: Ja, für Sass. Die französische Sängerin spielt am 27. August beim Zeltfestival Ruhr am Chemnader See. Ihr Sound ist so eine Mischung aus französischem Chanson, Pop und Jazz. Konzert startet um 20 Uhr im Sparkassenzelt. Und Tickets dafür verlosen wir bei uns heute wieder am Vormittag und am Nachmittag. Also, gut zuhören.
0: Also, ihr habt's gehört, heute wird's wieder richtig heiß. Der BGH beschäftigt sich mit der Frage, wie private Chats eigentlich sind. Und bei uns gibt's Sasch-Tickets fürs Festival Ruhr zu gewinnen. Was der Donnerstag bringt, Leo Arrighi hat's uns erzählt. Dankeschön.
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0: Das Wetter.
1: Ja, das Wetter heute zweigeteilt. Erst noch sonnig und trocken, auch noch mal heiß mit Werten um 35 Grad. Am Nachmittag dann fast überall Regen und Gewitter. Und nach dem Regen kühlt es sich dann auch recht zügig ab. Dann messen wir noch 26 bis 21 Grad.
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2: A57 Krefeld-Köln zwischen Dormagen und Köln-Worringen 1 Kilometer Stau. Wir wünschen allen unterwegs gute Fahrt.
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1: So, Filmmusik hätte ich im Angebot. Dafür spulen wir bei Pretty Woman. Aber ganz an den Schluss für diese Nummer hier von Roxette und It Must Have Been Love. Ich bin Andreas Grunwald. Schönen guten Morgen zusammen.

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0: Tja, da haben wir aber in den letzten Wochen gut mithalten können, zumindest was die Temperaturen angeht. Ne? Sonst ist es ja in Italien deutlich wärmer als hier bei uns. Also mal gucken, wie es in genau 730 Tagen aussieht.
1: Augenblick mal.
2: In genau 2 Jahren ist es soweit, die große Messdiener-Wallfahrt. Zehntausende junge Menschen werden dann in Rom erwartet, hier aus NRW, aus Deutschland und allen Teilen der Welt. Doch bevor es soweit ist, muss man natürlich erstmal Messdienerin oder Messdiener werden. Das heißt, alles kennenlernen und üben.
3: Weil wir jetzt ja noch mehrere sind, dürfen die Marie und die Paula jetzt einmal Wasser und Wein bringen, das kommt ja als nächstes.
2: Wein und Wasser zum Altar bringen bei der Gabenbereitung. Die steht heute auf dem Übungszettel für die Jungen und Mädchen in der Gemeinde St. Franziskus in Köln. Dort sind sie gerade zur Erstkommunion gegangen und wollen jetzt Messdiener werden und haben auch einige Vorbilder.
4: Mein großer Bruder ist auch Messdiener.
5: Meine Mutter und mein Vater halt auch schon Messdiener und Messdienerin waren.
6: Mir macht das einfach Spaß und mein Opa war auch schon Messdiener und ich wollte halt gerne mal ausprobieren.
2: Ein richtiges Generationenprojekt. Lisa und Jonathan sind beide erfahrene Messdiener und freuen sich, den Nachwuchs zu betreuen.
7: Ja, auf jeden Fall. Zu sehen, wie die sich auch dafür begeistern können, wie viel die teilweise auch schon wissen, wie viel Wissen die mitbringen. Ganz oft haben die auch schon super viel beobachtet, was die Messdiener so alles machen. Schon schön zu sehen auch.
2: Jetzt sind zwar erstmal Sommerferien, aber danach geht es mit dem Üben weiter. Natürlich inklusive Tipps für den passenden Einsatz von Jonathan.
8: Bis der Partner fertig ist und bis auch der Priester fertig ist, weil der macht immer noch was am Tisch und keine Ahnung. Und dann müsst ihr halt auch aufpassen, dass er, also sobald er sich zu euch dreht, ist sozusagen das Zeichen, dass ihr losgehen dürft.
2: Und dann geht es bald schon richtig los. Stefan Klinkhammer von der Katholischen Kirche für Augenblick mal.

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1: Mit Danny Hoppe. Guten Morgen. Die nächste Hitzewelle ist angerollt. Auch bei uns dreht der Sommer heute wieder voll auf. In vielen anderen europäischen Ländern sorgen Hitze und Trockenheit aber weiter für große Probleme, was die Situation bei den Waldbränden angeht. Denn es brechen immer mehr neue Brände in immer mehr Ländern aus. Inzwischen sind neben Frankreich, Spanien, Portugal und Italien auch Griechenland und die Türkei stark betroffen. Marc Weiß hat die Infos.
2: Die gute Nachricht gestern war, dass in der Region um Bordeaux in Frankreich schon wieder Menschen in ihre Häuser zurück durften. Dafür brachen aber an anderer Stelle wieder neue Brände aus, auch in Frankreich und auch in Spanien. Betroffen sind jetzt unter anderem Orte in der Nähe von Paris und Dijon, in Spanien außerdem das Grenzgebiet zu Portugal. Mehrere Waldbrände wüten seit gestern auch in Griechenland, der schlimmste im Süden der Urlauberinsel Kreta. Hier kamen zwei Feuerwehrleute bei Löscharbeiten ums Leben. Ein weiterer Feuerwehrmann starb bei einem Einsatz auf der Halbinsel Peloponnes. Und auch im südtürkischen Antalya kämpft die Feuerwehr gegen mehrere Brände. Außerdem gibt es größere Einsätze, unter anderem in der Nähe von Istanbul. In allen Fällen erschwert das Wetter die Löscharbeiten sehr, denn das ist maximal ungünstig. Zu der Hitze und Trockenheit kommen starke Winde, die die Flammen immer wieder neu anfachen.
1: Und jetzt weitere Meldungen im Überblick. Die USA haben in der Nacht erneut den Iran angegriffen. Aus dem Süden des Landes wurden Explosionen gemeldet. Nach US-Angaben waren unter anderem militärische Kommandozentralen und Raketen- und Drohnenanlagen das Ziel. Man habe damit auf versuchte Raketenangriffe des Irans auf US-Truppen in der Region reagiert. FIFA-Chef Infantino hat seine höchst umstrittenen Investorenpläne in einer Videobotschaft verteidigt. Der Einstieg externer Geldgeber sei eine einmalige Chance, die weltweite Entwicklung des Fußballs deutlich zu beschleunigen, sagte er. Kritiker werfen ihm eine weitere Kommerzialisierung und einen persönlichen Profit vor. Blitze haben im vergangenen Jahr in Deutschland deutlich weniger Schäden angerichtet. Das hat der Gesamtverband der deutschen Versicherungswirtschaft mitgeteilt. Sie hat demnach 180.000 versicherte Schäden gezählt. Das sind 40.000 weniger als im Vorjahr. Von der Deutschen Bahn kommen ungewohnte Zahlen, denn sie sind nicht rot, sondern schwarz. Zum ersten Mal seit 7 Jahren macht die Bahn wieder einen Gewinn. Das melden die Bild und der Spiegel. Und es gibt offenbar noch eine gute Nachricht. Demnach sind im ersten Halbjahr rund 960 Millionen Menschen mit der Bahn gefahren. Auch das wäre ein neuer Rekord. Laut Bild liegt das vor allem an den hohen Spritpreisen durch den Iran-Krieg. Dadurch seien viele Pendler im Nahverkehr vom Auto auf die Bahn umgestiegen. Offiziell stellt die Bahn die Bilanz für das erste Halbjahr am Vormittag um 11 Uhr vor. Und das waren die Nachrichten mit Danny Hoppe.
3: Jetzt das Wetter für Hamm. Wir starten mit viel Sonne und ohne ein Wölkchen in den Donnerstag. Und der wird wieder ordentlich heiß. Bis zu 34 Grad sind drin. Und auch jetzt messen wir schon 20 Grad an der Basener Straße in Bockum. Am Nachmittag kommen dann aber teils kräftige Gewitter und Regenschauer runter. Und dann kühlt es sich leicht wieder ab. Morgen sieht es ganz ähnlich aus. Mix aus Sonne und Wolken mit Gewittern und Schauern am Nachmittag. Und Spitzenwerten von bis zu 29 Grad.
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3: Jetzt haben wir uns die aktuellen Blitzer. Die stehen auf der Amtsstraße bei Tempo 30, auf der Birkenallee bei 50 und auf der Dortmunder Straße ebenfalls bei 50. Sonst werden uns aber heute Morgen noch keine Staus oder Störungen gemeldet. Wenn ihr noch was gesehen haben solltet, dann ruft gerne kurz kostenlos durch unter der 0800 15 15 105. Da wo es geht, gute Fahrt.
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3: Die Hitze macht gerade vielen in Hamm zu schaffen, auch der Bahn. Schienentechnik und Fahrpläne geraten bei diesen Temperaturen an ihre Grenzen und das bekommen viele von euch beim Pendeln zu spüren. Wie die Bahn auf die aktuelle Hitzewelle reagiert und was das für euren Alltag bedeutet, das hört ihr gleich hier auf der Lippewelle nach Musik von Hozier. Und das Klavier kennt ihr direkt, das ist Robbie Williams mit viel. Schönen guten Morgen.

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0: Die Lippewelle ist hier am Donnerstagmorgen, 6:12 haben wir es mit einer aktuellen Warnmeldung. Lippewelle-Hörerin Heidi hat sich gemeldet und gesagt, dass eine Eisenstange in der Abfahrt an der A2 in Rhinern liegt. In Fahrtrichtung Dortmund, Richtung Hamm, fahrt da also bitte vorsichtig. Ja, und da hätten wir es dann wohl. Die nächste Hitzewelle ist da und viele hier in Hamm fragen sich, wie gut kommt die Bahn mit den hohen Temperaturen zurecht? Die Hitzewelle Ende Juni hat nämlich gezeigt, auch Zugfahren kann bei extremer Hitze zum Problem werden. Die Deutsche Bahn sagt inzwischen ganz offen, kein anderes großes Unternehmen in Deutschland ist vom Klimawandel so stark betroffen wie Sie. Ja, José Nasjandi hat für uns recherchiert. José, die Bahn spricht von einer echten Belastungsprobe durch die Hitze.
1: Ja, die Bahn trifft es ziemlich frontal. Ihre gesamte Infrastruktur ist draußen der Sonne ausgesetzt. Die Schienen dehnen sich bei hohen Temperaturen aus. Deshalb werden sie so verschweißt, dass sie Extremwerte aushalten können. Trotzdem kann Extremhitze ein Problem werden. Anja Bröcker, Sprecherin der Bahn, drückt es so aus.
2: Ähnlich wie Straßenbelag weich werden kann, leiden auch Gleise, Weichen und Signale unter der extremen Hitze. Sie sind den ganzen Tag der Sonne ausgesetzt. Die Belastung steigt dann also auf ein Maximum.
0: Bei der Hitzewelle Ende Juni gab es bereits massive Auswirkungen. Wir haben es gerade schon gesagt. Was hat die Hitze denn damals komplett angerichtet?
1: Ja, ein Beispiel nur. Ende Juni musste der Betreiber National Express den kompletten RAX-Betrieb in NRW zwischenzeitlich einstellen wegen der Hitze. Betroffen waren mindestens 5 Regionalexpress-Linien. Und nicht nur die Schiene war betroffen. Auf der A4 zwischen Bensberg und Untereschbach in Richtung Olpe hat die Hitze den Asphalt so stark aufgeweicht, dass sich Brocken gelöst haben. Ein echter Gefahrenbereich. Die Stadt Lünen testet deshalb jetzt eine neue Methode. Ein Gemisch aus Streusalz und Salzlake soll die Fahrbahn kühlen, bevor sie so stark aufheizt.
0: Okay, was unternehmen denn Bahn- und Verkehrsbetriebe damit, wenn es wieder so heiß wird, nicht irgendwie alles wieder schief geht?
1: Ja, viele der Maßnahmen bekommen wir Fahrgäste überhaupt nicht mit. Die Bahn überwacht mit Sensoren und einem eigenen Wetterprognosesystem die Schienen, die Stellwerke, auch andere besonders hitzeempfindliche Anlagen. Außerdem wurden sehr viele ICE- und Intercity-Züge inzwischen mit leistungsfähigeren Klimaanlagen ausgestattet. Aber auch diese Technik kann bei extremer Hitze an ihre Grenzen kommen. Deshalb bei extremer Hitze gibt es jetzt schon einige Verkehrsunternehmen, die inzwischen dazu raten, auf nicht unbedingt notwendige Fahrten zu verzichten.
0: Naja, Hauptsache die Sensoren und die eigenen Wetterberichte sind pünktlicher als der RE1. Die Lippewelle ist hier am Morgen. Jetzt mit Musik von Herbert Grönemeyer. Was soll das? Das fragt die T-Bahn wahrscheinlich auch.

0: Harris und Rihanna auf der Lippewelle um 7:09.
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0: Ja, und für unsere Hamm-Wette haben wir dieses Mal die Kunstflieger vor Augen gehabt, die jetzt am Wochenende wieder Loopings am Hammer Himmel fliegen. Es ist ja Flugplatzfest Samstag und Sonntag und wir haben gewettet, dass es niemanden in Hamm gibt, der aus dem Stand ein Rückwärtssalto machen kann. Aber was soll ich sagen? Wir haben ein Beweisvideo mit zwei Jugendlichen direkt bekommen, die ganz locker aus dem Stand mal eben so ein Salto gemacht, nämlich Carlotta und Konstantin.
2: Also ich bin Turnerin.
3: Ich habe mal Sportakrobatik gemacht, aber seit anderthalb Jahren nicht mehr.
0: Ja, die beiden sind gerade bei einer Ferienfreizeit des HSC dabei und haben dann so ganz nebenbei die Hamm-Wette gewonnen.
2: Also unsere Trainerin hat das halt gesehen und hat uns dann halt gesagt, dass wir das halt machen können. Da haben wir halt gesagt, ja, machen wir. Und dann haben wir das halt so gemacht.
0: Ja, für Carlotta und Konstantin gibt es deswegen einen 50-Euro-Gutschein fürs Allee-Center.
3: Das ist cool.
2: Ja, dankeschön.
0: Absolut gerne. Und wenn ihr auch mal sehen wollt, wie sportlich die beiden sind, kein Problem, schaut einfach bei unserer Instagram-Story vorbei. Die Lippewelle ist hier mit Robin Lindemann. Schönen guten Morgen.
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0: ja, ja, yeah. Der Donnerstagmorgen auf der Lippewelle. Um 6:30. Mein Name ist Robin Lindemann und Lena Zaubzer hat jetzt die Nachrichten für euch. Schönen guten Morgen, Lena.
1: Guten Morgen.
0: Noch merkt man es nicht so bei uns in Hamm, aber es wird wieder richtig heiß heute. Bis zu 34 Grad soll es geben. Dazu knallt die Sonne. Ganz schön stressiges Wetter für unsere Bäume und Wiesen in Hamm. Die sind nämlich ziemlich trocken.
1: Ja, grundsätzlich ist deswegen auch die Waldbrandgefahr besonders hoch bei uns. Vor allem heute, da gilt für Hamm die Stufe 5. Das ist die höchste Warnstufe, die es überhaupt gibt. Es ist kaum so, also so woanders in NRW ist es fast nirgendwo so schlimm wie heute bei uns. Die Feuerwehr in Hamm, die warnt auch davor, dass gerade weil eben die Bäume und die Wiesen so trocken sind, auch schon ganz kleine Ursachen dann ganz große Folgen haben können. Besonders gefährlich, sagt die Feuerwehr in Hamm nochmal, sind weggeworfene Zigaretten zum Beispiel oder grundsätzlich, wenn man nicht richtig umgeht damit und ein offenes Feuer hat. Auch Fahrzeugteile können aber so große Brände zum Beispiel auslösen. Das heißt, wer auf einer trockenen Wiese parkt oder in einem hohen Gras oder auch auf unbefestigten Wegen, der könnte schon durch so Katalysatoren und Auspuffanlagen, die heiß werden, ganz easy einen Brand verursachen. Und deswegen sollte man lieber auf befestigten Flächen bleiben und da auch vor allem dann parken, sagt die Feuerwehr.
0: Ja, und das heiße, trockene Wetter ist dann auch Grund zur Sorge für die Hammer Landwirte.
1: Ja, wir haben mit dem Landwirtschaftlichen Kreisverband Ruhr-Lippe gesprochen und die sagen nochmal, bitte, bitte seid alle ganz besonders vorsichtig, denn es hat in der Region schon Brände gegeben auf den Feldern von den Landwirten. Der Vorsitzende des Landwirtschaftlichen Kreisverbandes, Thomas Döring, der warnt, dass schon ganz kleiner Funke ausreichen könnte, um dann wirklich einen ganz riesigen Brand auszulösen. Und da gilt es halt eben nicht nur Zigaretten nicht wegzuwerfen und das Fahrzeug vielleicht auf befestigten Wegen zu parken, sondern auch Glasscherben oder Flaschen können halt gefährlich sein durch den Brennglaseffekt. Da kann dann trockenes Gras eben ganz schnell auch entzündet werden. Und auch Erntemaschinen, die stünden gerade ganz besonders im Fokus, denn die könnten auch Feuer fangen.
0: Kommen wir noch zu einem anderen Thema. Die Schülerinnen und Schüler in Hamm genießen gerade ihre wohlverdienten Sommerferien. Auch die Hammer Studis haben gerade schon frei. Insgesamt gibt es in NRW aber weniger Studierende und das merkt auch die Hochschule Hamm-Lippstadt.
1: Ja, auch hier gibt es weniger Studierende. Laut Statistischem Landesamt waren es dort rund 4.250 Studis im vergangenen Wintersemester. Das sind etwa 17% weniger als noch vor 3 Jahren. Und vor allem merkt die Hochschule Hamm-Lippstadt das bei den Bachelorstudiengängen, weil das sind natürlich viele, die im technischen und naturwissenschaftlichen Bereich liegen, sagt Johanna Bümken von der HSHL. Grund dafür sind zum Beispiel aber auch, dass es einfach weniger junge Menschen gibt und in den vergangenen Jahren haben vor allem wirklich zahlenmäßig sehr starke Jahrgänge auch die Hochschule verlassen und ihren Abschluss da einfach gemacht. Dafür wollen aber immer mehr einen Abschluss im Master auch haben, denn die HSHL denkt jetzt auch darüber nach, deswegen neue Masterangebote zu schaffen, sagt Sprecherin Johanna Böhmken, aber nicht auf Kosten der Bachelormöglichkeiten.
2: Allerdings braucht es ja für alle erstmal einen Bachelorabschluss, bevor es mit dem Master weitergehen kann. Und man muss hier berücksichtigen, dass Studierende im Master trotzdem weiterhin einen eher kleinen Anteil an den Gesamtstudierenden ausmachen. Dass wir also Bachelorstudiengänge wegfallen lassen zugunsten von Masterprogrammen, ist demnach eher unwahrscheinlich.
1: Auch ein Grund, warum Master so attraktiv sind, sagt Böhmken, ist, dass man damit wahrscheinlich etwas bessere Chancen auf dem Arbeitsmarkt hat.
0: Das waren die Nachrichten. 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Der Donnerstag in Hamm startet im absoluten Sommermodus. Blauer Himmel, kaum Wölkchen weit und breit. Jetzt schon 18 Grad, zum Beispiel bei euch am Grevenkamp in Westhünen. Ja, und die Kurve zeigt steil nach oben. Bis zu 34 Grad sind heute drin. Am Nachmittag schaltet der Himmel dann aber auf Drama rum. Kräftige Gewitter und Regenschauer ziehen durch. Und auch morgen gibt es einen Mix aus Sonne und Wolken. Wieder mit Gewittern am Nachmittag und Spitzenwerten bis 29 Grad.
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0: Jetzt sind bei uns die aktuellen Blitzer. Die stehen auf der Amtsstraße bei Tempo 30, auf der Birkenallee bei 50 und auf der Dortmunder Straße ebenfalls bei 50. Und dann hat Heidi sich bei uns gemeldet und gesagt, dass eine Eisenstange in der Abfahrt an der A2 in Rhinan bei Dortmund Richtung Hamm liegt. Danke fürs Bescheid geben, fahrt da bitte vorsichtig. Und wenn ihr noch was gesehen haben solltet, dann macht sie Heidi und ruft an unter der 0800 15 15. 1905, das ist unsere kostenlose Stau- und Blitzer-Hotline. Da, wo es geht, gute Fahrt.
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0: Mit Musik passend zum sommerlichen Wetter in Hamm, das ist Edward Meyer mit Stereo Love. Schönen guten Morgen.

0: 6.41 Uhr haben wir es. Was war euer Schützenfest-Highlight in den letzten Wochen? Also das eine Fest, bei dem ihr heute noch sagt, boah, besser ging's nicht.
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0: Genau, darum geht's beim Lippewelle-Schützenfest-Voting. 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Und Auswahl hattet ihr in diesem Monat ja wirklich reichlich. Los ging's am 1. Juli-Wochenende mit dem Schützenverein 1823 Belkum und dem Schützenverein Westdünn, der nebenbei sein 125-jähriges Bestehen als Avantgarde gefeiert hat. Danach kamen der Schützenverein Wischerhöfen-Loser Holz, gefolgt vom Kirchspielmärkischer Schützenverein und dem Schützenverein Heringen-Nordheringen. Und am Abschluss hat am vergangenen Wochenende der Handwerkerschützenverein Hessen noch mal richtig Gas gegeben. Fahnen, Königsschießen, gute Laune. 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Alle Infos zum Voting gibt's wie immer auf lippewelle.de und natürlich auch in der Lippewelle-App. Ihr hört die Lippewelle mit Robin Lindemann. Schönen guten Morgen.

0: Viertel nach vier.
1: Noch 5 Minuten.
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0: 12 Minuten vor 7, ihr hört die Lippewelle und bei dem Wetter braucht man eigentlich gar nicht in Urlaub fahren. Das Gefühl von Urlaub auf den Kanaren oder in Griechenland kriegt man auch hier bei uns in Hamm. Fehlt eigentlich nur noch ein bisschen Strand, Lena Zopzer aus dem Lippewelle-Morgenteam.
1: Ja, du hast recht, die Hitze dafür haben wir jetzt auf jeden Fall. 34 Grad bekommen wir heute hier in Hamm maximal. Gerade sind wir davon aber noch wirklich ein ganzes Stück weit weg. 19 Grad haben wir erst bei uns in Hamm. Eigentlich ein guter Moment, um mal alle Türen und Fenster noch aufzureißen, weil das ist wirklich deutlich weniger als unsere Maximaltemperatur heute. Vor allem den Vormittag müssen wir grundsätzlich dann aber auch richtig genießen bei uns in Hamm, zumindest wenn wir Sonne total abfeiern. Denn heute Nachmittag, ich glaube, du hast vorhin gesagt, stellt das Wetter auf Drama um.
0: Ja, und da ist ein richtiges Unwetter angekündigt.
1: Ja genau, es soll richtig Gewitter mit allem, was dazugehört, Regen, Blitze und zwar in ganz großem Ausmaß. Dazu viel Wind. Teilweise kann es wirklich orkanartige Böen geben. Gewitter soll so ab 17 Uhr reinziehen bei uns in Hamm. Die Wolken, die gibt es aber früher schon. Es soll so ab frühem Nachmittag wirklich zuziehen. Danach kühlt es sich dann auch ein bisschen ab. Nur noch 26 Grad heute Abend und morgen Nachmittag haben wir dann ein ähnliches Gewitter nochmal auf uns zukommen. Aber nicht mehr ganz so dramatisch, glaube ich.
0: Ach, gut, dass ich da schon auf der Couch liege. Besser ist es. Das Wetter habt ihr gehört hier auf der Lippewelle. Jetzt Musik von Blondie, das ist Maria aus dem Jahr 1998. Ich wünsche euch einen schönen Donnerstag mit uns.

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1: Mit Danny Hoppe. Guten Morgen. Hitzewellen werden offenbar immer mehr zur Normalität, auch bei uns. Klimaexperten sagen, damit müssten wir uns abfinden. Auch heute werden in Teilen Deutschlands wieder an die 40 Grad erwartet und viele Menschen seien dem fast schutzlos ausgeliefert, sagt der Städtetag und fordert vom Bund dringend mehr Geld für Hitzeschutzmaßnahmen in den Kommunen. Marc Weiß aus dem News-Team, worum geht's dabei genau?
2: Ja, das sind vor allem erstmal bauliche Maßnahmen. Die Böden müssten entsiegelt werden, also weniger Betonwüste in den Städten. Insgesamt mehr Grünanlagen, außerdem öffentliche Gebäude mit Klimaanlagen, in denen man sich abkühlen kann. Öffentliche Schattenplätze, öffentliche Trinkbrunnen, sowas. Und dafür sind in Deutschland Länder und Kommunen zuständig. Der Bund macht nur die Gesetze und da sagt der Städtetag, das kann ja nicht sein. Das können die Kommunen gar nicht bezahlen. Außerdem kann man die Kommunen nicht verantwortlich machen für die Hitzeentwicklung. Deshalb soll sich der Bund an den Kosten beteiligen, fordert der Städtetag.
1: Und wie ist die Lage bei uns in NRW?
2: Also die letzte Hitzewelle im Juni mit über 1200 Toten alleine hier bei uns im Land hat die Politik offenbar wachgerüttelt, muss man sagen. Die Landesregierung hat 2 Milliarden Euro für den Hitzeschutz zugesagt. Die SPD bleibt allerdings skeptisch. Es gibt eine Anfrage der Fraktion an die Regierung, was genau sie in diesen heißen Junitagen gemacht hat, um die Bevölkerung zu schützen und wie sie in Zukunft auf Hitzeereignisse reagieren will. Man merkt also, das Problem ist zumindest angekommen in der Politik. Gelöst ist es allerdings noch nicht.
1: Danke, Marc. Und jetzt weitere Meldungen im Überblick. In Südeuropa bleibt die Waldbrandlage weiter sehr angespannt. In Frankreich, Spanien, Griechenland und der Türkei sind neue Brände aufgeflammt. Tausende weitere Menschen mussten evakuiert werden. Die Bahn stellt am Vormittag ihre Zahlen für das erste Halbjahr vor. Und laut Bild und Spiegel hat die Bahn zum ersten Mal seit 7 Jahren wieder einen Gewinn erzielt. Dazu gab es demnach mit 960 Millionen Fahrgästen einen neuen Rekord. In gut 5 Wochen wird in Sachsen-Anhalt gewählt und die AfD hat ihren Vorsprung weiter ausgebaut. Das zeigt eine neue Umfrage des Meinungsforschungsinstituts Infratest DIMAP. Demnach liegt die AfD weiter bei 41%. Die CDU verliert dagegen 2 Prozentpunkte und kommt nur noch auf 24%. Die Fußball-WM ist vorbei, die Wut auf FIFA-Chef Infantino, aber bei vielen Fans noch nicht verflogen, im Gegenteil. Seitdem Infantinos neuester Investorenplan bekannt geworden ist, droht die Lage zu eskalieren. Es geht um den Verkauf von FIFA-Rechten an externe Geldgeber. Kritiker befürchten noch mehr Turniere und noch mehr Kommerz. Infantino hat seine Pläne jetzt allerdings verteidigt und eine Videobotschaft veröffentlicht. Der Einstieg externer Geldgeber sei eine einmalige Chance, die weltweite Entwicklung des Fußballs deutlich zu beschleunigen. Der Sport werde sich nicht verändern. Und das waren die Nachrichten mit Danny Hoppe.
3: Jetzt das Wetter für Hamm. Und heute hat unsere Stadt offiziell auf Saunabetrieb umgeschaltet. Aufguss ist gratis dazu in Form von praller Sonne. Aktuell schon 18 Grad, zum Beispiel bei euch im Pelkumer Bach. Ja, und das ist erst die Vorstufe. Bis zum Nachmittag heizt der Himmel auf, bis zu 34 Grad hoch. Dann kommt der Kaltwasserguss in Form von kräftigen Gewittern am Nachmittag, inklusive Regenschauern, quasi so die Abkühlungsdusche danach. Dann wird es auch ein bisschen kühler. Morgen sieht es dann ganz ähnlich aus. Sonne und Wolken im Wechsel. Nachmittags gibt es wieder Gewitter bis 29 Grad.
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3: Jetzt haben wir uns die aktuellen Blitzer. Die stehen auf der Amtsstraße bei Tempo 30, auf der Birkenallee bei 50 und auf der Dortmunder Straße bei 50. Sonst werden uns keine Staus oder Störungen gemeldet. Wenn ihr noch was gesehen haben solltet, ruft gerne kurz kostenlos durch unter der 0800 15 15 105. Da was geht. Gute Fahrt.
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3: Sommerferien heißt für viele hier in Hamm Koffer packen und ab zum Bahnhof. Und genau da trifft man gerade auf ziemlich viele unterschiedliche Reisende. Die einen schwärmen von der Zugfahrt fast mehr als vom eigentlichen Urlaubsziel. Die anderen könnten bei der Bahn gerade so richtig mal Dampf ablassen, weil es einfach alles nicht funktioniert. Was hinter diesen Erfahrungen steckt und wohin ihr mit eurem Deutschland-Ticket auch in Hamm aus überhin kommt, das hört ihr gleich hier auf der Lippewelle nach Musik von Alvaro Soler. Und das ist ein Coldplay mit Feels Like I'm Falling in Love. Schönen guten Morgen.

0: Musik von Alvaro Soler um gleich 7:12.
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0: Und ich glaube, das ist so eine universelle Erfahrung, oder? Donnerstags oder Freitags geht man zum Bahnhof und überall stehen Leute mit gepackten Koffern. Gerade jetzt in den Sommerferien sieht man das doch echt häufiger, denn viele fahren mit dem Zug in den Urlaub. Lippewelle-Reporterin Saskia Rudnick hat mit Ihnen gesprochen.
3: Ich hätte ja eigentlich gedacht, dass die Menschen eher so aus Kosten- oder Umweltgründen mit der Bahn unterwegs sind. Aber ich habe tatsächlich eine Gruppe aus London getroffen und bei denen hatte man irgendwie das Gefühl, die Bahnfahrt ist das eigentliche Highlight der Reise. Wir waren gerade in einem Doppeldeckerzug. Das hat richtig Spaß gemacht. Die

0: Hier sind so viel besser als in England. Die Ankunftszeiten stimmen viel öfter und man bekommt hier auch mal einen Sitzplatz im Zug. In London passiert das nie. Alle Menschen in den Zügen sind auch so freundlich gewesen. Ja Mensch, hätte ich jetzt so wirklich gar nicht mit gerechnet, dass die Öffis hier so feiern.
1: Nee, sonst hört man ja eigentlich eher die Menschen, die sich über die Bahn beschweren.
0: Ja, die gibt's selbstverständlich auch. Ich habe zum Beispiel Cara getroffen. Sie hat schon Urlaub in Münster gemacht und ist jetzt auf dem Weg nach Berlin. Und das wohl eher zum letzten Mal mit der Bahn.
2: Wie ist das so, mit der Bahn zu reisen? Hat das bisher gut geklappt?
3: Absolut nicht gut geklappt. Wir waren jetzt hier, weil unser letzter Zug ist nicht ausgefallen, aber unser Wagen ist ausgefallen. Also wir hatten keine mehr Sitzplätze und es war so voll. Also jetzt müssen wir noch eine Stunde warten, bis wir einen Zug nehmen können. Ich werde lieber fliegen von Düsseldorf bis nach Berlin.
0: Ja, dafür muss man aber natürlich auch erstmal nach Düsseldorf kommen.
1: Ja, und mit dem Flugzeug ist es natürlich auch wieder teurer. Also wenn ihr eine günstige und, wenn es an die Briten geht, auch schöne Art zu reisen sucht, dann schaut doch mal, wohin ihr mit dem Deutschlandticket von Hamm aus kommt. Da seid ihr nämlich mit wenigen Umstiegen zum Beispiel schon im Meer, am Norddeich oder in Travemünde. Gehört habt ihr es hier auf der Lippewelle. Wobei ich mir ja schon frage, wie unpünktlich sind bitte die Züge in Großbritannien? Wenn man überlegt, dass hier die Züge teilweise Stunden brauchen und dass die Londoner Gruppe meinte, ah, das ist aber hier alles sehr, sehr, sehr passend und pünktlich, ne? Weiß ich nicht. Aber gut, muss ja auch nicht jeder gerne Zug fahren. Das hier ist Musik von Eric Carmen. Hungry Eyes auf der Lippewelle. Schönen guten Morgen.

0: Eric Harmer mit Hungry Eyes, um gleich...
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0: Und um gleich 17 nach 7 wollte ich eigentlich gesagt haben. Und ich glaube, ihr könnt euch so viel Mühe geben in der Küche und das Kind isst trotzdem lieber ein Stück Pappe. Manchmal ist das einfach so. Und kaum ist man am Strand, wird das Kind dann plötzlich ein kleiner Sandfeinschmecker. Kinder finden nämlich einmal immer irgendwas Leckeres. Das ist auch Jan Zepp schon aufgefallen.
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3: Viele Kinder schaffen es ja gegen den Willen ihrer Eltern fast gemüsefrei durch die ganze Kindheit.
4: Ich mag das aber nicht.
3: In der Regel verhält sich ein Kind ja wie ein Kamel beim Wasser. Wenn es Eis, Pizza und Nudeln gibt, dann werden Tonnen verschlungen und dann die nächsten 3 Tage einfach nichts gegessen. Und in den Ferien ist es den Eltern dann sowieso egal. Im Urlaub darf jeder essen, was er will. Das gibt keinen Stress. Nur wenn du nach den Sommerferien dann wieder mit was Gesundem ankommst.
4: Das ist voll unfair. Bäh! Ich will Eis zum Frühstück.
3: Nur die ganz kleinen Kinder sind immer offen für alles. Die probieren auch alles. Am Strand auch gerne Sand, Murmeln, Bernstein, Quallen und Algen.
4: Lecker!
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0: 8 am Donnerstagmorgen ist die Lippewelle mit Robin Linnemann und Lena Zapzer. Die hat jetzt die Nachrichten für euch. Schönen guten Morgen, Lena.
1: Guten Morgen.
0: Die Bilder aus Frankreich und Spanien begleiten uns schon einige Tage. Da brennen große Wälder. Die sind wegen der Hitze besonders trocken gewesen. Damit das bei uns in Hamm nicht auch passiert, müssen wir heute ganz besonders darauf achten.
1: Ja, weil es gibt ja bis zu 34 Grad heute hier bei uns in Hamm. Dazu knallt die Sonne vor allem vormittags und die hat ja auch in den letzten Tagen schon alles gegeben. Deswegen ist grundsätzlich die Waldbrandgefahr hier bei uns in Hamm besonders hoch, vor allem heute. Es gilt die Stufe 5. Das ist die höchste Warnstufe, die es überhaupt für Waldbrand gibt. Und es gibt in NRW nur eine andere Ecke, wo die Gefahr auch so groß ist wie bei uns, nämlich in Weilerswist. Und da brennt tatsächlich gerade auch schon ein Wald. Also müssen wir hier wirklich ganz besonders vorsichtig sein. Die Feuerwehr in Hamm warnt deswegen auch davor, dass es halt gar nicht viel braucht, damit ein großer Waldbrand dann losbricht. Vor allem, weil eben unsere Bäume und Wiesen gerade eh schon so trocken sind. Besonders gefährlich seien weggeworfene Zigaretten, aber auch Autos oder andere Fahrzeuge können dadurch, dass sich das Metall aufheizt oder sowas wie ein Auspuff zum Beispiel auch, ganz einfach trockenes Gras anzünden. Das heißt, man sollte auf gar keinen Fall irgendwie in so einem Bereich parken, sondern eher auf befestigten Flächen dann bleiben.
0: Ja, und das heiße Wetter und trockene Wetter vor allen Dingen auch, ist auch Grund zur Sorge für die Hammer Landwirte.
1: Ja, auch der landwirtschaftliche Kreisverband Ruhr-Lippe, der bittet alle besonders vorsichtig zu sein. Wir haben mit denen gesprochen und die haben gesagt, ja, es hat halt eben auch bei uns in der Region schon Brände gegeben, eben auch auf landwirtschaftlichen Feldern. Und der Vorsitzende des Kreisverbandes, Thomas Düring, der sagt halt auch, es ist wirklich ein ganz kleiner Funke, kann da schon reichen und dann brennt das ganze Feld und vielleicht auch noch eben ein Grasstreifen daneben. Zigaretten und Fahrzeuge haben wir gerade schon genannt. Daneben können es aber auch zum Beispiel Glasscherben sein, also auch Flaschen wegwerfen ist gefährlich und kann nachher tatsächlich dazu führen, dass eben trockenes Gras oder Getreide anfängt zu brennen. Und auch Erntemaschinen stünden gerade ganz besonders im Fokus, weil die könnten auch Feuer fangen.
0: Kommen wir noch zum anderen Thema. Die Schülerinnen und Schüler in Hamm genießen gerade ihre wohlverdienten Sommerferien und auch die Hammer Studierenden haben gerade frei. Insgesamt gibt es aber in NRW immer weniger davon und das merkt auch die Hochschule Hamm-Lippstadt.
1: Ja, auch hier gibt es weniger Studierende. Laut Statistischem Landesamt waren es dort rund 4.250 Studis im vergangenen Wintersemester. Und das sind etwa 17% weniger als noch vor 3 Jahren. Also vor allem eben bei den Bachelorstudierenden gibt es weniger. Vor allem eben im technisch-naturwissenschaftlichen Bereich. Das ist ein grundsätzlicher Trend in NRW. Und deswegen merkt die HSL das hier bei uns auch besonders, weil die sich ja fokussieren auf technisch-naturwissenschaftlich. Außerdem ein weiterer Grund ist, dass es halt grundsätzlich weniger Menschen gibt und in den vergangenen Jahren haben einfach sehr große Jahrgänge ihre Abschlüsse gemacht und deswegen haben sie die Hochschule eben auch verlassen. Dafür hat die Hochschule am Lippstadt aber deutlich mehr Masterstudierende und die sagt deswegen, dass es wahrscheinlich so ein bisschen daran liegt, dass die Leute, die ihren Bachelor gemacht haben, glauben, dass sie eine bessere Chance nachher haben, wenn sie eben auch einen Master gemacht haben und deswegen noch weiter studieren.
0: 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Das ist Folge 1 vom heutigen Wetterdrama. Strahlender Sonnenschein am Morgen, keine Wolke stört die Szene. Aktuell schon 22 Grad zum Beispiel bei euch am Kurpark und die Handlung nimmt Fahrt auf. Bis zum Nachmittag steigt die Spannung auf bis zu 34 Grad. Dann der große Plot-Twist am Nachmittag. Kräftige Gewitter rollen an, dazu Regenschauer, quasi der Cliffhanger vom Serienfinale. Danach beruhigt sich die Story aber wieder ein bisschen. Staffel 2 gibt's dann morgen. Ähnliches Muster mit Sonne und Wolken und wieder Gewittern am Nachmittag. Höchstwerte von bis zu 29 Grad sind drin.
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0: Jetzt sind wir bei uns die aktuellen Blitzer. Die stehen auf der Amtsstraße bei Tempo 30, auf der Birkenallee bei 50 und auf der Dortmunder Straße ebenfalls bei 50. Dann noch die A44, Kassel Richtung Dortmund, zwischen Unna Ost und dem Kreuzturm in Unna. 2 Kilometer Stau. Da dauert es gerade 5 Minuten länger, sagt der ADAC. Und wenn ihr noch was gesehen haben solltet, Staus und Blitzer meldet ihr uns auch jederzeit kostenlos unter 0800 15 15 105. Da wo es geht, gute Fahrt.
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0: Manchmal sind es die kleinen Gesten, die am Ende richtig groß rauskommen. Beim Hamm 800 Festival am Wochenende haben viele von euch nämlich nicht nur gefeiert, sondern nebenbei auch noch was richtig Gutes getan. Aus einem simplen Pfandbecher wurde plötzlich ein Herzensprojekt. Die habt ihr nämlich gespendet und deswegen freut sich der Kinder- und Jugendhospizdienst jetzt über 4.800 Euro. Wahnsinn. Hört ihr gleich hier mehr dazu auf der Lippewelle. Schönen guten Morgen.

0: Ich weiß nicht, wie ihr das so wahrnehmt, aber ich habe irgendwie das Gefühl, dass Hamm immer noch ganz beseelt vom Wochenende ist. Die Lippewelle ist hier am Donnerstag, 20 vor 8, Hamm wir's. Und das Hamm 800 Festival war fast in der ganzen Stadt kaum zu überhören. Michael Patrick Kelly und der Kapelle Sommer haben ordentlich Lärm gemacht. Und während vor der Bühne gefeiert wurde, da sind die aufgestellten Behälter zum Becherpfand am Rand der Veranstaltung immer voller geworden. Anstatt sie zurückzugeben, konnten Besucher ihre Becher nämlich auch spenden. Jessica Schulze vom Verkehrsverein.
1: Und es sind fantastische über 4.500 Euro zusammengekommen für den guten Zweck. Und wir haben auch wahnsinnig viel positive Rückmeldung für die Aktion bekommen. Denn selbst als die Behälter gefüllt waren, haben unsere Besucher ganz vorbildlich daneben und davor gestapelt, um es uns möglichst leicht zu machen. Also wir sind wirklich sehr, sehr dankbar für die hohe Beteiligung.
0: Das Geld geht jetzt an den ambulanten Kinder- und Jugendhospizdienst und damit an Menschen hier in Hamm, die damit in schweren Zeiten Unterstützung bekommen. Eine tolle Aktion. Und während das eine Kurparkfest jetzt hinter uns liegt, wirft das nächste schon seine Schatten voraus.
1: Diese Konstellation, die wir in diesem Jahr erlebt haben, mit dem Hamm 800 Festival, können wir so nicht fortführen, weil das ist wirklich ein absolutes Highlight zum Stadtgeburtstag. Aber es wird auf jeden Fall weitergehen.
0: Da sind wir natürlich gespannt und halten euch hier auf der Lippewelle auf dem Laufenden. 4.800 Euro sind insgesamt zusammengekommen für einen guten Zweck am Wochenende durch Becherfangend beim Kapelle Sommer. Finde ich richtig klasse. Super. Das Musik von Phil Collins, Don't Lose My Number. Schönen guten Morgen wünsche ich euch am Donnerstag. Genießt die Sonne in Hamburg.

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0: Ich habe ja das Gefühl, die Hitze macht erfinderisch.
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0: Ich sehe zum Beispiel seit diesem Sommer immer mehr Leute hier in Hamm mit diesen kleinen Handventilatoren rumrennen. Der klassische Fächer ist wohl offensichtlich out. Jonas Mikulajczak aus dem Lippewelle-Team. Du hast noch mehr Gadgets für den Sommer gefunden.
3: Ja, und apropos Ventilator. Also, wenn du jetzt nicht die ganze Zeit so ein Teil mit dir rumschleppen willst, wie wäre es stattdessen mit einem Ventilator-Sonnenhut?
0: Aha.
3: Also, das ist eigentlich ein normaler Hut, nur dass da auf beiden Seiten, auf Ohrenhöhe, so ein kleiner Ventilator verbaut ist. Ganz praktisch, aber man muss auch dazu sagen, das Teil sieht schon ein bisschen so aus wie die neueste Erfindung von Daniel Düsentrieb mit so zwei Propellern am Kopf.
0: Also ziemlich hässlich, gut. Aber bei der Hitze bleibt Mode manchmal einfach auf der Strecke, oder?
3: Absolut, deswegen was anderes. Du kennst ja diese klassischen Einweggrills von der Tanke, ne, für unterwegs.
0: Ja, aber früher auch mal im Park gegrillt.
3: Ja, und dann weißt du ja auch, dass die Dinger echt nicht so toll für die Umwelt sind mit den ganzen Metall und so. Aber ich habe jetzt eine geniale Alternative gesehen, und zwar einen Einweggrill, der biologisch abbaubar ist. Heißt, der ist komplett ohne Metall.
0: Okay, den habe ich mir gerade, bevor du es mir vor der Sendung mal erzählt hast, im Internet angeschaut. Sieht ein bisschen aus wie so ein Tischkicker, finde ich.
3: Sieht auch wirklich so ein bisschen aus. Das liegt nämlich daran, dass der keinen Grillrost hat, sondern so dünne Holzstäbe, auf die du das Grillgut packst. Und der ist auch gar nicht teuer, kriegst du schon für so unter 10 Euro.
0: Jonas, Holzstäbe und Feuer. Ich bin jetzt nicht gut in Physik gewesen, aber verbrennen die nicht?
3: Auf Dauer bestimmt, aber es ist ja ein Einweggrill und für eine Grillsession, da bleiben die Stäbe tatsächlich ganz. Ja, und mein letztes Gadget, das ist sogar komplett kostenlos und eigentlich auch kein richtiges Gadget, ist aber trotzdem perfekt für den Sommerurlaub.
0: Jetzt bin ich gespannt.
3: Und zwar hat ChatGPT jetzt eine Dolmetscherfunktion. Also sagen wir mal, du bist in Spanien und da willst du dich unterhalten, dann sagst du der KI einfach per Sprachfunktion, jo, übersetz mal bitte ab jetzt simultan von Deutsch nach Spanisch. Und die übersetzt dir das dann auch echt zuverlässig, also keine Sorge, dass die dir da jetzt aus ich möchte ein Bier auf einmal, ich möchte sie heiraten macht.
0: Liest sie dann nach vor oder ist es dann nur so muchas gracias? Weiß ich auch nicht. Ich bin mir sicher, wenn Loriot noch leben würde, hätte er mittlerweile bestimmt einen Sketch dazu gemacht. Danke, Jonas. Hier ist die Lippewelle um 10 Minuten vor 8. Schönen guten Morgen.

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1: Mit Danny Hoppe. Guten Morgen. In diesem Sommer jagt eine Hitzewelle die nächste und Klimaexperten sagen, daran müssen wir uns gewöhnen, denn das wird in Zukunft wohl immer häufiger der Fall sein. Auch heute bekommen das viele Menschen zu spüren. In Teilen Deutschlands geht es wieder rauf in Richtung 40 Grad. Der Deutsche Wetterdienst legt heute außerdem die offizielle Bilanz für den Juli vor. Einiges ist davon schon bekannt und bestätigt die Entwicklung. Marc Weiß hat mehr dazu.
2: Der Juli war nach DWD-Angaben der 5. Monat in Folge, der deutlich sonniger und trockener war als der Mittelwert der vergangenen Jahre. Für die Politik geht es inzwischen nicht mehr nur darum, das Klima irgendwie noch zu schützen, sondern immer mehr auch darum, sich auf die Folgen des Wandels einzustellen. Für die Städte in Deutschland sei die Anpassung an das Klima eine Daueraufgabe, heißt es vom Städtetag. Dabei geht es zum Beispiel um die Begrünung, weniger Beton, mehr Pflanzen und mehr Schatten. Insgesamt kommen wir in Deutschland aktuell allerdings noch glimpflich davon. Länder wie Frankreich, Spanien, Griechenland oder Portugal kämpfen gerade gegen die schwersten Waldbrände seit Jahrzehnten. Und selbst im sonst so verregneten England herrscht ein ganz anderes Wetter. Die britischen Behörden haben offiziell eine Dürre ausgerufen und es ist bereits der zweite Dürresommer in England. Experten dort gehen von schwerwiegenden Folgen für die Umwelt und die Tierwelt aus.
1: Und jetzt weitere Meldungen im Überblick. Die Krise der deutschen Autobauer geht weiter. Auch bei BMW brechen die Gewinne weg. Im zweiten Quartal hat der Konzern nach Steuern nur noch 1,2 Milliarden Euro verdient. Das waren 35% weniger als im Vorjahreszeitraum. Diese Zahlen hat BMW vorhin in München vorgelegt. Bessere Zahlen kann offenbar die Deutsche Bahn präsentieren. Sie legt am Vormittag ihre Bilanz für das erste Halbjahr vor. Und zum ersten Mal seit 7 Jahren schreibt sie anscheinend wieder schwarze Zahlen. Das melden die Bild und der Spiegel. Außerdem gab es demnach einen Rekord bei den Fahrgastzahlen mit 960 Millionen. Heute ist der sogenannte Erdüberlastungstag. Das heißt, ab heute hat die Menschheit die Rohstoffe aufgebraucht, die die Erde innerhalb eines Jahres erneuern kann. Das hat die Organisation Global Footprint Network berechnet. Sie fordert vor allem, die CO2-Emissionen zu senken. Hat der ein oder andere bestimmt auch schon mal gemacht, eine private Chatnachricht an andere weitergeleitet. Aber darf man das unter bestimmten Umständen überhaupt einfach so? Mit dieser Frage beschäftigt sich am Vormittag der Bundesgerichtshof. Hintergrund ist ein Streit zwischen zwei ehemaligen Freundinnen. Die hatten sich vor 3 Jahren über den Arbeitgeber der einen ausgetauscht. Als sie sich später beide aber zerstritten hatten, landete dieser Chatverlauf dann bei der Lebensgefährtin des Chefs. Und das hatte Folgen, denn die Freundin verlor dadurch ihren Job. Es folgte ein Rechtsstreit. Streit um 7.500 Euro Schadenersatz. Das soll der BGH jetzt klären. Und das waren die Nachrichten mit Danny Hoppe.
3: Jetzt ist Wetter für Arme. Die Sonne ist schon wieder voll da. Kein Wölkchen traut sich, ihr in die Quere zu kommen. Aktuell zeigt das Thermometer 23 Grad zum Beispiel in Feckinghausen. Bis zu 34 Grad sind heute drin. Und am Nachmittag erwarten uns dann aber kräftige Schauer und Gewitter. Danach ist erstmal Ruhe, zumindest für ein paar Stunden. Morgen geht es dann so weiter. Sonne und Wolken im Hin und Her. Nachmittags dann wieder Gewitter bis 29 Grad.
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3: Jetzt sind bei uns hier aktuell im Blitzer und da stehen die Enforcement-Trailer auf der Becke bei Tempo 50, auf der Amtsstraße bei 30 und auf der Birkenallee bei 50 und geblitzt wird auch auf der Fischerhöfener Straße ebenfalls bei 50. Dann noch eine Warnmeldung von der A1 Osnabrück Richtung Münster zwischen Münster-Nord und der Raststätte Münsterland-West. Da besteht gefährlich ein liegen gebliebenes Fahrzeug auf dem Standstreifen. Fahrt da bitte vorsichtig und wenn ihr sonst was gesehen habt, solltet. Staus im Blitzer meldet ihr uns kostenlos unter 0800 15 15 105. Da, wo es geht. Gute Fahrt.
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0: Aus dem Jahr 1994. All for One mit I Swear hier auf der Lippewelle um 10 nach 8. Und ich hoffe, es gehen euch noch nicht die Ideen für die Ferienplanung aus. Wenn doch, also Eis wurde vielleicht schon gegessen, Schwimmen war der auch schon. Glück, dass wir noch eine super Ferienaktivität für euch parat haben.
1: Ins Sauerland müsst ihr nicht nur fahren, wenn ihr Lust auf Berge und Seen habt. Da gibt's auch einen der größten Freizeitparks in Südwestfalen. Das Fort Fun Abenteuerland in Bestwig ist das Wild West Erlebnisland für Kinder und Erwachsene. Der Tag startet schon mit einer Fahrt in der Wildwasser-Raftingbahn Los Rapidos. Zwischen den Wasserfällen und hohen Wellen bekommt ihr da auch mal den ein oder anderen Spritzer Wasser ab. Über Jakaris rutschige Wasserfallrutsche geht's dann in das Herzstück des Parks. Da findet ihr die neue Familienattraktion Großer Atlas Freier Flug. Eine Riesenschaukel, in der ihr das Gefühl von Freiheit und Fliegen in über 12 Metern Höhe genießen könnt. Im Dark Raver begebt ihr euch in den Tempel des Medizinmanns auf eine drehende Plattform. Dort werdet ihr mit vielen Licht- und Spezialeffekten in eine ganz andere Welt katapultiert. Ja, und wenn wir eh schon im Sauerland sind, die vielen Berge nutzt das Fort Fun natürlich auch. Die Sommerrodelbahn Trapper Slider ist ein absoluter Klassiker. 1,3 Kilometer lang könnt ihr da den Berg runtersausen. Dazu kommen viele Western-Abenteuer für die Kleinsten und im Fort Venture ein VR-Erlebnis für die größeren Kids. 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

Alan Walker mit Faded hier auf der Lippewelle am Donnerstagmorgen. 17 nach 8 haben wir. Und was haben wir doch für ein Glück, dass wir am Wochenende so tolle Künstler bei uns zu haben hatten, die die Bühne einfach im Kurpark richtig aufgefüllt haben und richtig was geboten haben. Jetzt stellt euch mal vor, Timbaland wäre da gewesen. Ja, Timbaland hatte richtig tolle Songs mit großen Künstlern wie One Republic, Nelly Furtado oder auch Justin Timberlake. Doof nur, der hat die nur produziert und so kurze Äs eingesungen. Ja, auf dem Festival in den USA ist er jetzt live aufgetreten, aber ganz alleine. Also ohne diese großen Künstler, heißt auch, alles war Playback, nur eben seine Äs nicht. Und das war unfassbar traurig, hat man auf TikTok ganz oft gesehen, aber auch ein bisschen lustig. Hört mal rein. Ja, stell dir mal vor, Kurparkfest, 80 Euro, Timbaland wäre der Headliner und für euer Geld kriegt ihr nur immer, ja gut, aber die Songs bleiben trotzdem großartig, muss man ja auch so sagen, ich glaube die Stimmung war trotzdem okay. Und einer von ihnen, der großen Songs, ist Say It Right, zusammen mit Nelly Furtado und den gibt's jetzt hier für euch auf der Lippewelle. Und schön die Es mitsingen, ne? Ich hör zu. Ich bin Robin Lindemann, wünsche euch einen schönen Morgen hier mit uns. Genau die,

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0: 8:30 Uhr. Ihr hört die Lippewelle am Donnerstagmorgen. Mein Name ist Robin Lindemann und Lena Zaubzer hat jetzt die Nachrichten für euch. Schönen guten Morgen, Lena.
1: Guten Morgen.
0: Meterhohe Flammen und dicker Rauch. Die Waldbrände in Frankreich und Spanien sind immer noch riesig. Da ist ja seit Wochen schon sehr heiß, und trocken. Und auch wenn das bei uns in Hamm erst einige Tage so ist, steigt auch die Gefahr, dass die Wälder brennen.
1: Ja, grundsätzlich ist die Waldbrandgefahr bei uns generell schon sehr hoch, auch in den letzten Tagen schon, aber vor allem eben heute, weil heute soll es bis zu 34 Grad warm werden bei uns und dazu hat die Sonne in den letzten Tagen ja auch wirklich schon alles gegeben. Das heißt, es ist sehr trocken überall. Heute gilt für Hamm deswegen die Warnstufe 5. Das ist die höchste Warnstufe, die es überhaupt gibt. Und es gibt in NRW nur noch eine andere Ecke, wo die Gefahr auch so groß eingeschätzt wird, nämlich in Weilerswist. Und da brennt tatsächlich auch gerade schon Wald. Also es ist nicht unbegründet, dass die Feuerwehr hier in Hamm auch warnt, bei uns hier wirklich vorsichtig zu sein, weil es eben gar nicht viel braucht, bis so ein großer Waldbrand losbricht. Unsere Bäume und Wiesen sind sehr trocken und dann sind besonders gefährlich zum Beispiel weggeworfene Zigaretten. Aber auch Autos oder andere Fahrzeuge können ein Problem werden, sagt die Feuerwehr. Die können nämlich sehr leicht trockenes Gras anzünden, wenn man da zum Beispiel parkt und dann ist der Auspuff oder so noch relativ warm und dann kann das ganz leicht passieren, dass eben dann auch die Wiese brennt. Deswegen sagt die Feuerwehr, am besten auf befestigten Flächen parken.
0: Ja, und nicht nur die Wälder und Wiesen könnten gerade ganz schnell anfangen zu brennen, sondern auch Felder.
1: Ja, der Landwirtschaftliche Kreisverband Ruhr-Lippe, der macht sich wirklich besonders Sorgen hier für die Landwirte und sagt allen, bitte seid deswegen wirklich auch nochmal besonders vorsichtig. Es hat auch in der Region schon gebrannt auf den Feldern und anderen landwirtschaftlichen Flächen. Und da sagt der Vorsitzende nochmal, Thomas Döring, ja, so ein kleiner Funke, der reicht tatsächlich schon aus, um dann das ganze Feld wirklich in Flammen stehen zu lassen. Neben Zigaretten und Fahrzeugen können eben auch Glasscherben, also weggeworfene Flaschen, ein Problem werden, weil durch den Brennglaseffekt kann dann ganz schnell trockenes Gras oder eben auch Getreide angezündet werden.
0: Schauen wir noch auf ein anderes Thema. Am Wochenende ist ja richtig viel los gewesen bei uns in Hamm. Vor allem im Kurpark ging es richtig rund und dabei sind auch fast 5.000 Euro für den guten Zweck zusammengekommen.
1: Ja, 4.800 Euro sind es am Ende gewesen und zwar sind die zusammengekommen beim Becherpfand, weil während des Konzerts von Michael Patrick Kelly und auch dem Kapelle-Sommer und dem Familientag 800 im Rahmen vom Hamm 800 Festival, da solltet ihr ja gerne euer Becherpfand einfach spenden, ne? Einfach in gesonderte Behälter abstellen und damit dann direkt für den guten Zweck noch was tun. Hat sich ausgezahlt, denn es sind am Ende 4.548 Euro zusammengekommen und das wurde dann nochmal ein bisschen aufgerundet und Jessica Schulze vom Verkehrsverein hier in Hamm, die war richtig stolz.
2: Wir haben auch wahnsinnig viel positive Rückmeldung für die Aktion bekommen, denn selbst als die Behälter gefüllt waren, haben unsere Besucher ganz vorbildlich daneben unter vorgestapelt, um es uns möglichst leicht zu machen. Also wir sind wirklich sehr, sehr dankbar für die hohe Beteiligung.
1: Das gesammelte Geld, das geht jetzt an den ambulanten Kinder- und Jugendhospizdienst.
0: Und das waren die Nachrichten. 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Der Himmel über Hamm hat heute den Grill schon vorgeheizt. Sonne ist auf volle Stufe. Wolken sind nirgends zu entdecken. Aktuell brutzeln wir schon bei 22 Grad in der Mark und die Hitze legt nach. Bis zu 34 Grad werden es am Nachmittag. Und dann kommt die leichte Erfrischung, kräftige Gewitter und Regenschauer. Und danach lässt sich's wieder ein bisschen besser aushalten, zumindest was die Temperaturen angeht. Und morgen wird dann auch nochmal angegrillt. Sonne und Wolken im Wechsel, nachmittags Gewitter bis 29 Grad.
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0: Jetzt haben wir uns die aktuellen Blitzer. Die stehen auf der Wischerhöfener Straße bei Tempo 50, auf der Becke bei 50, auf der Abendstraße bei 30 und auf der Birkenallee bei 50. Sonst werden uns aber keine Staus oder Störungen heute Morgen gemeldet. Wenn ihr noch was gesehen haben solltet, ruft gerne kurz kostenlos durch unter der 0800 15 15 105. Da wo es geht, gute Fahrt.
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0: Fernweh trifft in dieser Ferienzeit gerne auf den Blick aufs Konto und der fällt dann meistens etwas ernüchternd aus. Dabei müsst ihr auch nicht für ein bisschen Tapetenwechsel gar nicht so tief in die Tasche greifen. Es gibt nämlich so ein kleines Stück Plastik, das euch von Hamm aus quer durchs ganze Land und sogar über die Grenze bringen kann und das ganz ohne teures Flugticket, nämlich das Deutschlandticket für die Bahn. Und darum geht's gleich hier auf der Lippewelle. Schönen guten Morgen!

0: von Ricky Martin um 8.41 Uhr.
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0: Es ist Ferienzeit und das heißt für viele in Hamm auch Urlaubszeit. Leider sind Flug und Hotel ja oft ganz schön teuer, besonders in der Ferienzeit. Also sind viele auf der Suche nach einer günstigen Alternative, Lippewelle-Reporterin Saskia Rudnick.
3: Und eine wäre die Reise mit der Bahn, besonders dem Deutschland-Ticket. Das ist zum Beispiel auch gültig für die Regionalbahnen und mit denen kommt ihr von Hamm aus an richtig tolle Orte, zum Beispiel ohne umzusteigen nach Köln, Düsseldorf oder auch Münster.
0: Ja, aber manche zieht es ja dann auch in den Ferien ans Meer.
3: Ja, und da kommt ihr mit ein bisschen mehr Zeit im Gepäck auch locker von Hamm aus hin, zum Beispiel nach Norddeich. Da fahrt ihr 4 Stunden hin und müsst 2-mal umsteigen oder in 6 Stunden seid ihr sogar an der Ostsee in Travemünde. Oder wer dann doch lieber ins Ausland will, ein kleiner Tipp, mit dem Deutschland-Ticket kommt ihr sogar bis nach Venlo oder Arnheim in den Niederlanden und das sogar in unter 3 Stunden.
0: Ja, das lohnt sich dann sogar für einen Tagestrip. Also, wenn ihr noch spontan einen kleinen Kurzurlaub sucht oder einfach eine günstige Alternative zum Reisen mit Auto oder Flugzeug, dann schaut euch doch mal um, wo ihr mit dem Deutschland-Ticket überall so hinkommt. Von Hamm gibt es nämlich ganz schön viele Orte, die man von da aus schön besuchen kann. Gehört habt ihr es hier auf der Lippewelle. Schönen guten Morgen.

0: Die Blaskapelle spielt, sie fahren wen und irgendwo steht gerade ein frisch gekürter Schützenkönig mit einem Kaltgetränk in der Hand und einem Grinsen, das bis zum nächsten Wochenende hält. Klingt vertraut? Dann hattet ihr wahrscheinlich auch schon euer Schützenfest-Highlight im Juli.
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0: Und genau diese Stimmung könnt ihr jetzt beim Lippewelle Schützenfest Voting in bare Münze verwandeln. Ihr stimmt für euer Lieblingsschützenfest in Hamm ab und euer Verein kassiert 3.000 Euro für die Vereinskasse. Was diesen Monat schon alles los war? Ja, eine ganze Menge. Am 1. Juli-Wochenende ging es los mit dem Schützenverein 1823 Pelkum und dem Schützenverein Westhünn, der obendrein 125 Jahre Avantgarde gefeiert hat. Weiter ging es mit dem Schützenverein Wischerhöfen-Lohrse Holz, dann mit dem Kiespielmärkischer Schützenverein und dem Schützenverein Heringen-Nord. Heringen. Und erst am vergangenen Wochenende hat der Handwerkerschützenverein Hessen nochmal ordentlich nachgelegt. Königsschießen, gute Laune, jede Menge fahren. Der Juli hatte einfach alles und jetzt liegt's an euch. War euer Verein dabei? Dann schnappt euch Familie, Nachbarn, den kompletten Schützenzug und stimmt ab, denn nur noch bis morgen läuft das Voting fürs Juli-Schützenfest, dann ist Schluss. Wie das Ganze funktioniert? Ihr ladet euch die Lippewelle-App runter, klickt auf euren Verein, fertig. Also worauf wartet ihr noch? Der Freitag kommt schneller als der nächste Vereinsausflug. Und euer Verein hat sich die 3.000 Euro redlich verdient. Bin ich mir sehr sicher. 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Ihr hört die Lippewelle. 10 von 9 haben wir es. Und das ist Musik von U2, Still Haven't Found, What I'm Looking For.

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1: Mit Danny Hoppe, guten Morgen. In vielen Ländern Südeuropas jagt eine Hitzewelle gerade die nächste und das sorgt dafür, dass sich die Waldbrandlage weiter zuspitzt. Immer mehr Länder melden immer mehr Brände. Auch Spanien ist weiter stark betroffen, bekommt jetzt aber auch Hilfe aus NRW. Mehrere Feuerwehren haben sich von uns aus auf den Weg gemacht, um die Einsatzkräfte in Spanien beim Kampf gegen die Waldbrände zu unterstützen. Marc Weiß hat die Einzelheiten.
2: Es handelt sich um eine spezialisierte Waldbrandeinheit mit Einsatzkräften aus Bonn, Düsseldorf, Leverkusen, Königswinter und Ratingen. Der Einsatz findet im Rahmen des EU-Katastrophenschutzverfahrens statt. Spanien hatte um die Hilfe offiziell gebeten. Voraussichtlich am Samstag wird der aus 56 Einsatzkräften und über 20 Fahrzeugen bestehende Konvoi in Nordwestspanien erwartet. Auch in Frankreich könnte es noch Einsätze von NRW-Feuerwehren geben. Mehrere Einheiten sind in Alarmbereitschaft, wurden allerdings noch nicht angefordert. Dafür sind aktuell Spezialkräfte der Tierrettung Essen in Frankreich im Einsatz. In der Region um Bordeaux helfen sie mit Drohnenunterstützung, eingeschlossene Tiere zu finden und aus den Flammen zu retten. Dieser Einsatz ist freiwillig. Inzwischen sind immer mehr Länder von den extremen Waldbränden betroffen. Neben Frankreich und Spanien sind das im Moment vor allem Griechenland, Portugal, Italien und die Türkei.
1: Und jetzt weitere Meldungen im Überblick. Der Deutsche Städtetag fordert Milliarden von Bund und Ländern für einen besseren Hitzeschutz in Deutschland. Man brauche in den Städten mehr Grünanlagen, öffentliche Gebäude mit Klimaanlagen, Trinkbrunnen und öffentliche Schattenplätze. Das sagte Städtetagschef Schuchert dem RND. Am Morgen hat der nächste Autobauer schlechte Zahlen vorgelegt. Bei BMW ist der Gewinn im zweiten Quartal um mehr als ein Drittel eingebrochen auf nur noch 1,2 Milliarden Euro. Erst gestern war bekannt geworden, dass BMW weltweit 8.000 Stellen abbauen will. FIFA-Chef Infantino hat seine höchst umstrittenen Investorenpläne in einer Videobotschaft verteidigt. Der Einstieg externer Geldgeber sei eine einmalige Chance, die weltweite Entwicklung des Fußballs deutlich zu beschleunigen, sagte er. Kritiker befürchten noch mehr Turniere und noch mehr Kommerz. Ab heute leben wir über unsere Verhältnisse, zumindest was die Rohstoffe angeht, die die Erde innerhalb eines Jahres erneuern kann. Die haben wir jetzt nämlich aufgebraucht. Das hat die Organisation Global Footprint Network mitgeteilt und berechnet, dass heute der sogenannte Erdüberlastungstag ist. Das heißt, ab heute stoßen wir mehr CO2 aus, als die Wälder und Ozeane aufnehmen können, oder wir nutzen mehr Acker- und Weideland, als wir rechnerisch zur Verfügung haben. Und laut Berechnungen trägt Deutschland daran eine große Schuld. Würden alle Menschen so konsumieren wie wir, wäre der Erdüberlastungstag schon am 10. Mai gewesen, heißt es. Und das waren die Nachrichten mit Danny Hoppe.
3: Jetzt das Wetter für Hamm. Wer heute nicht in Urlaub geflogen ist, der kriegt ihn quasi hier geschenkt. Sonne pur, kein Wölkchen, stört dieses Karibik-Feeling hier in Hamm. Aktuell 22 Grad im Erlenbach, zum Beispiel bei euch in Bramos-Wennemar. Bis zum Nachmittag geht's hoch auf 34 Grad, dann kommen aber Regen und Gewitter runter. Und davon stand aber nichts im Urlaubsprospekt. Morgen bucht das Wetter dann die gleiche Reise. Sonne und Wolken im Mix, nachmittags Gewitter bis 29 Grad.
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3: Jetzt sind wir uns die aktuellen Blitzer. Die stehen auf der Wischerhöfener Straße bei Tempo 50, auf der Becke bei 50, auf der Amtsstraße bei 30 und auf der Birkenallee bei 50. Sonst werden uns keine Staus oder Störungen gemeldet. Wenn ihr noch was gesehen haben solltet, dann ruft gerne kurz kostenlos durch unter der 0800 15 15 105. Da was geht. Gute Fahrt.
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3: Ja, zum Thema Urlaub zu Hause haben wir noch was anderes. Nämlich am Wochenende verwandelt sich das Anker und Herz am Hammer Hafen in die wohl lauteste Malle-Party in der Umgebung. Mit Sand unter den Füßen und Ballermann-Schlagern im Ohr. Und weil das noch nicht genug ist, ich habe zwei Tickets am Start, wie ihr euch die abstauben könnt und was sonst noch bei der Party euch erwartet. Das hört ihr gleich hier auf der Lippewelle nach Musik von Miles Smith. Und das sind die Backstreet Boys. I Want It That Way. Schönen guten Morgen.

0: 10:09, ihr hört die Lippewelle am Donnerstag und in diesem Sommer klappt es vielleicht nicht mit Mallorca. Das macht gar nichts. Das Urlaubsgefühl kommt einfach nach Hamm. Bei der großen Mallorca Open Air Party im Anker und Herz wird das Gelände am Wochenende wieder zur Partyinsel mit Sandstrand, Palmen, einer riesigen Bühne und allem, was zum Ballermann dazugehört. 10 Stunden lang hört ihr Schlager und Malle-Hits, eben die echten Ballermann-Klassiker. Der Zug
1: hat keine Bremse. Wenn ihr am Wochenende zum Malle Total am Hammer Kanal wollt, dann solltet ihr besser wirklich mit Zug und Bus anreisen. Denn erfahrungsgemäß wird es alkoholisch.
2: Kann ich nur jedem weiterempfehlen.
3: Ja, wunderbar, hör mal. Also besser geht's gar nicht. Du Mama, ich liebe dich.
4: Weltklasse! Ohne Ende. Ich war letztes Jahr auch hier. Weltklasse! Boom, boom, boom!
5: Wir saufen wie die Römer. Besoffen ist es schöner.
1: Zum 5. Mal lädt das Anker und Herz zum Malle Total und hat auch dieses Mal wieder die größten Malle-Hits auf der 80 Quadratmeter großen Bühne direkt am Wasser für euch parat. Wer öfters auf der Partyinsel zu Gast ist, der kennt diese Namen auf jeden Fall. Caro Winter, Julian Benz und Kings of Günther.
6: Hast du Saufen mal probiert? Bei mir hat's immer funktioniert.
1: Das Gelände wird zur Partyinsel mit Sand, Palmen und Strandbar. Der Veranstalter verspricht 10 Stunden volles Programm mit Live-DJs und echter Malle-Atmosphäre. Fühlt sich an, wie in den Flieger nach Spanien zu steigen, nur eben hier bei uns in Hamm. Und das ist vielleicht auch ganz gut so, denn die meisten wären dazu wahrscheinlich eh nicht mehr in der Lage.
0: Danke, Simon Brinkmann aus dem Lippewelle-Team. Da kommt doch direkt Urlaubsstimmung auf, ne? Die große Malle-Party steigt am Samstag, das ist der 1. August, auf dem Gelände des Anker und Herz am Hafen. Und wir von der Lippewelle wünschen euch ganz, ganz viel Spaß. Für euch habe ich jetzt 2 Tickets, wenn ihr möchtet. Versucht euer Glück und ruft an unter der 02381 105 4x3. 105 3333. Ich wünsche euch ganz viel Glück.

0: 18 nach 9, ihr hat die Lippewelle am Donnerstag. Und manchmal kann man sich ja wirklich so viel Mühe geben in der Küche, wie man möchte. Das Kind isst trotzdem lieber ein Stück Pappe. Und kaum ist man am Strand, wird das Kind dann plötzlich zum kleinen Sandfeinschmecker. Kinder finden einfach immer irgendwas Leckeres, egal wo. Das ist auch Jan Zerb schon aufgefallen.
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2: Viele Kinder schaffen es ja gegen den Willen ihrer Eltern fast gemüsefrei durch die ganze Kindheit.
3: Ich mag das aber nicht.
2: In der Regel verhält sich ein Kind ja wie ein Kamel beim Wasser. Wenn es Eis, Pizza und Nudeln gibt, dann werden Tonnen verschlungen und dann die nächsten 3 Tage einfach nichts gegessen. Und in den Ferien ist es den Eltern dann sowieso egal. Im Urlaub darf jeder essen, was er will. Das gibt keinen Stress. Nur wenn du nach den Sommerferien dann wieder mit was Gesundem ankommst.
3: Das ist voll unfair. Bäh! Ich will Eis zum Frühstück.
2: Nur die ganz kleinen Kinder sind immer offen für alles. Die probieren auch alles. Am Strand auch gerne Sand, Murmeln, Bernstein, Quallen und Algen.
3: Lecker!
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0: Er hört gar nicht mehr auf. 39 ist es hier auf der Lippewelle am Donnerstagmorgen mit Robin Lindemann. 9:30 haben wir es jetzt. Zeit für die Nachrichten, die hat Lena Zapter für euch. Guten Morgen.
1: Guten Morgen.
0: Es ist heiß und trocken in Hamm und das merken auch unsere Bäume. In Frankreich, Spanien, Griechenland und der Türkei brennen ja schon seit einigen Tagen Wälder und eben auch bei uns in Hamm steigt die Gefahr.
1: Ja, grundsätzlich gerade heute ist es so besonders schlimm, weil wir eben bis zu 34 Grad bekommen und in den letzten Tagen war es eben schon so heiß bei uns und da ist die Sonne natürlich auch nochmal richtig all out gegangen hier in Hamm und hat dazu beigetragen, dass eben die Bäume und Wiesen bei uns besonders trocken sind. Grundsätzlich ist die Waldbrandgefahr in diesen Tagen generell sehr hoch. Heute gibt es die allerhöchste Warnstufe, nämlich Stufe 5 und es gibt in NRW nur eine andere Ecke, wo diese Gefahr auch so hoch eingestuft wird und da brennt es tatsächlich auch schon im Wald. Deswegen passt es auch, dass die Feuerwehren haben ganz besonders nochmal davor warnt, dass es eben hier bei uns in Hamm nicht passiert. Es braucht nicht viel, damit ein großer Waldbrand losbricht, sagt die Feuerwehr hier in Hamm. Vor allem eben, weil Bäume und Wiesen sehr trocken sind und das gilt natürlich auch für die Felder der Hammer Landwirte.
0: Ihr habt ja auch schon gehört mit dem landwirtschaftlichen Kreisverband Ruhr-Lippe, mit dem haben wir auch gesprochen, der auch nochmal die Menschen gebeten hat, besonders vorsichtig zu sein. Und das ist auch wirklich wichtig, weil an den meisten Waldbränden sind Menschen schuld.
1: Ja, nur 5% entstehen natürlich, das schreibt der Landesbetrieb Wald und Holz hier in NRW, also zum Beispiel, wenn der Blitz einschlägt. Besonders gefährlich sind vor allem weggeworfene Zigaretten und das gilt zum Beispiel auch so, wenn man diese aus dem Autofenster schnippt, weil dann fängt es im Graben an zu brennen und kann dann ganz schnell auf den Wald übergehen. Aber auch Autos oder andere Fahrzeuge an sich, die können trockenes Gras ganz leicht anzünden, weil die heizen sich ja auch auf oder zum Beispiel so ein Auspuffrohr nach dem Fahren, das ist halt auch noch sehr heiß und wenn man dann in so einem hohen Gras parkt, dann kann das ganz schnell anfangen zu brennen. Deswegen sagt die Hammer Feuerwehr auch, bitte nur auf befestigten Wegen parken. Und auch die Felder der Hammer Landwirte, die sind eben schon ja nah dran, weil sie so trocken sind, loszubrennen. Und da ist die Gefahr wirklich groß, wenn es nur einen kleinen Funken gibt, dass sie dann losbrennen.
0: Schauen wir mal auf morgen. Da hat die Aidshilfe eine Mahnwache geplant. Anlass ist das Attentat auf den CSD in Berlin.
1: Ja, Hamm reiht sich damit in eine lange Liste ein. Viele andere Städte haben schon Mahnwachen deswegen abgehalten. Bei uns ist dann also morgen soweit und zwar um 13 Uhr am Kleistforum. Die Ereignisse rund um den CSD in Berlin, die hätten die Menschen erschüttert, schreibt die Hammer Aidshilfe. Für Liebe und Vielfalt und gegen Hass sollen die Menschen zusammenkommen, denn genau dafür stehe Hamm. Man wolle Raum für Trauer, Mitgefühl und Solidarität geben und eben zeigen, dass Hass keinen Platz habe. In Dortmund gab es zum Beispiel gestern schon eine Mahnwache, da sind hunderte Menschen zusammengekommen und in Hamm rechnen die Veranstalter morgen mit gut 50 Teilnehmenden.
0: Das waren die Nachrichten. 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Strahlender Sonnenschein, kein Wölkchen, aktuell schmilzt schon alles bei 25 Grad, zum Beispiel bei euch im Hallopark und es wird noch wärmer, bis zu 34 Grad sind noch drin. Da kommen dann aber auch Gewitter und Regen runter heute Nachmittag. Immerhin lässt sich der Rest des Tages dann temperaturtechnisch besser aushalten. Morgen gibt es dann die nächste Portion Sonne und Wolken im Mix, Nachmittagsgewitter bis 29 Grad.
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0: Jetzt haben wir uns die aktuellen Blitzer. Die stehen auf der Wischerhöfner Straße bei Tempo 50, auf der Becke bei 50, Amtsstraße 30 und auf der Birkenallee bei 50. Sonst werden uns keine Staus oder Störungen gemeldet. Da wo es geht, gute Fahrt.
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0: Sommerferien heißt für viele Koffer packen und ab zum Bahnhof. Und genau da trifft man gerade auf ziemlich viele unterschiedliche Reisende. Die einen schwärmen von der Zugfahrt fast mehr als vom eigentlichen Urlaubsziel. Die anderen können die Bahn gerade so richtig, richtig verdammen. Sagen wir es mal so. Was hinter den Erfahrungen steckt und wohin ihr mit dem Deutschlandticket von Hamm aus überall hinkommt, das hört ihr gleich hier auf der Lippewelle. Schönen guten Morgen. 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

0: 20 vor 10, hier ist die Lippewelle am Donnerstagmorgen und das ist, glaube ich, so eine universelle Erfahrung, oder? Donnerstags und freitags geht's am Bahnhof vorbei und überall stehen Leute mit gepackten Koffern. Manchmal würde ich auch gerne tauschen, weil ich weiß, die fahren jetzt in Urlaub. Gerade jetzt in den Sommerferien sieht man das ja noch schon häufiger, denn viele fahren Zug. Und Lippewelle-Reporterin Saskia Rudnick hat mal mit ihnen gesprochen.
1: Ich hätte ja eigentlich gedacht, dass die Menschen eher so aus Kosten- oder Umweltgründen mit der Bahn unterwegs sind. Aber ich habe tatsächlich eine Gruppe aus London getroffen und bei denen hatte man irgendwie das Gefühl, die Bahnfahrt ist das eigentliche Highlight der Reise. Wir waren gerade in einem Doppeldeckerzug. Das hat richtig Spaß gemacht. Die Züge hier sind so viel besser als in England. Die Ankunftszeiten stimmen viel öfter und man bekommt hier auch mal einen Sitzplatz im Zug. In London passiert das nie. Alle Menschen in den Zügen sind auch so freundlich gewesen. Ja Mensch, hätte ich jetzt so wirklich gar nicht mit gerechnet, dass die Öffis hier so feiern.
0: Naja, sonst hört man ja auch nur immer die Menschen, die sich über die Bahn beschweren.
1: Ja, die gibt es selbstverständlich auch. Ich habe zum Beispiel Cara getroffen. Sie hat schon Urlaub in Münster gemacht und ist jetzt auf dem Weg nach Berlin. Und das wohl eher zum letzten Mal mit der Bahn.
2: Wie ist das so, mit der Bahn zu reisen? Hat das bisher gut geklappt?
3: Absolut nicht gut geklappt. Wir waren jetzt hier, weil unser letzter Zug ist nicht ausgefallen, aber unser Wagen ist ausgefallen. Also wir hatten keine mehr Sitzplätze und es war so voll. Also jetzt müssen wir noch eine Stunde warten, bis wir einen Zug nehmen können. Ich werde lieber fliegen von Düsseldorf bis nach Berlin.
1: Ja, dafür muss man aber natürlich auch erstmal nach Düsseldorf kommen.
0: Ja, und mein Flugzeug ist auch nochmal teurer, ne? Also wenn es eine günstige Alternative sein soll und die Engländer haben auch gesagt, es ist eine schöne Art zu reisen, dann schaut doch mal, wohin ihr mit dem Deutschlandticket von Hamm aus kommt. Da seid ihr nämlich mit wenigen Umstiegen schon zum Beispiel am Meer, am Norddeich oder in Travemünde. Ist auch sehr schön da. Habt ihr gehört hier auf der Lippewelle? Musik von Genesis ist das jetzt. I Can't Dance. Schönen guten Morgen.

Musik von Mario. Let me love you hier auf der Lippewelle um 10 vor 10. Mein Name ist Robin Lindemann und ich gebe jetzt ab an Claudia Löhr. Ab 10 geht es dann nochmal um die Waldbrände in Spanien und um die deutschen Feuerwehrmänner und Frauen, die da im Einsatz sind. Kommt gut durch die Hitze hier in Hamm. Hier ist die Lippewelle jetzt noch mit Musik von Kamrat. Hug yourself. Wir hören uns, wenn ihr mögt, morgen wieder hier auf der Lippewelle. Macht's gut.

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1: Mit Danny Hoppe, guten Morgen. Seit gestern ist Steffen Bilger neuer Bundesverkehrsminister und am Morgen hat er schon mal einen Ausblick gegeben, wo er seine Schwerpunkte setzen will. Ein generelles Tempolimit gehört nicht dazu. Er sei sicher, dass es in dieser Legislaturperiode nicht kommen werde, sagte Bilger vorhin bei NTV. Marc Weiß aus dem News-Team, wie begründet Bilger das?
2: Also was er sagt, wird die Gegner des Tempolimits freuen, denn es sind genau die Argumente, die man aus diversen Streitgesprächen, vor allem aus Social Media kennt. Bilger sagt, wir haben in Deutschland die sichersten Autobahnen, wir haben weniger Verkehrstote als die meisten Länder in Europa mit Tempolimits und es komme eben auf die Sicherheit und den Verkehrsfluss an. Da seien Telematikanlagen, die Geschwindigkeit ja nach Wetter und Verkehrslage individuell anpassen können, die beste Lösung. Solche Anlagen haben wir schon und wenn Bilger das so sieht, dürften es vermutlich bald mehr werden.
1: Ja, Klimaschützer dürfte das weniger freuen. Was sagt Bilger denn zu einem weiteren Tankrabatt?
2: Den schließt er aus, muss er ja auch, sonst würde er sich aktuell gegen die eigene Bundesregierung stellen. Bilger sagt, es sei einfach zu teuer. Er sehe aber natürlich die Belastung für Autofahrer und vor allem für Pendler, immerhin. Aber er hat keine Lösung im Angebot, ehrlich gesagt. Stattdessen sagt er, man werde das weiter beobachten. Einzelmaßnahmen seien nicht ausgeschlossen. Die Koalition werde weiter beraten und so weiter. Also ehrlich gesagt heißt das alles und nichts. Wir werden wohl abwarten müssen, ob es Unterstützung vom Bund noch gibt.
1: Danke, Marc. Und jetzt weitere Meldungen im Überblick. Das Robert-Koch-Institut geht davon aus, dass es in diesem Jahr in Deutschland schon fast 10.000 hitzebedingte Todesfälle gegeben hat. Das sind mehr als in jedem einzelnen Gesamtjahr seit 2016. So steht es im neuen RKI-Wochenbericht. Die Bahn stellt am Vormittag ihre Zahlen für das erste Halbjahr vor. Und laut Bild und Spiegel hat sie zum ersten Mal seit 7 Jahren wieder einen Gewinn erzielt. Dazu gab es demnach mit 960 Millionen Fahrgästen einen neuen Rekord. Nach dem Terroranschlag auf den CSD wird in Berlin die geplante Technoparade Zug der Liebe abgesagt. Das haben die Veranstalter bestätigt. Die Ereignisse rund um den CSD hätten die Lage drastisch verändert, heißt es. Die Parade sollte Ende August stattfinden. Im vergangenen Jahr hatten rund 10.000 Menschen daran teilgenommen. Die Investorenpläne von FIFA-Chef Infantino sorgen zurzeit für viel Wut und Kritik bei Fußballfans, aber auch bei einigen Verbänden. Zum Beispiel bei der UEFA. Sie will offenbar noch heute zu einer Dringlichkeitssitzung zusammenkommen, um über das Thema zu sprechen. Das melden übereinstimmend mehrere Medien. Es gibt Spekulationen, dass die UEFA sogar mit einem Boykott drohen könnte, also einer WM ohne die Europäer. Die UEFA hatte Infantinos Pläne zuletzt scharf kritisiert. Hier würden Grenzen überschritten. Befürchtet werden noch mehr Turniere und noch mehr Kommerz. Die FIFA soll den Verbänden eine Frist für die Zustimmung zum geplanten Investorendeal gesetzt und im Gegenzug eine Sonderzahlung in Millionenhöhe versprochen haben. Deshalb dürften gerade kleinere Verbände offen dafür sein. Und das waren die Nachrichten mit Danny Hoppe.
3: Das Wetter.
4: Das ist der wärmste Tag der Woche heute. Der Vormittag kommt auch noch sehr sonnig und trocken daher. Das ändert sich zum Nachmittag hin allerdings. Dann gibt es die Abkühlung mit Schauern, zum Teil auch Gewittern. Das Ganze kann auch Unwetterpotenzial haben. 21 bis 26 Grad dann nur noch. Morgen geht's heiter weiter bis zu 31 Grad und am Wochenende dann entspanntes Sommerwetter.
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4: Wir gucken mal auf die Autobahn. Das ist ja recht überschaubar heute. A1 Köln Richtung Euskirchen zwischen Hürth und dem Kreuz Bliesheim. 4 Kilometer Stau, da braucht er fast 10 Minuten länger. A4 Aachen Richtung Köln zwischen dem Kreuz Köln West und Köln Eiffeltor. 4 Kilometer, auch da seid ihr in 10 Minuten durch. Und die A30 Amsterdam Richtung Osnabrück zwischen Rheine Nord und Rheine Kanalhafen. 3 Kilometer, auch hier 10 Minuten plus. Gute Fahrt.
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4: Claudia Löß hier. Hallo zusammen. Ihr bekommt es ja mit, die Lage in den Waldbrandgebieten ist immer noch extrem angespannt. Auch Spanien ist immer noch stark betroffen. Jetzt ist Hilfe aus Nordrhein-Westfalen unterwegs. In Bonn sind heute Morgen 60 Feuerwehrleute gestartet. Die sind auf dem Weg Richtung Spanien. Ein Kollege von uns war dabei, der konnte mit einigen von ihnen sprechen. Wie er die Männer vor ihrem Start erlebt hat, das erzählt er uns gleich.

0: Der Donnerstagvormittag, gleich 9:45. Die Waldbrände in Frankreich und Spanien, mittlerweile ja auch in Griechenland, sind schon lange außer Kontrolle. Und jetzt kommt Hilfe aus Nordrhein-Westfalen. Heute Morgen sind sie in Bonn ausgerückt. Über 50 Feuerwehreinsatzkräfte mit circa 20 Fahrzeugen sind jetzt unterwegs nach Spanien. Benedikt Schockenhoff aus dem Reporterteam, du warst dabei.
1: Und um mich herum waren Feuerwehrleute aus verschiedensten Städten. Bonn, Düsseldorf, Leverkusen, Königswinter und Ratingen. Die bilden eine spezialisierte Waldbrandeinheit vom sogenannten EU-Katastrophenschutzverfahren. David Bormann von der Feuerwehr Bonn hat mir gesagt, der Einsatzruf, der kam nicht wirklich überraschend.
2: Wir beobachten die Medienlage letztlich auch und die Brände in Frankreich und Spanien und rechnen natürlich in diesen Tagen damit. Letztlich kam die Anforderung gestern Abend, so gegen 19 Uhr. Und dann sind die Einsatzkräfte informiert worden und hatten jetzt die Nacht über Zeit, alles parat zu packen, noch ein paar Stunden Schlaf zu bekommen und sich abmarschbereit zu machen.
0: Wenn wir uns die Bilder von den Bränden anschauen, das ist ja wirklich apokalyptisch. Einfach wird das nicht, oder?
1: Mit der Aktion verbunden sind auf jeden Fall viele Herausforderungen, weil Feuer ist nicht gleich Feuer, sagt Bormann.
2: Wir haben es mit einer anderen Vegetation zu tun. Wir haben auch anderes Gelände. Das heißt, wir müssen viel mit unseren geländegängigen Löschfahrzeugen arbeiten. Und die Feuer sind auch anders. Die sind sehr viel dynamischer. Die sind nicht so direkt löschbar, wie wir das vielleicht in Deutschland kennen. Sondern wir müssen sehr viel defensiver rangehen, um uns auch selbst nicht zu gefährden.
0: Von Spanien nach NRW, das ist ja auch eine lange Route, ne?
1: Ja, die Einsatzkräfte, die werden erst am Samstag in Spanien erwartet. Ein langer Weg, der vor allem auch durch Frankreich führt. Ein Land, das selbst extrem von Waldbränden betroffen ist.
2: Ja, die Routenplanung war hier eine kleine Herausforderung, um die Waldbrandgebiete in Frankreich auch zu meiden. Aber auch da muss man sagen, die französischen Feuerwehren sind auch gut aufgestellt, haben auch Unterstützung über das EU-Katastrophenschutzverfahren bekommen. Das heißt, da fahren wir ruhigen Gewissens vorbei und wissen, dass die Franzosen auch entsprechende Unterstützung haben, um dann da zu helfen, wo die EU entschieden hat, wo wir am dringendsten gebraucht werden.
0: Die Daumen sind auf jeden Fall gedrückt. Große Waldbrände in Spanien. Eine extra Feuerwehreinheit aus NRW ist jetzt auf dem Weg. Danke, der Benedikt.
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0: Hi, ist nochmal Robin Lindemann aus eurem Lippewelle-Morgenteam. Und das Hamm 800 Festival war ja fast in der ganzen Stadt kaum zu überhören am letzten Wochenende. Michael Patrick Kelly und der Kapelle Sommer haben ordentlich Lärm gemacht. Und während vor der Bühne gefeiert wurde, sind die aufgestellten Behälter für Becherpfand am Rand der Veranstaltung immer voller geworden. Anstatt nämlich die Becher zurückzugeben, konnten die Besucherinnen und Besucher ihre Becher nämlich auch spenden.
1: Und es sind fantastische über 4.500 Euro zusammengekommen für den guten Zweck. Und wir haben auch wahnsinnig viel positive Rückmeldung für die Aktion bekommen. Denn selbst als die Behälter gefüllt waren, haben unsere Besucher ganz vorbildlich daneben und davor gestapelt, um es uns möglichst leicht zu machen. Also wir sind wirklich sehr, sehr dankbar für die hohe Beteiligung.
0: Sagt Jessica Schulze vom Verkehrsverein. Das Geld geht jetzt an den ambulanten Kinder- und Jugendhospizdienst und damit an Menschen hier in Hamm, die damit in schweren Zeiten Unterstützung bekommen. Am Ende wurde dann auf 4.800 Euro aufgerundet. Echt eine tolle Aktion. Gehört habt ihr hier auf der Lippewelle. Kommt gut durch den Donnerstag.
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0: Es ist 10:30.
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0: Mit Lena Zaubzer. Hallo zusammen. In Hamm gilt heute die höchste Waldbrandwarnstufe. Weil es in den letzten Tagen besonders heiß war und nicht geregnet hat, sind die Bäume und Wiesen besonders trocken. Damit steigt die Waldbrandgefahr. In Hamm gilt heute Warnstufe 5. Die Feuerwehr Hamm warnt deswegen davor, dass es nicht viel braucht, damit ein großer Waldbrand losbricht. Nur 5% der Waldbrände entstehen natürlich, schreibt der Landesbetrieb Wald und Holz in NRW, zum Beispiel wenn der Blitz einschlägt. Besonders gefährlich sind vor allem weggeworfene Zigaretten, aber auch aufgeheizte Autos oder andere Fahrzeuge können trockenes Gras anzünden, wenn sie dort parken. Auch die Felder der Hammer Landwirte sind sehr trocken. Sie könnten schon bei einem kleinen Funken losbrennen, betont der landwirtschaftliche Kreisverband Ruhr-Lippe. In Südeuropa hingegen wird die Lage in den Waldbrandgebieten immer schlimmer. Die Feuerwehrkräfte und Helfer sind am Ende ihrer Kräfte. Gleichzeitig breiten sich die Flammen vielerorts aber immer weiter aus. In Frankreich, Spanien und Griechenland mussten insgesamt tausende Menschen in Notunterkünfte fliehen. In Griechenland sind bereits 3 Feuerwehrleute ums Leben gekommen. An der Hochschule Hamm-Lippstadt gibt es immer weniger Studierende. Laut Statistischem Landesamt sind dort rund 4.250 Studis zum vergangenen Wintersemester eingeschrieben gewesen. Das waren etwa 17% weniger als noch 3 Jahre zuvor. Vor allem die Zahl der Bachelorstudierenden geht zurück, gerade im technischen und naturwissenschaftlichen Bereich, sagt die HSHL. Grund dafür ist, dass es immer weniger junge Menschen gibt. Außerdem haben in den vergangenen Jahren große Jahrgänge ihren Abschluss gemacht. Auf der anderen Seite gibt es mehr Masterstudierende. Die HSHL denke deshalb darüber nach, neue Masterangebote zu schaffen. Das war euer Update am Vormittag. 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
2: Claudia Löhrs hier, hallo. Die Challenge heute ist ja einfach, möglichst schnell von einem Schattenplatz zum anderen zu gelangen. Ne? Vorbei, schnelle Bewegung ist auch gar nicht mal so gut heute. Langsam durchatmen und viel trinken kommt einfach gut durch diesen Vormittag. Ja.

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aktueller Hit im besten Mix. Bebe Rexha, New Religion. Einen schönen Donnerstag euch. Kann das sein, dass dieser Song hier wirklich schon 20 Jahre alt ist?

0: Chasing Cars von Snow Patrol. Kennt ihr vielleicht aus dieser amerikanischen Krankenhausserie Grey's Anatomy? Ist aber natürlich auch außerhalb der Serie ein wirklich schöner Song. Wer kennt ihn nicht? Und dieser Song wird, wie gesagt, dieses Jahr 20 Jahre alt. Und wir haben mit Snow Patrol-Sänger Gary Lightbody über ihren erfolgreichsten Song gesprochen.
1: Natürlich werden wir oft auf den Song angesprochen, dass er Leuten durch eine schwere Zeit geholfen hat oder sie in guten Zeiten noch besser fühlen lässt. Der Song ist ein Teil ihres Lebens geworden und das bedeutet auch irgendwie, dass der Song nicht mehr uns als Band gehört, sondern er gehört den Leuten, den Fans und das liebe ich.
2: No longer belongs to us, it belongs to everybody and I love that.
0: So, also unser Song Chasing Cars feiert Jubiläum und übrigens auch das Album, das dazu gehört, Eyes Open.
2: It's still a big part of our lives.
1: Das Album ist immer noch ein großer Teil unseres Lebens. Darauf sind Songs, die immer noch von 10, 20, 50, 80.000 Leuten mitgesungen werden, je nachdem, wo wir spielen. Es hat unser Leben so sehr verändert und wir hätten niemals um die ganze Welt touren können ohne dieses Album. Es ist einfach ein riesiger Teil von uns.
2: So, it's a massive piece of us.
0: Und jetzt für euch, der mit Abstand größte Song von Snow Patrol vor 20 Jahren erschien, Chasing Cars.
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1: Mit Danny Hoppe, guten Tag. Das Thema Hitze hat in den vergangenen Wochen eine große Rolle gespielt und wird uns in Zukunft noch häufiger beschäftigen. Davon gehen Klimaexperten aus und passend dazu hat das Robert-Koch-Institut jetzt Zahlen vorgelegt, die Sorgen bereiten. Denn in diesem Jahr hat es in Deutschland schon fast 10.000 hitzebedingte Todesfälle gegeben. Das sind jetzt schon mehr als in jedem einzelnen Gesamtjahr seit 2016. Marc Weiß aus dem News-Team, der Grund dafür ist wohl die Hitzewelle Ende Juni.
2: Absolut, denn die hatte es ja in sich. Über 40 Grad mehrere Tage lang, das gab es vorher so noch nicht. Und tatsächlich allein vom 13. bis zum 19. Juni zählte das RKI fast 2000 sogenannte Hitzetote. Die meisten davon ältere Menschen mit Vorerkrankungen, weshalb ja manche Leute sagen, man weiß nicht, ob wirklich die Hitze verantwortlich war. Experten sagen aber doch, es ist die Kombination aus Alter, Krankheit und eben Hitze. Und hätten wir nicht tagelang 40 Grad gehabt, dann wären viele dieser Menschen vermutlich jetzt noch am Leben.
1: Ja, es gibt ja auch schon Reaktionen auf diese Zahlen.
2: Ja, vor allem Forderungen an die Politik, jetzt endlich zu handeln. Stichwort Hitzeschutz. Über die Forderung des Städtetages haben wir ja heute Morgen schon berichtet. Jetzt hat sich ja auch der Sozialverband Deutschland zu Wort gemeldet und er fordert die Bundesregierung ebenfalls dringend zum Handeln auf. In den meisten Krankenhäusern und Pflegeheimen gibt es in den Patientenzimmern zum Beispiel keine Klimaanlagen. OP-Säle und Intensivstationen sind klimatisiert, die normalen Patientenzimmer aber in der Regel nicht. Und das ist eigentlich ein Zustand, der nicht sein darf. Deutschland brauche einen verbindlichen Hitzeschutz für alle Einrichtungen der öffentlichen Daseinsvorsorge, sagt der Sozialverband. Und zu dieser Daseinsvorsorge gehören unter anderem Krankenhäuser und auch die Pflegeheime.
1: Danke, Marc. Und jetzt weitere Meldungen im Überblick. Die deutsche Wirtschaft hat im Frühjahr trotz des Iran-Kriegs ein Mini-Wachstum geschafft. Im zweiten Quartal hat das Bruttoinlandsprodukt um 0,2% zugelegt und damit etwas stärker als erwartet. Das hat das Statistische Bundesamt vorhin mitgeteilt. In vielen südeuropäischen Ländern toben weiter schwere Waldbrände. Hilfe im Kampf gegen die Flammen kommt jetzt auch aus NRW. Eine spezialisierte Waldbrandeinheit mit Einsatzkräften aus Bonn, Düsseldorf, Leverkusen, Königswinter und Ratingen hat sich am Morgen auf den Weg nach Spanien gemacht. Das hat die Feuerwehr in Bonn mitgeteilt. In gut 5 Wochen wird in Sachsen-Anhalt gewählt und die AfD hat ihren Vorsprung dort weiter ausgebaut. Das zeigt eine neue Umfrage des Meinungsforschungsinstituts Infratest DIMAP. Demnach liegt die AfD weiter bei 41%, die CDU verliert dagegen 2 Prozentpunkte und kommt nur noch auf 24%. In diesen Minuten legt die Deutsche Bahn die Zahlen für das erste Halbjahr vor und die sind ungewohnt, denn sie sind nicht rot, sondern schwarz. Zum ersten Mal seit 7 Jahren macht die Bahn wieder einen Gewinn. Das haben vorab schon die Bild und der Spiegel berichtet. Dort gab es auch direkt noch eine gute Nachricht. Demnach sind im ersten Halbjahr rund 960 Millionen Menschen mit der Bahn gefahren. Auch das wäre ein neuer Rekord. Laut Bild liegt das vor allem an den hohen Spritpreisen durch den Iran-Krieg. Dadurch seien viele Pendler im Nahverkehr vom Auto auf die Bahn umgestiegen. Und auch im Fernverkehr habe die Nachfrage seit April deutlich zugelegt, heißt es. Und das waren die Nachrichten mit Danny Hoppe.
3: Das Wetter. Richtig heiß nochmal heute Vormittag, bis zu 37 Grad. Ab dem Nachmittag kippt das Wetter dann, dann ziehen Schauer und Gewitter rein. Das kann auch stellenweise heftig werden mit Hagel und Unwetter. Es kühlt ordentlich ab auf 21 bis 26 Grad. Morgen dann freundlich, am Nachmittag noch ein paar Schauer, Temperaturen nur noch bis 30 Grad. Am Wochenende dann freundlich, sonnig und warm.
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3: Die Staus für euch. A1 Köln Richtung Euskirchen zwischen Hürth und Kreuz-Bliesheim 4 Kilometer Viertelstunde plus. A4 Aachen Richtung Köln zwischen dem Kreuz Köln-West und Köln-Eifeltor auch hier 20 Minuten plus 4 Kilometer. A46 Wuppertal Richtung Düsseldorf zwischen Erkrath und Dreieck Düsseldorf Süd 1 Kilometer. Da braucht er 10 Minuten länger. Und die A61 Mönchengladbach Richtung Koblenz zwischen Gümnich und dem Dreieck Erftal 2 Kilometer plus 10. Gute Fahrt!
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3: Guck mal, gestern haben wir noch gesagt hier in der Redaktion, Mensch, das fühlt sich irgendwie gar nicht so warm an. Haben wir uns an die Hitze irgendwie schon gewöhnt oder was? Nein, es ist warm heute, sehr warm, aber die Abkühlung kommt. Haltet durch, Claudia Nöss hier. Hallo zusammen, schönen Donnerstag.

0: Ja, guck mal, da ist es schon wieder soweit. 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
3: Also ich bin froh, dass wir den jetzt so groß gekriegt haben. Ist ein bisschen unselbstständig, das merkst du. Ne? Der wohnt auch zu nah für dran. Ne? Kriegst du nachts seine WhatsApp, ne? Sitzt senkrecht im Bett. Mama zählt nass, ja. Ich sag, was? Ich sag, Mama, Zelt nass, ja. Sagt er, was meint der? Ich sag, Mama, ich stehe am Schützenfest, Zelt, es regnet, holst du mich ab. Ja, und als Mutter, was machst du, ne? Schlappen an, Strickjacke an, Joggingbuchsen, dann holst du das Kind ab, ne? Standen sie noch mit 4 Männern, ne? Also Sven und die 3, die den gestützt hatten. Und dann habe ich den wirklich, ich hab die nach Hause gebracht, die Jungen nach Hause, und zu Hause nur eine Decke drüber. Und daran merkst du, der ist noch nicht selbstständig. Ich bin nämlich gerade wieder zu Hause. Und was ist, kriege ich wieder eine WhatsApp. Sagt er, Mama, brauchst doch nicht kommen, ich bin schon zu Hause.
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0: Hi, ist nochmal Robin Lindemann aus eurem Lippewelle-Morgenteam. Und das Hamm 800 Festival war ja fast in der ganzen Stadt kaum zu überhören am letzten Wochenende. Michael Patrick Kelly und der Kapelle Sommer haben ordentlich Lärm gemacht. Und während vor der Bühne gefeiert wurde, sind die aufgestellten Behälter für Becherpfand am Rand der Veranstaltung immer voller geworden. Anstatt nämlich die Becher zurückzugeben, konnten die Besucherinnen und Besucher ihre Becher nämlich auch spenden.
1: Und es sind fantastische über 4.500 Euro zusammengekommen für den guten Zweck. Und wir haben auch wahnsinnig viel positive Rückmeldung für die Aktion bekommen. Denn selbst als die Behälter gefüllt waren, haben unsere Besucher ganz vorbildlich daneben und davor gestapelt, um es uns möglichst leicht zu machen. Also wir sind wirklich sehr, sehr dankbar für die hohe Beteiligung.
0: Sagt Jessica Schulze vom Verkehrsverein. Das Geld geht jetzt an den ambulanten Kinder- und Jugendhospizdienst und damit an Menschen hier in Hamm, die damit in schweren Zeiten Unterstützung bekommen. Am Ende wurde dann auf 4.800 Euro aufgerundet. Echt eine tolle Aktion. Gehört habt ihr hier auf der Lippenwelle. Kommt gut durch den Donnerstag.
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1: Es ist 11:30.
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1: Mit Lena Zaubzer. Hallo zusammen. An der Sparkasse in Bockum-Höfel ist die Hammer Polizei im Einsatz gewesen. Es handle sich aber nicht um einen Banküberfall oder ähnliches, hat die Polizei auf unsere Nachfrage gesagt. Es bestehe keine Gefahr für die Hammer. Auch ein Hubschrauber ist zwischenzeitlich über Bockum-Höfel geflogen, der sei aber bereits wieder auf dem Rückflug. Auch die Polizei rückt gerade wieder ab. In Hamm gilt heute die höchste Waldbrandwarnstufe. Weil es in den letzten Tagen besonders heiß war und nicht geregnet hat, sind die Bäume und Wiesen besonders trocken. Damit steigt die Waldbrandgefahr. In Hamm gilt heute Warnstufe 5. Die Feuerwehr Hamm warnt deswegen davor, dass es nicht viel braucht, damit ein großer Waldbrand losbricht. Nur 5% der Waldbrände entstehen natürlich, schreibt der Landesbetrieb Wald und Holz in NRW, zum Beispiel wenn der Blitz einschlägt. Besonders gefährlich sind vor allem weggeworfene Zigaretten, aber auch aufgeheizte Autos oder andere Fahrzeuge können trockenes Gras anzünden, wenn sie dort parken. Auch die Felder der Hammer Landwirte sind sehr trocken. Sie könnten schon bei einem kleinen Funken losbrennen, betont der Landwirtschaftliche Kreisverband Ruhr-Lippe. In Südeuropa hingegen wird die Lage in den Waldbrandgebieten immer schlimmer. Die Feuerwehrkräfte und Helfer sind am Ende ihrer Kräfte. Gleichzeitig breiten sich die Flammen vielerorts aber immer weiter aus. In Frankreich, Spanien und Griechenland mussten insgesamt tausende Menschen in Notunterkünfte fliehen. In Griechenland sind bereits 3 Feuerwehrleute ums Leben gekommen. An der Hochschule Hamm-Lippstadt gibt es immer weniger Studierende. Laut Statistischem Landesamt sind dort rund 4.250 Studis zum vergangenen Wintersemester eingeschrieben gewesen. Das waren etwa 17% weniger als noch 3 Jahre zuvor. Vor allem die Zahl der Bachelorstudierenden geht zurück, gerade im technischen und naturwissenschaftlichen Bereich, sagt die HSHL. Grund dafür ist, dass es immer weniger junge Menschen gibt. Außerdem haben in den vergangenen Jahren große Jahrgänge ihren Abschluss gemacht. Auf der anderen Seite gibt es mehr Masterstudierende. Die HSHL denke deshalb darüber nach, neue Masterangebote zu schaffen. Das war euer Update am Vormittag. 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
3: Claudia Löß hier, hallo zusammen. Schön 90er habe ich noch in dieser Stunde für euch von Wet, Wet, Wet, Love is All Around. Neue Musik noch von Olivia Rodrigo, die Frau mit der wirklich starken Stimme. Und den hier kennt ihr, hier ist Maroon 5, Moves Like Jagger. Schönen Donnerstag mit uns.

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0: wunderschönen Donnerstagvormittag mit uns. Atze Schröder hat es gestern Abend wieder krachen lassen. Der hat sich sozusagen ausgetobt, eine Stunde lang bei uns im Radio-Mixtape-Studio. 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Und gestern war Atze Schröder wieder dran mit Atzes Rockbox. Und ja, es hat richtig Bock gemacht.
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2: 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Das ist ja schon mal was. Die Band heißt Steppenwolf. Und da ahnt man schon, sind da nicht deutsche Wurzeln? Ja, sicher. Der Sänger, der kommt aus Deutschland, aus Tilsit. Also, Born to be Wild. Ab geht's.
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1: Mit Danny Hoppe, guten Tag. In diesem Sommer jagt eine Hitzewelle die nächste und Klimaexperten sagen, daran müssen wir uns gewöhnen, denn das wird in Zukunft wohl immer häufiger der Fall sein. Fast 10.000 Menschen sind in Deutschland in diesem Jahr hitzebedingt schon ums Leben gekommen, das hat das Robert-Koch-Institut am Vormittag mitgeteilt. Das sind schon jetzt mehr als in jedem einzelnen Gesamtjahr seit 2016. Auch der Deutsche Wetterdienst hat vorhin Daten zum Juli veröffentlicht. Es war demnach der 5. Monat in Folge, der deutlich sonniger und trockener war als der Mittelwert der vergangenen Jahre. Und das sehen wir inzwischen auch bei uns in NRW. Auf den Feldern, in den Wäldern, aber auch an den Flüssen. Denn die führen so wenig Wasser wie lange nicht mehr. Vor allem der Rhein. Und das hat Folgen für viele Unternehmen in NRW. Denn über den Rhein werden jeden Tag große Mengen an Rohstoffen und Waren transportiert. NRW-Wirtschaftsministerin Neubauer zeigte sich deshalb in der RP besorgt. José Nasjandi berichtet aus dem Landtagsstudio Düsseldorf.
2: Neubauer sagt, der Rhein sei eine der wichtigsten Verkehrsachsen des Landes. Wenn die Pegel sinken, können Frachtschiffe oft nur noch einen Teil ihrer Ladung transportieren. Das mache die Transporte teurer und könne Lieferketten ausbremsen. Forderungen nach einer generellen Vertiefung des Rheins weist die Ministerin aber zurück. Das sei aus ihrer Sicht keine dauerhafte Lösung. Stattdessen will die Landesregierung erreichen, dass modernere Schiffe eingesetzt werden, die auch bei niedrigem Wasserstand mehr Ladung transportieren können. Neubauer geht außerdem davon aus, dass solche Niedrigwasserphasen durch den Klimawandel in Zukunft häufiger auftreten werden. Deshalb müssten sich Wirtschaft und Gesellschaft langfristig darauf einstellen.
1: Und jetzt weitere Meldungen im Überblick. An der französischen Atlantikküste können 84.000 Menschen zurück in ihre Häuser. Die Waldbrandlage habe sich spürbar entspannt, teilten die Behörden in Bordeaux mit. Aus Spanien werden dagegen 3 neue Waldbrände und weitere Evakuierungen gemeldet. Der neue Bundesverkehrsminister Bilger ist gegen ein generelles Tempolimit auf Autobahnen. Er selbst halte es nicht für eine gute Idee, sagte er bei NTV. Auch einen neuen Tankrabatt wegen der hohen Spritpreise schloss Bilger aus. Die Deutsche Bahn hat zum ersten Mal seit 7 Jahren wieder Gewinn gemacht. Im ersten Halbjahr waren es unterm Strich 147 Millionen Euro. Das hat die Bahn in Berlin mitgeteilt. Auch die Zahl der Reisenden hat demnach zugelegt auf 960 Millionen. Wir sind es ja momentan fast schon gewohnt, dass täglich schlechte Zahlen aus der Wirtschaft kommen, Gewinne einbrechen, Jobs abgebaut werden, Standorte schließen. Das zieht sich gerade durch viele Branchen. Einer geht es aber anscheinend richtig gut. Der britische Energieriese Shell hat am Morgen Zahlen vorgelegt. Im zweiten Quartal konnte er seinen Gewinn verdreifachen auf rund 9,4 Milliarden Euro. Zum Vergleich, vor einem Jahr waren es nur 3,6 Milliarden Euro. Das liegt natürlich an den hohen Ölpreisen durch den Iran-Krieg. Oder, wie Shell es ausdrückt, das zweite Quartal sei von massiven Verwerfungen auf den globalen Energiemärkten geprägt gewesen. Und das waren die Nachrichten mit Danny Hoppe.
3: Das Wetter.
4: Sehr schweißtreibend heute Mittag. Bis zu 38 Grad haben wir es stellenweise. Heute Nachmittag kommt dann die Abkühlung mit Schauern und Gewittern. Achtung, das kann auch zum Teil heftig werden. 21 bis 26 Grad haben wir es dann nur noch. Die Nacht bleibt aber trocken und morgen starten wir dann mit freundlichem Wetter. Nachmittags gelegentlich mal ein Schauer. Am Wochenende freundlich bis zu 30 Grad.
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4: Die Staus für euren Donnerstagmittag. Wir starten mit der A1 Köln Richtung Euskirchen zwischen Hürth und dem Kreuz Bliesheim. 5 Kilometer Stau, da braucht ihr gut 10 Minuten länger. Die A3 Frankfurt Richtung Oberhausen zwischen Dreieck Heumer und Köln-Mülheim. 3 Kilometer, Viertelstunde on top. A3 Köln Richtung Oberhausen zwischen Duisburg-Wedau und Oberhausen-Lierich. 3 Kilometer plus 10. A3 Köln Richtung Frankfurt zwischen dem Kreuz Bonn-Siegburg und Siebengebirge. 20 Minuten plus 5 Kilometer Stau. Und die A4 Aachen Richtung Köln zwischen dem Kreuz Köln-West und Köln-Eifel. Tor auch hier 20 Minuten plus 5 Kilometer Stau.
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4: Claudia Löhr hier, hallo.
5: Der Hund im Büro. Hallo.
4: Ja, da kriegen viele von euch schon Schnappatmung, ne? Bei dem Gedanken, Hund im Büro. Da können wir jetzt noch einen draufsetzen. Hund im Flugzeug. Bei der italienischen Lufthansa-Tochter ITA Airways. Da ist das ab Montag teilweise möglich. Und wir reden hier nicht über so einen kleinen Pfiffi. Das geht um Hunde bis zu 30 Kilogramm. Eure Meinung dazu, da bin ich gleich gespannt. Hören wir in einer Viertelstunde.

The Weeknd, Blinding by the Lights. Es ist ja wirklich jedes Jahr für viele Hundebesitzer immer wieder die gleiche Frage. Wohin mit dem Vierbeiner? Also viele von euch möchten den Hund ja auch vielleicht gerne mitnehmen, in den Urlaub, sogar vielleicht in den Flieger. Und genau da gibt es jetzt eine Neuerung bei der italienischen Lufthansa-Tochter ITA Airways. Da sollen künftig auch größere Hunde mit in der Kabine

0: reisen dürfen, ohne Transportbox. Das gilt für Tiere bis zu 30 Kilo. Der neue Service Large Dog on Board soll ab Montag schon verfügbar sein. Zunächst mal nur auf bestimmten Strecken. Und wir haben euch mal gefragt, wie findet ihr das denn bitte schön?
1: Nicht so gut, ehrlich gesagt. Ja, ich weiß auch nicht. Irgendwie fühle ich dadurch noch weniger Platz, als da sowieso schon ist. Ist einfach zu eng dann.
2: Gut, so ich finde, davor sollte man drüber nachdenken und den Hund dann auch versuchen zu erziehen.
3: Ich finde es eigentlich okay, wenn die halt nicht so viel rumlaufen. Aber sonst finde ich es eigentlich okay.
4: Finde ich nicht gut, also weil man Tiere nicht berechnen kann und da immer einfach noch Vorfälle passieren können. Ich habe jetzt einen kleinen Sohn und weiß ich nicht, mit Kindern, die sind auch nicht so berechenbar, kann es ja einfach mal zu Vorfällen kommen.
5: Nicht so cool, vor allen Dingen, weil ich Hunde nicht so ganz gerne mag, wenn die da an mir rumschnüffeln und so.
0: Also sehr gemischte Meinungen. Große Hunde im Flieger in Italien ist es bald teilweise möglich.
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0: Mit Lena Zaubzer, hallo zusammen. An der Sparkasse in Bockumhövel ist die Hammer Polizei im Einsatz gewesen. Es handle sich aber nicht um einen Banküberfall oder ähnliches, hat die Polizei auf unsere Nachfrage gesagt. Es bestehe keine Gefahr für die Hammer. Auch ein Hubschrauber ist zwischenzeitlich über Bockumhövel geflogen, der sei aber bereits wieder auf dem Rückflug. Auch die Polizei rückt gerade wieder ab. In Hamm gilt heute die höchste Waldbrandwarnstufe. Weil es in den letzten Tagen besonders heiß war und nicht geregnet hat, sind die Bäume und Wiesen besonders trocken. Damit steigt die Waldbrandgefahr. In Hamm gilt heute Warnstufe 5. Die Feuerwehr Hamm warnt deswegen davor, dass es nicht viel braucht, damit ein großer Waldbrand losbricht. Nur 5% der Waldbrände entstehen natürlich, schreibt der Landesbetrieb Wald und Holz in NRW, zum Beispiel wenn der Blitz einschlägt. Besonders gefährlich sind vor allem weggeworfene Zigaretten, aber auch aufgeheizte Autos oder andere Fahrzeuge können trockenes Gras anzünden, wenn sie dort parken. Auch die Felder der Hammer Landwirte sind sehr trocken. Sie könnten schon bei einem kleinen Funken losbrennen, betont der landwirtschaftliche Kreisverband Ruhr-Lippe. Die Deutsche Bahn schreibt erstmals seit Jahren wieder schwarze Zahlen. Unterm Strich steht nach den ersten 6 Monaten ein Plus von 147 Millionen Euro. Auch für das Gesamtjahr erwartet der bundeseigene Konzern einen Gewinn. Bahnchefin Evelyn Paller nannte die Entwicklung einer Mitteilung zufolge einen Erfolg, auch wenn es noch viel zu tun gäbe. Das war euer Update am Mittag. 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
2: Claudia Löhrs hier, hallo. Wir gucken gleich schon mal für euch Richtung Wochenende. Wo könntet ihr am besten irgendwo wassern und chillen und es euch einfach gut gehen lassen? Wir haben einen ganz tollen See gefunden, den Karster See. Was an dem so toll ist, das erzählt euch gleich der Kollege Stefan Rehig, der war nämlich dort. Habt einen schönen Donnerstag, hallo.

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0: Hallo, schönen Donnerstag euch. Guck mal an, Jennifer Lopez und David Guetta, die haben zusammen einen neuen Song rausgebracht, die beiden. Save Me Tonight heißt er und den spiele ich euch gleich. Vorher tauchen wir nochmal ab. Ich meine Sommerferien, das Wetter passt. Also ab ins Wasser mit euch. Wir testen ja in dieser Woche die besten Badeseen in Nordrhein-Westfalen. Und heute haben wir für euch den Karster See rausgesucht. Unser Reporter Stefan Rieck war dort. Und der hat das Strandbad mal für euch und für uns abgecheckt.
1: Ja, als ich hier gerade angekommen bin, da hat die Besucheranzeige so circa 230, 240 Leute angezeigt. Und ich dachte mir, okay, können vielleicht ein bisschen voller werden. Aber hier angekommen ist es wirklich alles andere als überfüllt. Man liegt hier auf einer riesigen Wiese und gleichzeitig fühlt man sich hier überhaupt nicht wie auf einem Präsentierteller oder so. Hier stehen nämlich überall so richtig alte, schöne, knorrige Bäume rum, die alles so ein bisschen gemütlicher machen und unter denen man vor allem wunderbar im Schatten liegen kann. Ja, und das machen auch die meisten nicht. Zum Beispiel ich liege hier unter einer wunderschönen, ja, Eiche müsste es sein. Und ein paar andere spielen hier voll motiviert Volleyball, Fußball. Und direkt neben mir wird hier gerade eine Partie Tischtennis angezockt. So, ich stehe jetzt hier an der Tischtennisplatte zusammen mit
2: Amadeo.
1: Genau, und wir spielen jetzt mal ein kleines Match zusammen.
3: Aufschlag, let's go.
1: Boah, stark. Ja, eine knackige 0-5 Niederlage später bin ich jetzt wirklich komplett nass geschwitzt. Gut, dass hier so ein See ist. Ich gönne mir jetzt hier erstmal eine kleine Abkühlung. Es ist wirklich ein Traum. Ich sitze in der Sonne im Wasser, kühle mich schön ab. Neben mir schwimmen sogar ein paar Fischis rum. Total idyllisch. So, ich muss sagen, jetzt nach dem ganzen professionellen Tischtennisspielen und Planschen bin ich echt ein bisschen hungrig. Auf zum Imbiss.
4: Hi, ich hätte gerne Pommes Spezial, bitte.
1: So, Achtung, kurz mal hinhören. Ich weiß, ist eine Ansage, Freunde, aber ich habe sie gefunden. Die Schwimmbadpommes überhaupt, die gibt's hier am Karstersee. Vertraut mir. Ich bin jetzt gerade wieder durchs Drehkreuz nach draußen gegangen und ich hatte einen wirklich wunderschönen Tag hier am Karstersee. Ich habe total entspannt im Schatten gesessen, eine Runde Tischtennis gespielt, konnte mich abkühlen und habe mich danach noch mit einer Pommes belohnt. Ich bin super erholt und besser geht's nicht.
0: Schön, Stefan. Das freut mich für dich. So könnte euer Wochenende doch eigentlich auch aussehen, oder? Also heute Nachmittag eher nicht, da gibt's Schauer und Gewitter, aber das Wochenende wird doch fein.
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1: Mit Jannik Böke. Schönen guten Tag. Mit der Pünktlichkeit läuft es weiter schwierig, beim Thema Finanzen dafür umso besser. Die Deutsche Bahn schreibt zum ersten Mal seit 7 Jahren schwarze Zahlen. Das sagt Bahnchefin Palla mit Blick auf die Bilanz für das erste Halbjahr. Unterm Strich steht ein Plus von 147 Millionen Euro. Lena Bauer aus dem News-Team. Das sorgt erst einmal für Zufriedenheit beim Unternehmen, aber nicht nur.
2: Ja, vor allem mit Blick auf das Ergebnis aus dem vergangenen Jahr. Hier gab es laut Bahn noch ein Minus von 760 Millionen Euro. Aber man sei erst zufrieden, wenn auch die Qualität im täglichen Eisenbahnverkehr wieder überzeugt, so Bahnchefin Palla. Denn auch diese Zahlen ändern nichts an unpünktlichen Zügen oder der maroden Infrastruktur.
1: Grundsätzlich sind die Zahlen aber ein sehr gutes Zeichen. Nur wie kommt das Plus jetzt zustande?
2: Es gab einfach eine gute Entwicklung in allen Geschäftsfeldern, sagt die Bahn, durch zum Beispiel mehr Fahrgäste. Das Unternehmen spricht von rund 960 Millionen Fahrten, fast 2% mehr als im Vorjahreszeitraum. Ein weiterer Punkt, Kosten wurden gesenkt plus Personal abgebaut. Jetzt sei das Ziel, sich dezentraler aufzustellen. Heißt, Verantwortliche sollen lokal vor Ort mehr entscheiden und im Zweifel auch dafür gerade stehen, wie sich ihr Bereich und ihre Zahlen darin entwickeln.
1: Danke, Lena. Und jetzt weitere Meldungen im Überblick. Der drohende Niedrigwasserrekord im Rhein hat auch Folgen für die Wirtschaft. Davor warnt NRW-Wirtschaftsministerin Neubauer. Forderungen der Wirtschaft nach einer Vertiefung der Fahrrinne wies die Ministerin allerdings zurück. Die Ebola-Epidemie in der Demokratischen Republik Kongo breitet sich weiter aus. Über 1500 Menschen sind an dem Virus nachweislich gestorben, so die kongolesische Regierung in einer Mitteilung. Es ist laut Experten der am schnellsten wachsende Ausbruch aller Zeiten. Die Verbraucherpreise sind bei uns in NRW wieder schneller gestiegen. Die Inflationsrate lag im Juli bei 2,7%, meldet das Landesstatistikamt IT-NRW. Verantwortlich dafür sind vor allem gestiegene Kraftstoff- und Heizölpreise. Die Polizei in Italien hat knapp 7000 neue importierte E-Roller aus China beschlagnahmt, weil sie nicht den EU-Sicherheitsvorschriften entsprechen. Ein Unternehmer aus Palermo soll die Fahrzeuge als E-Bikes verkauft haben, um sich die vorgeschriebene Zulassung für E-Roller zu sparen, so die italienische Finanzpolizei. Die E-Roller im Gesamtwert von rund 5 Millionen Euro haben die Behörden bei Groß- und Einzelhändlern sichergestellt. Und das waren die Nachrichten mit Jannik Böke.
3: Das Wetter. Sehr heiß heute Mittag. Das ändert sich aber im Laufe des Nachmittags und ziehen die ersten Schauer und Gewitter rein. Das kann auch heftiger werden. Es kühlt auch ordentlich ab auf 21 bis 26 Grad. Am Abend beruhigt sich das Wetter. Morgen wird es dann freundlich und angenehm. Am Nachmittag kann es schauern. Das Wochenende nicht mehr ganz so heiß, aber freundlich mit viel Sonne.
0: NRW Verkehr.
3: Die längeren Staus für euch. A1 Köln Richtung Euskirchen zwischen Hürth und dem Kreuz Bliesheim. 5 Kilometer, knapp 10 Minuten braucht er dann länger. A3 Köln Richtung Oberhausen zwischen Duisburg-Wedau und Oberhausen-Lierich. 3 Kilometer, hier eine knappe Viertelstunde. A3 Köln Richtung Frankfurt zwischen Lohmar und dem Siebengebirge. Hier braucht ihr eine gute halbe Stunde länger. Fast 10 Kilometer sind es da. Und die A4 Aachen Richtung Köln zwischen dem Kreuz Köln-West und Köln-Eiffeltor. 6 Kilometer Stau, hier 25 Minuten on top. Kommt gut an.
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Donnerstagmittag mit uns. So, wie versprochen, natürlich auch heute gibt es bei uns Konzertkarten zu gewinnen. Wir haben eine Künstlerin, die hört ja auch nicht allzu oft bei uns im Programm. Ist eine tolle Frau, kommt aus Frankreich. Es gibt Tickets von Sass. Ist eine sehr charmante, sie hat auch so eine markante, raue Stimme. Das ist so ein bisschen ihr Markenzeichen. Je veux, das ist ihr bekanntester Song. Je veux.

0: Das ist Sass. Die ist vor allem auch live sehr stark. Also wirklich, wenn die auf der Bühne ist, die bringt wahnsinnig viel Energie mit. So, und ich hätte hier zwei Tickets für Sass am 27. August beim Zeltfestival Ruhr in Bochum. Wenn ihr Bock habt auf diese wirklich tolle französische Künstlerin, ruft an, erzählt euch, warum findet ihr Sass toll. Lasst uns einfach ein bisschen quatschen. 0850 80 550, das ist hier die Studio-Hotline. Es geht um Tickets für Sass heute in einem Monat, am 27. August, Zeltfestival Ruhr. 0850 80 550, dann landet ihr direkt hier bei mir im Studio.
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1: Mit Saskia Rudnick, schönen guten Tag. Gut 5 Wochen vor der Landtagswahl in Sachsen-Anhalt liegt die AfD einer Umfrage nach weiterhin deutlich vorn. Im aktuellen Sachsen-Anhalt-Trend eines Meinungsforschungsinstituts kommt die Partei weiter auf 41%. Die Landtagswahlen in Sachsen-Anhalt finden am 6. September statt. Nach einer Drohung in der Sparkassenfiliale in Bockum-Hövel ist die Polizei am Vormittag dort im Einsatz gewesen. Die Filiale wurde von den Einsatzkräften abgesichert, auch ein Hubschrauber war zwischenzeitlich über Bockum-Hövel unterwegs. Die Sparkasse entschied daraufhin, mehrere Filialen vorübergehend zu schließen, zum Schutz der Kunden sowie der Mitarbeiter. Eine akute Gefahr für die Menschen in Hamm habe es aber nicht gegeben, teilte die Polizei mit. Der mutmaßliche Täter wurde nach Polizeiangaben im Hammer Norden festgenommen. Die Hauptfiliale der Sparkasse ist wieder geöffnet. Die anderen betroffenen Filialen sollen nach der Mittagspause am Nachmittag wieder öffnen. Die anhaltende Trockenheit und hohen Temperaturen erhöhen auch in Hamm die Gefahr für Wald- und Flächenbrände. Die Feuerwehr ruft deshalb zu einer besonderen Vorsicht auf. Heute wird beim Waldbrandgefahrenindex die Stufe 4 von 5 erwartet. Jan Klawunder aus der Lippewelle Nachrichtenredaktion mit den Infos.
2: Schon eine weggeworfene Zigarette oder ein heißes Auto auf trockenem Gras können einen Brand auslösen, warnt die Feuerwehr Hamm. Deshalb sollten Fahrzeuge nur auf befestigten Flächen geparkt und offenes Feuer vermieden werden. Auch der landwirtschaftliche Kreisverband Ruhr-Lippe appelliert an die Bevölkerung, aufmerksam zu sein. Nach Angaben des Verbandes hat es in der Region bereits Brände auf und an landwirtschaftlichen Flächen gegeben. Das Land Nordrhein-Westfalen bittet darum, Rauch oder Feuer sofort über den Notruf 112 zu melden.
1: Auch in diesem Sommer waren in Hamm wieder Eichenprozessionsspinner unterwegs. Die Stadt hatte die Lage nach eigenen Angaben aber gut im Griff. Insgesamt waren rund 230 Bäume in der Stadt betroffen, die meisten davon in Rhinan und Öntrop. An Schulen, Kitas und Spielplätzen wurden die Nester innerhalb von 72 Stunden entfernt. Dafür kamen wie in den Vorjahren spezielle Sauggeräte zum Einsatz, diesmal von 2 beauftragten Fachfirmen. Der Eichenprozessionsspinner ist vor allem wegen seiner feinen Brennhaare problematisch. Sie können starken Juckreiz, Hautausschläge, Augenreizung oder auch Atemwegsbeschwerden auslösen. Und das waren die Nachrichten mit Saskia Rudnick. 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
0: Das Wetter.
3: Wow, wo ist die Kühltonne? Sehr, sehr heiß heute Mittag hier bei uns. 37 bis 38 Grad haben wir. Das ändert sich aber im Laufe des Nachmittags. Dann ziehen Schauer und Gewitter rein. Das kann auch Unwetterpotenzial haben. Es kühlt ordentlich ab auf 21 bis 26 Grad. Am Abend beruhigt sich das Ganze wieder. Morgen dann recht freundliches, angenehmes Wetter. Nachmittags kann es mal schauern. Am Wochenende freundlich und nicht mehr so heiß.
0: NRW Verkehr.
3: Die längeren Staus für euch. A1 Köln Richtung Euskirchen zwischen Hürth und dem Kreuz Bliesheim. 5 Kilometer, knapp 10 Minuten braucht der dann länger. A3 Köln Richtung Oberhausen zwischen Duisburg-Wedau und Oberhausen-Lierich. 3 Kilometer, hier eine knappe Viertelstunde. A3 Köln Richtung Frankfurt zwischen Lohmar und dem Siebengebirge. Hier braucht ihr eine gute halbe Stunde länger. Fast 10 Kilometer sind es da. Und die A4 Aachen Richtung Köln zwischen dem Kreuz Köln-West und Köln-Eifeltor. 6 Kilometer Stau, hier 25 Minuten on top. Kommt gut an.
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0: Einen wunderschönen Donnerstagmittag euch. Hier liegen sie noch, die beiden Tickets für SAS. Am 27. August beim Zeltfestival Ruhr in Bochum und ich habe Andrea in der Leitung. Hallihallo, wo bist du, was machst du?
1: Ich bin gerade beim Auto bei einer Freundin angekommen, sitze noch in einem warmen Auto. Ich habe das gerade im Radio gehört und habe gedacht, da rufst du mal schnell an. Meine Tochter ist wahnsinnig gut in Französisch und die mag die Musik auch sehr gerne. Und deswegen habe ich gedacht, ich versuche einfach mal mein Glück.
0: Cool, was für ein Glück, dass du gerade noch im Auto gesessen hast.
1: Ja.
0: Ja, kann sein, dass du jetzt noch ein Minütchen länger schwitzen musst, lieber Andrea. Erzähl mal ein bisschen was über deine Tochter. Warum? Was hat die mit Frankreich zu tun? Erzähl.
1: Ja, also die besucht gerade die, oder jetzt ab nach den Sommerferien ja die 12. Klasse des städtischen Gymnasiums in Bad Lasse. Und ja, ich ziehe da meinen Hut vor der, die ist mit einem 1,2-Schnitt auf der Bühne ausgezeichnet worden, was sie geleistet hat. Und in Französisch hat sie auch so ein Zertifikat bekommen, und weil sie da so gut war. Und ja, von daher habe ich gedacht, hat sie sich das verdient und bin ganz stolz auf die.
0: Och, jetzt willst du deine Tochter überraschen. Das ist eine schöne Idee.
1: Genau. Wann? Zu Hause, die ist gerade am Führerschein, ist schon wieder jetzt die ganzen Sommerferien am Lernen. Die macht gerade einen Autoführerschein und statt mal Entspannung steht da jetzt auch wieder voll Lernen am Programm. Und ja, deswegen habe ich gedacht, wäre das eine tolle Sache, wenn ich ihr da mal eine Freude machen könnte.
0: Ich würde sagen, deine Tochter hat es sowas von verdient. Sag mal, wie heißt sie?
1: Victoria.
0: Victoria. Wir wollen Victoria an der Stelle ganz, ganz lieb grüßen. Und ich sage dir, Andrea, du hast die Tickets natürlich. Ich hoffe, du darfst mitkommen, oder?
1: Ja, ich denke schon. Wir waren schon mal zusammen in Köln auf einem Konzert. Da hat sie mich auch mitgenommen. Von daher bin ich mal guter Hoffnung.
0: Ja, ist doch mega. Ja, ihr habt die Tickets. Ihr habt die beiden Tickets. Ja, Glückwunsch.
1: Cool. Vielen Dank.
0: Sehr gerne. Sehr gerne. Habt einen wunderschönen Tag noch und ein schönes Wochenende, wenn es ein bisschen abgekühlt ist. Und Grüße.
1: Ja, das mache ich. Vielen Dank. Das wünsche ich euch auch.
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1: Mit Jannik Böke. Schönen guten Tag. Das Vertrauen in den deutschen Staat ist auf einem neuen Tiefstand. Das ist das Ergebnis einer aktuellen Bürgerbefragung im Auftrag des Beamtenbundes DBB. Nur noch 17% trauen demnach dem Staat zu, seine Aufgaben erfüllen zu können. Fast 80% haben den Eindruck, dass die Regierung überfordert ist. Mit Blick auf die zahlreichen Aufgaben und Probleme. Lena Bauer aus dem News-Team mit weiteren Infos.
2: Eine Katastrophe, ein Weckruf und extrem alarmierend. So sieht der Chef des DBB das Ergebnis. So könne und dürfe es nicht weitergehen. Ein solcher Vertrauensverlust sei eine Gefahr für unsere Demokratie. Der DBB sieht die Bundesregierung am Zug. Er fordert Reformen, die sich positiv auf das Leben der Menschen auswirken, wie bei sozialen Sicherungssystemen, der Rente, Wirtschaft oder Infrastruktur. Die repräsentative Umfrage hat das Forsa-Institut für den DBB durchgeführt. Die Forschenden sehen als Ursache für das Ergebnis vor allem die Unzufriedenheit mit den wechselnden Regierungen. Auch mit der Merz-Regierung sei jetzt der Eindruck entstanden, dass der Staat seine Aufgaben nicht mehr erfüllen kann.
1: Danke, Lena. Jetzt weitere Meldungen im Überblick. Zum ersten Mal seit 2019 schreibt die Bahn schwarze Zahlen. Das Unternehmen hat seine Halbjahresbilanz veröffentlicht. Demnach steht unterm Strich ein Plus von 147 Millionen Euro. Grund dafür sind unter anderem mehr Fahrgäste und Sparmaßnahmen. Fast 2300 Menschen sind nach Angaben des RKI in NRW wegen der hohen Temperaturen gestorben. Das sind bereits jetzt mehr Hitzetote als in jedem vollen Kalenderjahr seit 2016. Ein Großteil der hitzebedingten Sterbefälle geht laut RKI auf die heißen Tage in der zweiten Junihälfte zurück. In vielen Regionen in Europa kämpfen Feuerwehrleute weiter gegen Waldbrände. Allein in der Türkei gibt es 115 Einsätze, heißt es von den Behörden. 110 Brände seien vollständig unter Kontrolle. In Spanien entspannt sich die Lage dagegen teilweise. Spaniens Ministerpräsident Sanchez hat den nationalen Notstand mittlerweile wieder aufgehoben. Viele von uns wollen beim Gestalten des eigenen Balkons oder Gartens auch etwas für die Umwelt tun und achten auf umweltfreundliche Pflanzen. Nur was ist umweltfreundlich? Invasive Arten jedenfalls nicht, hat jetzt das Oberlandesgericht Zweibrücken geurteilt und damit einer Klage der Verbraucherzentrale gegen Hornbach stattgegeben. Die Verbraucherschützer hatten die Baumarktkette verklagt, weil sie eine Reihe nicht heimischer Pflanzen als Naturschutzhecke oder Vogelschutzhecke beworben hatte. Einige davon werden sogar vom Bundesamt für Naturschutz als potenziell invasiv eingestuft. Außerdem bewarb Hornbach die Pflanze Goldglöckchen als Vogelschutzhecke, obwohl sie laut Gericht keine Vorteile für Bienen oder Vögel biete. Das Urteil ist allerdings noch nicht rechtskräftig. Und das waren die Nachrichten mit Jannik Böke.
3: Jetzt das Wetter für Hamm. Es ist so unfassbar heiß heute. Als ich vorher nur kurz zum Supermarkt gegangen bin, habe ich echt gedacht, mir schnurbelst die Haut weg. Also krass. Im Moment noch 37 Grad in Wiescherhöfen. Aber es hat sich jetzt inzwischen schon ganz schön bewölkt. Und am Nachmittag drohen dann auch Schauer und Gewitter. Auch abends kann es dann noch nass werden. Dadurch kühlt es am Abend dann auch schon wieder etwas ab. Und die Tiefstwerte in der Nacht liegen dann so bei 18 Grad. Morgen mal Sonne, mal Wolken bei 29 Grad. Samstag 25 Grad, locker bewölkt. Und am Sonntag soll es morgens ziemlich kühl losgehen, aber im Laufe des Tages schafft es die Temperatur mit viel Sonne wieder auf 29 Grad.
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3: Da gibt's nur bei uns die aktuellen Blitzer und das sind die Standorte der Enforcement Trailer. Auf der Becke steht einer, da dürft ihr 50 fahren. In der Amtsstraße, da ist 30 erlaubt. Und auf der Birkenallee, der dritte, da ist 50. Ein Stau auf der A1 Münster-Dortmund. Zwischen Münster-Nord und Ascheberg 7 Kilometer Stau und ihr braucht auch etwa eine halbe Stunde länger dadurch.
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3: Hallo am Donnerstagnachmittag hier auf der Lippewelle, gleich mit einem ganz besonderen Song aus den 90ern. Barbie Girl von Aqua ist damals ein Welthit geworden. In Deutschland war der Song 6 Wochen auf Platz 1 und hier in Hamm auch auf jeder Party zu hören. Vorher aber noch Michael Schulte mit 5 AM. Ich bin Conny Kraft. Tag. 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

0: Was es nicht alles gibt. Heute ist zu spät kommen Tag. Ist auch ganz toll, dass der Lippewelle-Chef mir das nicht gesagt hat. Ich war natürlich wie immer pünktlich hier. Wobei spielt für einige ja auch gar keine Rolle mehr. Arbeitszeit auf Vertrauensbasis ist das Stichwort.
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2: Was? Es gibt einen zu spät kommen Tag? Brauchen doch viele gar nicht mehr. Dank Homeoffice kann man ja so herrlich bei der Arbeitszeit bescheißen. Hier, die Hymne dazu kennt ihr doch.
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0: So, weiter singe ich erst, wenn mir Friedrich Merz bei Insta folgt, weil ich bin auch gegen eine 4-Tage-Woche. Wieso sollte ich jetzt damit anfangen, so viel zu arbeiten?
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0: 2000 von Lenny Kravitz. Again war das auf der Lippewelle um 3:30.
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2: Mit Saskia Rudnick, schönen guten Tag. Gut 5 Wochen vor der Landtagswahl in Sachsen-Anhalt liegt die AfD einer Umfrage nach weiterhin deutlich vorn. Im aktuellen Sachsen-Anhalt-Trend eines Meinungsforschungsinstituts kommt die Partei weiter auf 41%. Die Landtagswahlen in Sachsen-Anhalt finden am 6. September statt. Nach einer Drohung in der Sparkassenfiliale in Bockum-Hövel ist die Polizei am Vormittag dort im Einsatz gewesen. Die Filiale wurde von den Einsatzkräften abgesichert, auch ein Hubschrauber war zwischenzeitlich über Bockum-Hövel unterwegs. Die Sparkasse entschied daraufhin, mehrere Filialen vorübergehend zu schließen, zum Schutz der Kunden sowie der Mitarbeiter. Eine akute Gefahr für die Menschen in Hamm habe es aber nicht gegeben, teilte die Polizei mit. Der mutmaßliche Täter wurde nach Polizeiangaben im Hammer Norden festgenommen. Die Hauptfiliale der Sparkasse ist wieder geöffnet. Die anderen betroffenen Filialen sollen nach der Mittagspause am Nachmittag wieder öffnen. Die anhaltende Trockenheit und hohen Temperaturen erhöhen auch in Hamm die Gefahr für Wald- und Flächenbrände. Die Feuerwehr ruft deshalb zu einer besonderen Vorsicht auf. Heute wird beim Waldbrandgefahrenindex die Stufe 4 von 5 erwartet. Jan Klawunder aus der Lippewelle Nachrichtenredaktion mit den Infos.
3: Schon eine weggeworfene Zigarette oder ein heißes Auto auf trockenem Gras können einen Brand auslösen, warnt die Feuerwehr Hamm. Deshalb sollten Fahrzeuge nur auf befestigten Flächen geparkt und offenes Feuer vermieden werden. Auch der landwirtschaftliche Kreisverband Ruhr-Lippe appelliert an die Bevölkerung, aufmerksam zu sein. Nach Angaben des Verbandes hat es in der Region bereits Brände auf und an landwirtschaftlichen Flächen gegeben. Das Land Nordrhein-Westfalen bittet darum, Rauch oder Feuer sofort über den Notruf 112 zu melden.
2: Auch in diesem Sommer waren in Hamm wieder Eichenprozessionsspinner unterwegs. Die Stadt hatte die Lage nach eigenen Angaben aber gut im Griff. Insgesamt waren rund 230 Bäume in der Stadt betroffen, die meisten davon in Rhinan und Introp. An Schulen, Kitas und Spielplätzen wurden die Nester innerhalb von 72 Stunden entfernt. Dafür kamen wie in den Vorjahren spezielle Sauggeräte zum Einsatz, diesmal von 2 beauftragten Fachfirmen. Der Eichenprozessionsspinner ist vor allem wegen seiner feinen Brennhaare problematisch. Sie können starken Juckreiz, Hautausschläge, Augenreizung oder auch Atemwegsbeschwerden auslösen. Und das waren die Nachrichten mit Saskia Rudnick. 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
0: Jetzt das Wetter für Hamm, das ist immer noch wahnsinnig heiß. 38 Grad messen wir in Heringen. Aber im Laufe des Nachmittags kommt Regen zu uns und es kann auch Gewitter geben. Danach kühlt es sich dann ab. Am Abend sind auch noch ein bisschen Schauer unterwegs. Die Tiefste in der Nacht dann aber bei 18 Grad und da ist es trocken. Morgen ein Sonne-Wolken-Mix bei 29 Grad. Samstag ebenfalls nur wenige Wolken, 25 Grad. Am Sonntag erreichen wir 29 Grad.
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0: Jetzt nur bei uns die aktuellen Blitzer. Ihr habt uns Enforcement-Trailer gemeldet. Auf der Becke, da ist 50. Auf der Amtsstraße 30 ist erlaubt. Und auf der Birkenallee, da gilt wieder 50. Dann die Staus A1 Osnabrück-Dortmund zwischen Münster-Nord und Ascheberg. 4 Kilometer stockend, 7 Minuten Zeitverlust. A2 Hannover-Dortmund zwischen am Introp und Hamm ist nach einem Unfall der rechte Fahrstreifen gesperrt. Da kann es sich etwas stauen und in der Gegenrichtung A2 Dortmund-Hannover. Zwischen Hamm und Hamm-Introp 2 Kilometer Stau und 1/4 Stunde Zeitverlust.
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0: Tag auch, ich bin Conny Kraft und hier ist eine junge, aufstrebende Sängerin für euch, Tiffany Harris mit Vertigo auf der Lippewelle. 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

0: Hier ist die Lippewelle. Ihr sucht noch eine günstige Möglichkeit, in den Urlaub zu kommen. Vielleicht ist dann ja das Deutschland-Ticket was für euch. Das kostet 63 Euro und ihr könnt dann einen Monat lang quer durch die Republik fahren. Vielleicht wollt ihr ja bergwandern, dann fahrt einfach in den Harz. Mit Regionalbahn seid ihr in etwas über 3 Stunden schon in Goslar. Oder vielleicht ist ja auch eher mehr was für euch. Lippewelle-Reporterin Saskia Rudnick hat da einen Tipp.
1: Ja, und da kommt ihr mit ein bisschen mehr Zeit im Gepäck auch locker von Hamm aus hin. Zum Beispiel nach Norddeich. Da fahrt ihr 4 Stunden hin und müsst 2x umsteigen. Oder in 6 Stunden seid ihr sogar an der Ostsee in Travemünde. Oder wer dann doch lieber ins Ausland will, ein kleiner Tipp, mit dem Deutschland-Ticket kommt ihr sogar bis nach Venlo oder Arnheim in den Niederlanden. Und das sogar in unter 3 Stunden.
0: Ja, da kann man nicht einiges unternehmen. Vielleicht auch einen Tagesausflug, ne? Ohne umzusteigen, kommt ihr zum Beispiel nach Köln, Düsseldorf oder auch Münster. Also das Deutschland-Ticket ist durchaus eine günstige Möglichkeit, von Hamm aus in eine Menge schöner Orte zu fahren. Habt ihr gehört? Auf der Lippewelle.

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1: Mit Jannik Böke. Schönen guten Tag. Statt Sommer, Sonne und Strand sind in vielen Urlaubsländern weiter Waldbrände Thema. In Griechenland und der Türkei bleibt die Lage angespannt. Auf Kreta wurden nach Behördenangaben rund 8000 Menschen vor einem Feuer in Sicherheit gebracht. In der Türkei loderten laut Regierung 115 Feuer. Die meisten davon seien inzwischen unter Kontrolle. Lena Bauer aus der News-Redaktion mit einem Überblick.
2: Obwohl die Feuer dort aktuell größtenteils unter Kontrolle sind, gibt es noch keine Entwarnung von den Behörden. Aktuell kämpfen die Einsatzkräfte weiter gegen Brände im Süden und im Westen des Landes. Betroffen sind zum Beispiel Gebiete an der Mittelmeerküste bei Antalya. Ähnlich ist es in Griechenland. Der nationale Wetterdienst warnt weiter vor starkem Wind im Süden Kretas. Wegen des Windes war ein Einsatz aus der Luft zuletzt nicht möglich. Zwei Feuerwehrleute kamen am Mittwoch auf Kreta ums Leben, als sie von den Flammen eingeschlossen wurden. In Spanien und in Frankreich entspannt sich die Lage dagegen leicht. Spanien hat den nationalen Notstand aufgehoben. An der französischen Atlantikküste können weitere Menschen in ihre Häuser zurück.
1: Danke, Lena. Weitere Meldungen jetzt kurz und kompakt. Das Vertrauen der Bürgerinnen und Bürger in die Handlungsfähigkeit des Staates schwindet dramatisch. Das zeigt eine aktuelle Umfrage, die der Deutsche Beamtenbund veröffentlicht hat. Nur noch 17% der Befragten hatten Vertrauen, dass der Staat seine Aufgaben erfüllen könne. 79% meinten hingegen, der Staat sei angesichts der Fülle seiner Aufgaben und Probleme überfordert. Nach fast einwöchiger Pause hat die US-Armee den Iran erstmals wieder direkt angegriffen. Das zuständige US-Regionalkommando erklärte, die Streitkräfte hätten Stellungen der iranischen Revolutionsgarden in der Nacht zum Donnerstag mit einer massiven Angriffswelle überzogen. Jordanien meldete daraufhin erneut Raketenangriffe aus dem Iran. Die Hitzewelle in Europa sorgt für Probleme bei Kraftwerksbetreibern. In Österreich, Rumänien und Ungarn müssen Wasser- und Kernkraftwerke gedrosselt oder sogar vorübergehend abgeschaltet werden. Grund ist der Wasserstand der Donau. An einigen Messstationen sind historische Niedrigwerte bereits unterschritten. Mit einem 3 Tage langen Posaunenkonzert wollen rund 1800 Musiker in Nürnberg einen neuen Weltrekord aufstellen. Bis Sonntagmorgen sollen dafür durchgehend Posaunen, Trompeten, Hörner und andere Blechblasinstrumente in der Jakobskirche erklingen. Um die 72 Stunden Live-Musik zu schaffen, ist der Ablauf genau durchchoreografiert. 3 Gruppen spielen 90 Minuten lang immer abwechselnd, danach folgen die nächsten 3 Gruppen. Der Übergang muss nahezu nahtlos sein. Proben konnten das die mehr als 140 Posaunenchöre aus ganz Bayern vorher nicht. In der kommenden Woche soll feststehen, ob der Weltrekord erreicht wurde. Und das waren die Nachrichten mit Jannik Böke.
3: Und jetzt das Wetter für Hamm. Der erste Regen hat uns schon erreicht und es wird auch noch mehr heute Nachmittag. Und auch am Abend kann da was runterkommen. Auch Gewitter sind möglich. Deswegen haben übrigens jetzt inzwischen die beiden Freibäder in Hamm auch zu. Da ist nichts mehr möglich. Der wird auch nicht mehr geöffnet heute. Die Temperatur aktuell bei 33 Grad in Rhina. Nachts Tiefstwerte um 18 Grad. Morgen dann recht schöner Sommertag mit Sonne und Wolken im Wechsel bei 29 Grad. Am Samstag ähnlich dann bei 25 Grad. Und Sonntag geht's wieder hoch auf 29 Grad.
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3: Da gibt's jetzt nur bei uns die aktuellen Blitzer, und zwar die Enforcement-Trailer. Habt ihr uns gemeldet auf der Becke, da ist 50, Amtsstraße 30 ist erlaubt und Birkenallee, da gilt wiederum Tempo 50. Vorsicht auf der A2 Hannover Dortmund, zwischen am Öntrop und Hamm immer noch Gefahr durch eine ungesicherte Unfallstelle, deswegen ist der rechte Fahrstreifen auch blockiert. Und die Staus A1 Dortmund-Münster zwischen Kramnerkreuz und Hamberg kam 3 Kilometer stockend. A1 Münster-Dortmund zwischen Ascheberg und Kramnerkreuz 2 Kilometer stockender Verkehr. A1 Münster-Dortmund zwischen Kramzentrum und Unna 3 Kilometer stockend. Da mindestens 5 Minuten Zeitverlust. Und A2 Dortmund-Hannover zwischen Hamm und Hamm-Üntrop 6 Kilometer Stau. Da braucht ihr mindestens 25 Minuten länger.
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3: Das war einfach eine tolle Idee, das mit dem Becherpfand beim Hamm-Festival 800 jetzt am Wochenende. Alle Leute, die die Becher nicht zurückgegeben haben, konnten sie in Behälter schmeißen und das Geld wurde dann gespendet. Und jetzt freut sich der ambulante Kinder- und Jugendhospizdienst. Hört ihr gleich hier auf der Lippewelle, so gegen 15:45. Ich bin Conny Kraft und jetzt hallo mit Mais, nice to meet you und Miles Smith.

hört die Lippewelle am Donnerstag. USA, Kanada, Neuseeland. Die britische Sängerin Oliver Dean, die kommt in den nächsten Monaten ganz schön rum. Und ihre Deutschlandkonzerte im Mai, die haben ja auch ausnahmslos gute Kritiken bekommen und die Fans jubeln lassen. Und ganz ehrlich, die ist auch einfach toll. In ihren aktuellen Song bin ich im Moment wirklich ein bisschen verliebt. Wunderbar für euren Donnerstagnachmittag genommen. So easy to fall in love. Hier ist Olivia Dean für euch. 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

0: Also ich habe den letzten Sonntag die ganze Zeit noch gegrinst, weil ich das Hamm 800 Festival im Kurpark so genossen habe. Das hat einfach nachgewirkt. Michael Patrick Kelly und der Kapelle Sommer haben für ganz viel Spaß und gute Musik gesorgt. Und während wir da vor der Bühne gefeiert haben und gesungen haben, da sind die aufgestellten Behälter für Becherpfand am Rand der Veranstaltung auch immer voller geworden. Anstatt sie zurückzugeben, konnten die Besucher die nämlich auch spenden. Jessica Schulze vom Verkehrsverein.
1: Und es sind fantastische über 4.500 Euro zusammengekommen für den guten Zweck. Und wir haben auch wahnsinnig viel positive Rückmeldung für die Aktion bekommen. Denn selbst als die Behälter gefüllt waren, haben unsere Besucher ganz vorbildlich daneben und davor gestapelt, um es uns möglichst leicht zu machen. Also wir sind wirklich sehr, sehr dankbar für die hohe Beteiligung.
0: Jo, also wir haben unsere Becher auch gespendet und ich habe auch ganz viele andere gesehen, die das gemacht haben. Jetzt ist eine Menge Geld zusammengekommen und das geht an den ambulanten Kinder- und Jugendhospizdienst. Und damit an Menschen hier in Hamm, die tatsächlich in schweren Zeiten Unterstützung bekommen. Das ist ein toller

0: ein. Und es war eine tolle Aktion. Und Jessica schaut auch schon aufs nächste Jahr.
1: Diese Konstellation, die wir in diesem Jahr erlebt haben, mit dem Hamm 800 Festival, können wir so nicht fortführen, weil das ist wirklich ein absolutes Highlight zum Stadtgeburtstag. Aber es wird auf jeden Fall weitergehen.
0: Ach, ihr werdet euch da schon was einfallen lassen. Ich kenne euch doch. Und wir werden dann auch auf der Lippewelle berichten und freuen uns jetzt erstmal über 4.800 Euro für den guten Zweck durchs Becherpfand beim Hamm 800 Festival. Großartig.

0: hab's ja vorhin schon auf der Lippewelle gesagt, weil heute Gewitter in Hamm runterkommen können, sind die beiden Freibäder geschlossen worden. Und gerade hat die Stadt angerufen und auch das Sommerspaßkonzert mit Remember heute Abend im Martin-Luther-Viertel abgesagt. Jetzt wird nach einem Nachholtermin geschaut. Also Konzert, Spaßkonzert heute Abend ist abgesagt.
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0: Also die 2000er-Musik hatte durchaus auch was, oder? Die Sugar Babes waren das auf der Lippewelle mit Overload. Jetzt ist es halb vier.
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2: Mit Saskia Rudnick, hallo. Die aktuelle Hitze ist besonders für wohnungslose Menschen eine große Belastung. Sie haben tagsüber kaum die Möglichkeit, sich vor den extremen Temperaturen zu schützen. Darum verteilt die Caritas heute am Bahnhof, im Nordringpark und in der Franziskusküche sogenannte Sommerbeutel. Christina Köhler leitet die Wohnungslosenhilfe der Caritas Hamm und hat viel positives Feedback bekommen.
3: Da sind so kleine Freuden, die dann total wertig sind. Wir verteilen jetzt ungefähr 70 Goodie-Bags und wir erreichen aber 70 Schicksale und kriegen 70 Mal ein Lächeln und ein individuelles Schicksal, dem wir einfach ein kleines bisschen mehr Erleichterung in den Alltag verschaffen.
2: Die Beutel beinhalten unter anderem Sonnencreme, Getränke, Elektrolyte und Feuchttücher. Für solche Aktionen ist die Caritas besonders auf Ehrenamtliche und Spenden angewiesen. In Hamm startet der Vorverkauf für die neue Theater- und Konzertsaison. Ab Montag können Karten für die Veranstaltung gekauft werden. Das Programm läuft dann von September bis Mai 2027. Auf dem Spielplan stehen Theaterstücke, Konzerte und weitere Kulturveranstaltungen. Karten gibt es beim Büro für Kultur und Tourismus, an den bekannten Vorverkaufsstellen und online. Das komplette Programm ist auf der Internetseite der Stadt zu finden. Auch in diesem Sommer waren in Hamm wieder Eichenprozessionsspinner unterwegs. Die Stadt hatte die Lage nach eigenen Angaben aber gut im Griff. Insgesamt waren rund 230 Bäume in der Stadt betroffen, die meisten davon in Rhinan und Öntrop. An Schulen, Kitas und Spielplätzen wurden die Nester innerhalb von 72 Stunden entfernt. Dafür kamen wie in den Vorjahren spezielle Sauggeräte zum Einsatz. Diesmal von zwei beauftragten Fachfirmen. Der Eichenprozessionsspinner ist vor allem wegen seiner feinen Brennhaare problematisch. Sie können starken Juckreiz, Hautausschläge, Augenreizung oder auch Atemwegsbeschwerden auslösen. Aufgrund des aufziehenden Unwetters in Hamm schließen ab sofort alle Freibäder im Stadtgebiet. Das melden die Stadtwerke. Der Deutsche Wetterdienst warnt im Westen Deutschlands vor starken Regenschauern. Teilweise kann es auch stürmisch werden. Und das waren die Nachrichten mit Saskia Rudnick. 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
0: Jetzt das Wetter für Hamm, und Saskia hat es ja gerade gesagt. Heute Nachmittag kann noch einiges runterkommen, vielleicht ist sogar mal ein Gewitter dabei. Es ist auch schon ein bisschen kühler geworden tatsächlich. Inzwischen nur noch, Anführungsstrichen, 29 Grad in der Selmige Heide, und wir lagen ja heute schon mal bei 38 Grad. Also es wird auch wahrscheinlich am Abend noch so weitergehen, in der Nacht dann aber bleibt es trocken und die Werte gehen runter auf 18 Grad. Morgen dann ganzen Tag trocken. Wir haben Sonne und Wolken im Wechsel bei 29 Grad. Auch am Samstag sieht es am Himmel ähnlich aus, bei 25 Grad. Der Sonntagmorgen soll sogar richtig kühl werden, aber im Laufe des Tages dann viel Sonne und wieder 29 Grad.
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0: Da gibt es nur bei uns die aktuellen Blitzer. Infos und Trailer stehen derzeit auf der Amtsstraße, da ist 30, auf der Becke und in der Birkenallee, in beiden Fällen ist 50 erlaubt. Und wir gucken noch auf die Autobahn. A1 Köln-Münster zwischen Westhofener Kreuz und Unna, 5 Kilometer stockender Verkehr, etwa 5 Minuten Zeitverlust. A1 Dortmund-Münster zwischen Kamener Kreuz und Ascheberg, 1 Kilometer Stau. A1 Münster-Dortmund zwischen Hamburg-Kam und Kreuz Dortmund-Unna, 6 Kilometer stockend, da müsst ihr mindestens 10 Minuten einrechnen. Und A2 Dortmund-Hannover zwischen Böhnen und Hamm-Öntrop, 6 Kilometer Stau und mindestens 22 Minuten plus, sagt der ADAC.
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0: Hallo am Donnerstag, ich bin Conny Kraft und jetzt geht's in die 90er mit den Four Non Blondes und What's Up?

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0: Ganz neu von Topic und Becky G. Für euch auf der Lippewelle. Sorry, Papi. Topic, der wohnt ja inzwischen in Dubai, aber der gebürtige Solinger, der ist natürlich jetzt im Sommer doch wieder sehr viel hier in Deutschland unterwegs. Zum Beispiel können ihn Hammer Konzertbesucher erleben, falls sie nächste Woche Freitag in Mülheim an der Ruhr sind beim Myga Park Open Air. Und er war jetzt letzten Freitag Open Air. Bei uns in Hamm nämlich. Michael Patrick Kelly bei Hamm 8. Beim Hamm 800 Festival hat er echt abgeräumt. Jetzt auf der Lippewelle mit Roundabouts.
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0: Eigentlich ist die Deutsche Bahn ja eher für Verspätungen als für Erfolgsmeldungen bekannt. Das kennen Hammerbahnfahrende aus leidvoller Erfahrung. Heute aber gibt es mal ausnahmsweise positive Zahlen. Zum ersten Mal seit 7 Jahren schreibt das eigentliche Bahngeschäft wieder schwarze Zahlen. Die Frage ist nur, ist das jetzt wirklich die Wende? Und wie hat die Bahn diese Gewinne geschafft? José Nassian, die hat sich für die Lippewelle die Halbjahreszahlen der Bahn genauer angeschaut. José, die Bahn macht also wieder Gewinne. Woher kommt denn dieser überraschende Erfolg?
1: Ja, lass uns dazu erst die Zahlen angucken. Unterm Strich steht im ersten Halbjahr ein Plus von 147 Millionen Euro. Vor einem Jahr hatte die Bahn noch 760 Millionen Euro Verlust gemacht. Dahinter stecken gleich mehrere Faktoren. Der Konzern spart durch den Umbau Kosten, baut Verwaltung ab, verteilt mehr Verantwortung in die Regionen. Gleichzeitig sind mehr Menschen Bahn gefahren. Über 960 Millionen Fahrgäste, das ist ein Rekord. Ein wichtiger Grund ist, dass Tanken ist in den vergangenen Monaten durch den Krieg im Iran deutlich teurer geworden. Viele Pendler sind deshalb offenbar vom Auto in den Zug umgestiegen. Und es gibt neue Rabattangebote bei der Bahn, wie das Last-Minute-Ticket oder das Familienticket.
0: Heißt das jetzt auch, die Bahn ist wieder auf Erfolgskurs? Ich meine, für viele zählt am Ende natürlich nur, ob der Zug pünktlich kommt.
1: Nee, so weit würde ich jetzt nicht gehen. Wirtschaftlich ist das ein sehr wichtiges Signal, keine Frage. Aber die großen Probleme, die bleiben ja. Viele Züge sind unpünktlich, viele Strecken sind sanierungsbedürftig. Der Gewinn ist also eher eine Art Hoffnungsschimmer, sagen wir, und keine endgültige Trendwende. Was die Pünktlichkeit angeht, im Juni kamen gerade mal gut 52% der Fernzüge pünktlich an. Bahnchefin Evelyn Paller sagte, deshalb selbst, sie ist erst zufrieden, wenn auch die Qualität im täglichen Bahnverkehr stimmt. Das allerdings dürfte noch etwas dauern. Die Bahn rechnet erst Anfang der 2030er Jahre wieder mit einer Pünktlichkeit von über 80%.
0: Auweia. Die Deutsche Bahn schreibt zwar schwarze Zahlen, davon kommen die Züge in Hamm aber nicht pünktlicher an. Die Infos und Hintergründe gab es von José Nassian. Schönen Dank.

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2: Mit Jannik Böke. Schönen guten Tag. Sollte die Wahlhürde von 5% sinken oder ganz fallen? Aktuell wird intensiv über diese Idee diskutiert, nachdem unter anderem der frühere Präsident des Bundesverfassungsgerichts die Debatte angestoßen hatte. Dieser hatte sich für eine Absenkung der Hürde ausgesprochen, weil neue Parteien durch die Hürde zu schwer in den Bundestag kommen würden. Lena Bauer aus dem News-Team, ein Thema mit vielen Meinungen.
3: SPD-Spitzenkandidat Willingmann aus Sachsen-Anhalt hält es für angebracht, über eine Änderung zu diskutieren. Das BSW kritisiert die Debatte als durchschaubar, weil die SPD in Sachsen-Anhalt bei der Landtagswahl um den Einzug möglicherweise bangen muss. Auch Linke und AfD haben sich dazu geäußert. Nach Ansicht der Linken bleiben durch die Sperrklausel zu viele Wählerstimmen unberücksichtigt. Die AfD geht weiter. Parteichefin Weidel sprach von einer kompletten Abschaffung der Sperrklausel. Die Union lehnt eine Absenkung ab. CDU-Fraktionsvize Krings warnt, dadurch würden Regierungsbildungen schwieriger und Parteiabspaltungen wahrscheinlicher. Auch der frühere Bundestagspräsident Lammert sieht keine Notwendigkeit für eine Änderung. Die 5%-Hürde habe neue Parteien in der Vergangenheit nicht grundsätzlich am Einzug in den Bundestag gehindert.
2: Danke, Lena. Weitere Meldungen jetzt im Überblick. Der Monat Juli war in NRW nach vorläufigen Angaben des Deutschen Wetterdienstes der trockenste seit Beginn der Messgeschichte im Jahr 1881. Demnach wurde der Tiefstwert von 26 Litern Niederschlag auf den Quadratmeter aus dem Jahr 2018 mit nur 18 Litern nochmals deutlich unterboten. Besonders trocken war der Monat am Niederrhein. In Ostwestfalen lagen die Messdaten dagegen zwischen 25 und 40 Litern. Das Ende des Tankrabatts ist die Ursache für die gestiegenen Verbraucherpreise in NRW. Zu dieser Einschätzung kommen Experten der Hans-Böckler-Stiftung. Dazu kommen gestiegene Ölpreise nach dem Wiederaufflammen des Iran-Kriegs. In NRW lag die Inflationsrate im Juli laut des Statistischen Landesamts bei 2,7%. Während sich die Lage in Frankreich und Spanien entspannt, sind nun in der Türkei und Griechenland größere Waldbrände ausgebrochen. In der Türkei loderten Regierungsangaben zufolge 115 Feuer, von denen 110 unter Kontrolle seien. Auf der griechischen Urlaubsinsel Kreta wurden über 8000 Menschen in Sicherheit gebracht. Zwei Leute waren dort gestern ums Leben gekommen. Statt Tischen, Stühlen und Geschirr hat die Polizei in einer ehemaligen Gaststätte im Kreis Lippe 1200 Cannabispflanzen entdeckt. Über insgesamt 10 Räume hat sich die Cannabisplantage erstreckt, meldet die Polizei, die direkt eingreifen musste. Die Konstruktion zur Beleuchtung sei unmittelbar abgeschaltet worden, um eine Brandgefahr zu vermeiden, heißt es. Neben Pflanzen und Anbauzubehör seien in der kleinen Stadt Schieder-Schweinberg auch 5 Kilo verkaufsfertiges Cannabis beschlagnahmt worden. Tatverdächtige waren laut Polizei bei der Durchsuchung nicht mehr vor Ort. Und das waren die Nachrichten mit Jannik Böke.
4: Jetzt das Wetter für Hamm. Es sind viele Wolken am Himmel. Es kann auch immer wieder regnen. Eventuell ist sogar ein Gewitter dabei. Und es hat sich auch schon abgekühlt im Vergleich zu heute Mittag. Jetzt sind es nur noch 28 Grad. Messen wir bei euch in Berge. In der Nacht geht es dann runter auf 18 Grad. Morgen ein Sonne-Wolken-Mix. Die Temperatur erreicht etwa 29 Grad. Am Samstag dann sogar nur 25 Grad. Oft sonnig. Am Sonntag sollen wir ziemlich kühl in den Tag starten. Aber später wird es dann wieder warm. Mit Sonne kommen wir auf 29 Grad.
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4: Da gibt es nur bei uns die aktuellen Blitzer. Und zwar stehen die Enforcement-Trailer auf der Amtsstraße, da ist 30, und auf der Becke und auf der Birkenallee in 50er-Zonen. Das sind die Staus in der Region. A1 Köln-Münster zwischen Westhofener Kreuz und Kreuz Dortmund-Unna 5 Kilometer stockend, mindestens 7 Minuten plus. A1 Dortmund-Münster zwischen Kamener Kreuz und Hamburg-Umwerne 3 Kilometer stockend. A1 Münster-Dortmund zwischen Kamen Zentrum und Kreuz Dortmund unter 6 Kilometer Stau, da mindestens 13 Minuten plus. Und A2 Dortmund-Hannover zwischen Hamm und Hamm-Üntrop 3 Kilometer Stau und mindestens 7 Minuten Zeitverlust laut ADAC.
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4: Ich habe es ja gerade im Wetter gesagt, das Wetter bleibt noch ein bisschen nass heute. Das heißt, es kann auch mal ein Gewitter dabei sein. Und das hat auch Folgen. Die beiden Freibäder wurden nämlich geschlossen und die bleiben heute auch zu. Und auch das Sommerspaßkonzert im Martin-Luther-Viertel ist abgesagt worden. Habt ihr gehört? Auf der Lippewelle. Schönen guten Tag. Ich bin

0: Inzwischen hat es sich ja ein bisschen abgekühlt durch den Regen, aber es war einer der heißesten Tage des ganzen Jahres bei uns in Hamm. Fast 40 Grad wurden mancherorts gemessen. Und obwohl wir hier in der Redaktion fast schon frieren, wegen der Klimaanlage, bin ich sehr froh, dass wir die überhaupt haben. Einige Menschen bei uns in Hamm, die sind der Hitze nämlich schutzlos ausgeliefert. Denn sie sind wohnungslos. Christina Köhler von der Wohnungslosenhilfe der Caritas unterstreicht, wie groß das Problem ist.
1: Schutzräume wie die Notunterkunft, die sind von den Uhrzeiten sehr begrenzt. Das heißt, gerade zwischen 10 und 18 Uhr, wo die Hitze einen am allermeisten beschäftigt und einem zusetzt, das ist eine Uhrzeit, wo die Menschen der Hitze ausgesetzt sind, weil es da einfach wenig Ausweichmöglichkeiten gibt für die Betroffenen.
0: Um den Betroffenen wenigstens etwas Erleichterung bei diesen Temperaturen zu bieten, war die Caritas heute mit Sommerbeutel unterwegs. Darin Sonnencreme, Aftersun, Elektrolyte und auch Feuchttücher. Alles, was irgendwie hilft.

0: 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Habt's auf der Lippewelle schon gehört. Seit dieser Woche können wir ja das Jugendwort des Jahres wählen. Also ich jetzt nicht, weil es zählen nur die Stimmen der 11- bis 20-Jährigen. Aber so eine Stimme, die zählt immer.
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2: Ja, nee, ist klar. Es ist die beliebteste Abstimmung nach Miss Germany oder Krawattenmann des Jahres. Das Jugendwort des Jahres kann wieder gewählt werden. Einmal im Jahr entscheiden Menschen zwischen 11 und 20 darüber, welche Floskeln sie am ehesten verwenden. Fangen wir mal vorne an. Hier, also 6-7, das heißt eigentlich sowas wie egal. Also kannst du auch egal sagen. 6-7 klingt besser. Dann Crash Out, Digger, du bist gut genug. Ja, das erklärt sich ja alles von selbst. Aber jetzt pass auf. Gute Käse, wirklich. Wo unser einer an einen guten Vacheron denkt. Ja, schön mit noch einem warmen, knusprigen Baguette. Dazu ein Glas Beaujolais und so ein halbes Dutzend frische Austern. Aber nicht die Finclair, sondern die Sylter Royale. Ja, die hängen auch nicht so weit links und rechts aus dem Mund. Aber egal, beziehungsweise 6-7. Das Wichtigste ist doch, jetzt Warnung an alle über 25, die versuchen, Jugendwörter zu benutzen. Lasst es. Es geht immer schief. Wie Skinny Jeans oder Muscle Shirt bei Boomern oder ihr Luftgitarre auf einer Party spielen oder Stefan Raab. Es endet immer peinlich. Sei nicht cringe, Digga. Sonst wirkst du cheesy.
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0: Gibt einen neuen Blitzer, den hat Tilo gerade der Lippewelle gemeldet und der steht auf der Lippestraße. Da ist Tempo 80 erlaubt.
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0: großartiger Song aus den 80ern. Sting mit An Englishman in New York auf der Lippewelle um 16:30.
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2: Mit Saskia Rudnick, hallo. Die aktuelle Hitze ist besonders für wohnungslose Menschen eine große Belastung. Sie haben tagsüber kaum die Möglichkeit, sich vor den extremen Temperaturen zu schützen. Darum verteilt die Caritas heute am Bahnhof, im Nordringpark und in der Franziskusküche sogenannte Sommerbeutel. Christina Köhler leitet die Wohnungslosenhilfe der Caritas Hamm und hat viel positives Feedback bekommen.
3: Da sind so kleine Freuden, die dann total wertig sind. Wir verteilen jetzt ungefähr 70 Goodie-Bags und wir erreichen aber 70 Schicksale und kriegen 70 Mal ein Lächeln und ein individuelles Schicksal, dem wir einfach ein kleines bisschen mehr Erleichterung in den Alltag verschaffen.
2: Die Beutel beinhalten unter anderem Sonnencreme, Getränke, Elektrolyte und Feuchttücher. Für solche Aktionen ist die Caritas besonders auf Ehrenamtliche und Spenden angewiesen. In Hamm startet der Vorverkauf für die neue Theater- und Konzertsaison. Ab Montag können Karten für die Veranstaltung gekauft werden. Das Programm läuft dann von September bis Mai 2027. Auf dem Spielplan stehen Theaterstücke, Konzerte und weitere Kulturveranstaltungen. Karten gibt es beim Büro für Kultur und Tourismus, an den bekannten Vorverkaufsstellen und online. Das komplette Programm ist auf der Internetseite der Stadt zu finden. Auch in diesem Sommer waren in Hamm wieder Eichenprozessionsspinner unterwegs. Die Stadt hatte die Lage nach eigenen Angaben aber gut im Griff. Insgesamt waren rund 230 Bäume in der Stadt betroffen, die meisten davon in Rhinan und Öntrop. An Schulen, Kitas und Spielplätzen wurden die Nester innerhalb von 72 Stunden entfernt. Dafür kamen wie in den Vorjahren spezielle Sauggeräte zum Einsatz. Diesmal von zwei beauftragten Fachfirmen. Der Eichenprozessionsspinner ist vor allem wegen seiner feinen Brennhaare problematisch. Sie können starken Juckreiz, Hautausschläge, Augenreizung oder auch Atemwegsbeschwerden auslösen. Aufgrund des aufziehenden Unwetters in Hamm schließen ab sofort alle Freibäder im Stadtgebiet. Das melden die Stadtwerke. Der Deutsche Wetterdienst warnt im Westen Deutschlands vor starken Regenschauern. Teilweise kann es auch stürmisch werden. Und das waren die Nachrichten mit Saskia Rudnick. 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
0: Jetzt das Wetter für Hamm. Es hat schon geregnet bei uns und es wird auch noch weiter regnen. Und die Temperaturen sind dadurch auch gesunken. In Hessen messen wir aktuell 27 Grad. Morgen dann wieder ein schöner Sommertag mit Sonne und Wolken bei 29 Grad. Am Samstag ähnlich, dann allerdings nur 25 Grad. Und am Sonntag erreichen wir mit viel Sonne wieder 29 Grad bei uns in Hamm.
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0: Die aktuellen Blitzer immer noch hier bei der Lippewelle. Thilo hat gerade einen auf der Lippestraße gemeldet, da wo 80 ist. Dann sind Enforcement-Trailer aufgestellt auf der Amtsstraße, da ist 30, auf der Becke und der Birkenallee in Tempo 50 Bereichen. Und wir gucken noch auf die Autobahn A1 Köln-Dortmund zwischen Hagen-Nord und Schwerte 4 Kilometer stockend und A1 Münster-Dortmund zwischen KMZ Zentrum und Kreuzdorf und unter 5 Kilometer stockender Verkehr, da auch mindestens 10 Minuten Zeitverlust.
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0: Hallo nochmal, ich bin Conny Kraft.

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0: Die Lippewelle ist hier. Diese Nachricht hat am vergangenen Wochenende in Hamm alle erschüttert. Ein Auto fährt beim CSD in Berlin in eine Menschenmenge. Mehrere Menschen werden verletzt, eine Frau stirbt. Und das bei einem Event, das eigentlich für Vielfalt und Liebe steht. Da muss man doch irgendwas machen können, sich irgendwie zur Wehr setzen, haben sich die Mitarbeiter der Hammer AIDS-Hilfe gedacht und für Freitagmittag, also für Morgenmittag, eine Mahnwache organisiert. Lianette Flores hat das Event mitorganisiert und sie sagt, das Programm ist ganz bewusst schmal gehalten.
1: Wir treffen uns um 13 Uhr am Heinrich-von-Kleist-Forum. Dort wird es Reden von verschiedenen Personen geben, unter anderem der AIDS-Hilfe, VertreterInnen der Stadt Hamm und Personen aus der queeren Community. Anschließend wird es eine Schweigeminute zum Gedenken an die Opfer des Anschlags geben und es wird die Regenbogenflagge am Forum gehisst.
0: Dabei ist es ganz egal, ob ihr zu einer Partei gehört, selbst queer seid oder einfach nur ein Zeichen setzen wollt. Die Mahnwache richtet sich an alle Hammer.
1: Die Mahnwache ist für alle Menschen da. Sie ist für die Menschen da, die ihre Anteilnahme und Trauer zum Ausdruck bringen wollen. Für alle Menschen, egal ob queer oder nicht, die zeigen wollen, dass Hamm sich hinter queere Menschen stellt. Und für diejenigen, die Halt und Unterstützung brauchen, aber auch für diejenigen, die Halt und Unterstützung geben wollen.
0: Zusammen statt allein nach den schrecklichen Vorfällen beim CSD in Berlin. Morgen Mittag um 13 Uhr eine Mahnwache am Kleist-Forum. Habt ihr gehört? Auf der Lippewelle.

0: Chasing Cars von Snow Patrol. Der Song wurde einige Male in ganz besonders emotionalen Szenen in dem Krankenhaus eingesetzt in der Serie. Passt in die Stimmung dort, ist aber natürlich auch außerhalb der Serie ein wunderschöner und total bekannter Song. Und er wird dieses Jahr 20 Jahre alt. Wir haben mit Snow Patrol-Sänger Gary Lightbody über den erfolgreichen Song gesprochen.
1: Natürlich werden wir oft auf den Song angesprochen, dass er Leuten durch eine schwere Zeit geholfen hat oder sie in guten Zeiten noch besser fühlen lässt. Der Song ist ein Teil ihres Lebens geworden und das bedeutet auch irgendwie, dass der Song nicht mehr uns als Band gehört, sondern er gehört den Leuten, den Fans und das liebe ich.
0: Ja, schönes Gefühl, kann ich mir vorstellen. Neben Chasing Cast feiert aber auch das dazugehörige Album Eyes Open Jubiläum.
2: It's still a big part of our lives.
1: Das Album ist immer noch ein großer Teil unseres Lebens. Darauf sind Songs, die immer noch von 10, 20, 50, 80.000 Leuten mitgesungen werden, je nachdem, wo wir spielen. Es hat unser Leben so sehr verändert und wir hätten niemals um die ganze Welt touren können ohne dieses Album. Es ist einfach ein riesiger Teil von uns.
2: So, it's a massive piece of us.
0: Jo, und zur Feier ist jetzt auch noch eine Jubiläumsversion von Eyes Open erschienen, unter anderem mit Neuaufnahmen und Live-Versionen. Aber wir hören natürlich jetzt ihren allergrößten Song. Vor 20 Jahren erschienen und immer noch ganz, ganz toll. Chasing Cars von Snow Patrol für euch auf der Lippewelle. 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
1: Mit Jannik Böke. Schönen guten Tag. Die Hitze in Deutschland hat heute Nachmittag ihren vorläufigen Höhepunkt erreicht. Laut deutschem Wetterdienst waren bis zu 39 Grad möglich. Nahezu überall gab es eine amtliche Hitzewarnung. Gleichzeitig nimmt jetzt die Gewittergefahr zu. Zugezogen hatte sich mittlerweile fast überall in NRW. Lena Bauer aus dem News-Team. Da könnte noch einiges runterkommen.
2: Seit dem frühen Nachmittag ziehen von Westen Schauer und Gewitter auf, teils mit Starkregen, Hagel und schweren Sturmböen. Besonders im Osten von NRW kann es lokal auch Unwetter geben. Laut Warnlage betrifft das vor allem einen Streifen vom Sauerland und Siegerland über Ostwestfalen bis ins östliche Münsterland und Mindenerland. Schon seit dem Mittag hat sich der Wind spürbar aufgefrischt. Mit den Gewittern gehen die Temperaturen dann zurück, teils auf 26 bis 22 Grad in der Spitze.
1: Das sagt der Deutsche Wetterdienst zur Lage heute. Er hat aber auch eine vorläufige Juli-Bilanz gezogen. Wie schaut die aus?
2: Zu warm, zu trocken und zu sonnig, so die vorläufige Bilanz vom DWD. Demnach hat die Trockenheit im Westen und im Südwesten historische Ausmaße erreicht. Bundesweit fiel im Juli nur etwas mehr als die Hälfte des üblichen Regens. Der DWD spricht vom fünften trockenen Monat in Folge. Das Ergebnis sind Ernteeinbußen, höhere Waldbrandgefahr und niedrigere Wasserstände. Zum Monatsende hin ziehen jetzt aus Westen und Südwesten immer wieder Schauer und Gewitter auf, teils mit kräftigen Böen.
1: Danke, Lena. Weitere Meldungen jetzt kurz und kompakt. Nach dem Erdbeben im Südwesten Japans sind die Opferzahlen gestiegen. Mindestens 34 Menschen sind gestorben, teilte die Katastrophenschutzbehörde der Region mit. Dazu hat es viele Schäden gegeben, unter anderem eingestürzte Brücken und beschädigte Häuser. Nach wie vor sind rund 13.000 Haushalte ohne Strom. Die Diskussion rund um die 5%-Hürde nimmt wieder Fahrt auf. Unter anderem der ehemalige Präsident des Bundesverfassungsgerichts hatte vorgeschlagen, die Hürde zu senken, da neue Parteien sonst zu schwer in den Bundestag kommen würden. Unterstützung für den Vorschlag gab es unter anderem von der Linken. Die AfD will die Sperrklausel ganz abschaffen, die Union lehnt die Idee ab. Zum ersten Mal seit 2019 hat die Bahn Gewinn gemacht. Das Unternehmen hat heute seine Halbjahresbilanz veröffentlicht. Unterm Strich steht ein Plus von 147 Millionen Euro. Grund dafür sind unter anderem mehr Fahrgäste und Sparmaßnahmen. Autos, Fußgänger und mittendrin 10 Wasserbüffel. Heute Morgen sind die Tiere durch den Berliner Nordosten spaziert. Ein Polizist entdeckte die Tiere am frühen Morgen in einem Wohnviertel. Auf seinem Weg zur Arbeit meldete die Polizei. Gleichzeitig gingen mehrere Notrufe ein. Insgesamt 11 Polizisten und mehrere Streifenwagen geleiteten die Tiere den Angaben zufolge zurück zu ihrer Herde. Vor Ort stellte die Polizei fest, dass der Zaun des Geheges beschädigt worden war. Die Tiere waren nervös, aber friedlich und weder Tiere noch Menschen seien verletzt worden, heißt es. Und das waren die Nachrichten mit Jannik Böke.
3: Und jetzt das Wetter für Hamm. Gott sei Dank ist es bei uns mit den Unwettern nicht ganz so heftig wie in der Nachbarschaft. Also im Kreis Soest soll da einiges mehr los sein. Und es hat sich schön abgekühlt. 25 Grad messen wir in der Mark. In der Nacht dann trocken bei 18 Grad. Morgen mal Sonne, mal Wolken 29 Grad. Am Samstag auch nur locker bewölkt bei 25 Grad. Und am Sonntag erreichen wir wieder 29 Grad.
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5: Jetzt nur bei uns die aktuellen Blitzer. Auf der Lippestraße wird geblitzt, da dürft ihr 80 fahren. Und die Enforcement-Trailer habt ihr gemeldet. Auf der Becke und der Birkenallee, da ist 50. Und auf der Amtsstraße, da dürft ihr 30 fahren. Die Staus in der Region A1 Köln-Dortmund zwischen Hagen-Nord und Schwerte, 3 Kilometer Stau. Dadurch mindestens 7 Minuten Zeitverlust. Und A1 Münster-Dortmund zwischen Kamm-Zentrum und Kreuz-Dortmund unter 3 Kilometer stocken. Mindestens 5 Minuten plus.
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3: Wir von der Lippewelle, wir wollen ja, dass ihr schöne Sommerferien habt. Ne? Deswegen gibt es hier nicht nur den besten Mix oder auch eine gute Comedy im Programm, sondern wir laden euch auch immer wieder zu schönen Sachen ein. Gleich zum Beispiel könnt ihr Tickets für Fortfahren gewinnen. So gegen 10 nach 5. Ich bin Conny Graf. Schönen guten Tag.

0: idyllisch gelegen, wartet mitten im Grünen. Ganz viel Spaß auf euch und ist von Hamm aus auch in knapp über einer Stunde Fahrzeit mit dem Auto zu erreichen. Weiß Lippewelle Reporterin Saskia Rudnick.
1: Ins Sauerland müsst ihr nicht nur fahren, wenn ihr Lust auf Berge und Seen habt. Da gibt's auch einen der größten Freizeitparks in Südwestfalen. Das Fort Fun Abenteuerland in Bestwig ist das Wild West Erlebnisland für Kinder und Erwachsene. Der Tag startet schon mit einer Fahrt in der Wildwasser-Raftingbahn Los Rapidos. Zwischen den Wasserfällen und hohen Wellen bekommt ihr da auch mal den ein oder anderen Spritzer Wasser ab. Über Jakaris rutschige Wasserfallrutsche geht's dann in das Herzstück des Parks. Da findet ihr die neue Familienattraktion Großer Atlas Freier Flug. Eine Riesenschaukel, in der ihr das Gefühl von Freiheit und Fliegen in über 12 Metern Höhe genießen könnt. Im Dark Raver begebt ihr euch in den Tempel des Medizinmanns auf eine drehende Plattform. Dort werdet ihr mit vielen Licht- und Spezialeffekten in eine ganz andere Welt katapultiert. Ja, und wenn wir eh schon im Sauerland sind, die vielen Berge nutzt das Fort Fun natürlich auch. Die Sommerrodelbahn Trapper Slider ist ein absoluter Klassiker. 1,3 Kilometer lang könnt ihr da den Berg runtersausen. Dazu kommen viele Western-Abenteuer für die Kleinsten und im Fort Venture ein VR-Erlebnis für die größeren Kids. Mit der Lippewelle könnt ihr euch einen Familientag im Fort Fun sichern. Bei uns gibt's ein Tagesticket für 2 Personen.
0: Ja, und da lade ich euch jetzt zu ein. Das Tagesticket für 2 Personen für das Fort Fun in Bestwig hier bei der Lippewelle unter 105 3000. Ruft mich an.

0: gerne bei der Lippewelle anrufen für die Karten für Fort Fun. Die hat nämlich die Nina Hartwig gewonnen und die habe ich jetzt am Telefon. Herzlichen Glückwunsch, Nina.
1: Ja, vielen, vielen Dank.
0: Und das Ganze ist ja ganz lustig, weil ihr habt sowieso noch einen Ausflug geplant, ne?
1: Genau, wir haben überlegt, in den Ferien könnten wir nochmal in einen Freizeitpark und da wir auch Fort Fun ist nicht so weit weg, können wir gut machen. Dann habe ich den Bericht gerade gehört und habe einfach mal angerufen und habe meinem Kind gesagt, der neben mir sitzt, der sich total freut, ich rufe da jetzt an und gewinne die Tickets. Und dann, ja.
0: Und hat geklappt, hör mal.
1: Hat Nina. Geklappt, hervorragend.
0: Gut, dann habt ihr jetzt, ich denke, dein Kind ist dann auch in der Schule, ne? Also hat jetzt Sommerferien.
1: Genau.
0: Wie alt ist er?
1: Elf.
0: Also da kann man schon richtig was machen mit 11 im Fortfahren. Und ich kann es auch nur empfehlen. Ich bin da auch immer super gerne und es ist auch so schön gelegen. Ja, dann ganz viel Spaß, Nina. Du bleib bitte noch einen Moment am Telefon und wir sprechen.
1: Vielen Dank.
0: Da gerne. Gewonnen bei der Lippewelle-Karten für Fortfahren.

0: Eine Ode an seine Heimatstadt. Herbert Grönemeyer auf der Lippewelle mit Bochum.
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0: Es ist 5:30.
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2: Mit Saskia Rudnick, hallo. In mehreren Ländern Südeuropas kämpfen Einsatzkräfte weiter gegen schwere Waldbrände. Besonders betroffen sind Frankreich, Spanien, Griechenland und die Türkei. Tausende Menschen mussten ihre Häuser verlassen, teilweise wurden auch Urlauber in Sicherheit gebracht. An einigen Orten entspannt sich die Lage, andernorts brechen neue Feuer aus. Ursache sind vor allem die anhaltende Hitze, Trockenheit und starker Wind, die die Brände immer wieder auffachen. Die Hitze der letzten Tage in Hamm ist besonders für wohnungslose Menschen eine große Belastung. Sie haben kaum Möglichkeiten, sich vor den extremen Temperaturen zu schützen. Das kann dann schnell zu Dehydrierung, Hitzeschlägen und weiteren Problemen führen, sagt Christina Köhler, Leiterin der Wohnungslosenhilfe der Caritas Hamm.
3: Selbst wenn ich in der Notunterkunft übernachte, habe ich keinen erholsamen Schlaf. Und dementsprechend habe ich eine Grunderschöpfung. Vielleicht bin ich auch noch gesundheitlich angeschlagen. Und das führt dazu, dass diese Hitze den gesundheitlichen Zustand noch viel verschlimmert.
2: Darum hat die Caritas Hamm heute am Bahnhof, im Nordringpark und in der Franziskusküche 70 sogenannter Sommerbeutel verteilt. In den Beuteln sind beispielsweise Sonnencreme, Getränke, Elektrolyte und Feuchttücher. An der Hochschule Hamm-Lippstadt sind aktuell weniger Studierende eingeschrieben als noch vor einigen Jahren. Nach Angaben des Statistischen Landesamts waren im vergangenen Wintersemester rund 4.250 Studierende an der HSHL registriert, etwa 17% weniger als 3 Jahre zuvor. Besonders betroffen sind die Bachelorstudiengänge in technischen und naturwissenschaftlichen Bereichen. Die Hochschule nennt dafür mehrere Gründe. Unter anderem gäbe es weniger junge Menschen in der Region. Außerdem sei die Nachfrage nach sogenannten MINT-Studiengängen zurückgegangen. Gleichzeitig steigt die Zahl der Masterstudierenden an der HSHL. Die Hochschule prüft deshalb, ob weitere Masterangebote aufgebaut werden können. In Hamm kann es heute ordentlich regnen und auch zu Sturmböen kommen. Darum sind seit heute Mittag die Freibäder geschlossen. Das teilen die Stadtwerke mit. Außerdem muss der Sommerspaß auf dem Martin-Luther-Platz heute Abend abgesagt werden. Eigentlich sollte die Band Remember auftreten. Die Stadt bemühe sich bereits um einen Nachholtermin. Und das waren die Nachrichten mit Saskia Rudnick. 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
0: Jetzt das Wetter für Hamm. Es ist so, dass es immer noch ein bisschen regnen kann, aber es scheint auch so, als würden wir von den ganz schweren Unwettern zumindest verschont. Das sieht in der Nähe von Hamm, also teils auch im Kreis Soest, schon ganz anders aus. Die Temperatur hat sich abgekühlt auf 27 Grad, die messen wir im Pelkum. In der trockenen Nacht geht es dann runter auf 18 Grad. Und auch am Wochenende werden wir keinen Regen bekommen. Die Sonne setzt sich eigentlich die ganze Zeit durch. Morgen mit 29 Grad, am Samstag erreichen wir 25 Grad und am Sonntag wieder 29 Grad.
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0: Jetzt nur bei uns die aktuellen Blitzer. Thilo meldet einen auf der Lippestraße, da ist 80 erlaubt. Außerdem Enforcement-Trailer auf der Becke und der Beckenallee, der dürfte 50 fahren. Und auf der Amtsstraße, da ist 30 erlaubt. Die Staus A1 Köln-Dortmund zwischen Hagen-Nord und Schwerte 2 Kilometer Stau, 5 Minuten plus. Und A1 Münster-Dortmund zwischen Kamen-Zentrum und Kreuz-Dortmund-Unna 1 Kilometer Stau, auch da mindestens 5 Minuten Zeitverlust.
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0: Mit Conny Graf, schönen guten Tag. Und gleich gibt's die neue Single von Martin Garrix zusammen mit Ed Sheeran, Repeat It. Hier ist erstmal der Hosea aus Irland mit Too Sweet. Schönen Donnerstag mit uns.

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0: Kinder und gesundes Essen ist zumindest, was deren Appetit betrifft, ganz oft ein Widerspruch. Aber Jan findet, irgendwo finden sie immer was Leckeres. Jetzt auf der Lippewelle.
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2: Viele Kinder schaffen es ja gegen den Willen ihrer Eltern fast gemüsefrei durch die ganze Kindheit.
3: Ich mag das aber nicht.
2: In der Regel verhält sich ein Kind ja wie ein Kamel beim Wasser. Wenn es Eis, Pizza und Nudeln gibt, dann werden Tonnen verschlungen und dann die nächsten 3 Tage einfach nichts gegessen. Und in den Ferien ist es den Eltern dann sowieso egal. Im Urlaub darf jeder essen, was er will. Das gibt keinen Stress. Nur wenn du nach den Sommerferien dann wieder mit was Gesundem ankommst.
3: Das ist voll unfair. Bäh! Ich will Eis zum Frühstück.
2: Nur die ganz kleinen Kinder sind immer offen für alles. Die probieren auch alles. Am Strand auch gerne Sand, Murmeln, Bernstein, Quallen und Algen.
3: Lecker!
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0: Mallorca ist eure Lieblingsinsel? Tja, dann braucht ihr jetzt nicht mal in den Flieger steigen. Hallo, hier ist die Lippewelle. Denn das Urlaubsgefühl kommt zu uns nach Hamm. Bei der großen Mallorca Open Air Party im Anker und Herz wird das Gelände jetzt am Wochenende wieder zur Partyinsel mit allem, was dazugehört. Sandstrand, Palmen auf einer riesigen Bühne und alles, was eben zum Ballermann dazugehört. Außerdem 10 Stunden lang hört ihr dann Schlager und Mallorca-Hits, eben die echten Ballermann-Klassiker.
1: Wenn ihr am Wochenende zum Malle Total am Hammer Kanal wollt, dann solltet ihr besser wirklich mit Zug und Bus anreisen, denn erfahrungsgemäß wird es alkoholisch.
2: Kann ich nur jedem weiterempfehlen.
3: Ja, wunderbar, hör mal, also besser geht's gar nicht, du. Mama, ich liebe dich!
4: Weltklasse! Ohne Ende, ich war letztes Jahr auch hier. Weltklasse! Boom, boom, boom!
5: Wir saufen wie die Höhe.
1: Zum 5. Mal lädt das Anker und Herz zum Malle Total und hat auch dieses Mal wieder die größten Malle-Hits auf der 80 Quadratmeter großen Bühne direkt am Wasser für euch parat. Wer öfters auf der Partyinsel zu Gast ist, der kennt diese Namen auf jeden Fall. Caro Winter, Julian Benz und Kings of Günther.
5: Hast du Saufen mal probiert? Bei mir hat's immer funktioniert.
1: Das Gelände wird zur Partyinsel mit Sand, Palmen und Strandbar. Der Veranstalter verspricht 10 Stunden volles Programm mit Live-DJs und echter Malle-Atmosphäre. Fühlt sich an, wie in den Flieger nach Spanien zu steigen, nur eben hier bei uns in Hamm. Und das ist vielleicht auch ganz gut so, denn die meisten wären dazu wahrscheinlich eh nicht mehr in der Lage.
0: Das ist doch klasse, oder? Die große Mallorca-Party steigt am Samstag, dem 1. August, auf dem Gelände Anker und Herz. Und wir wünschen natürlich ganz viel Spaß von der Lippewelle. Und nicht nur das, ich habe jetzt auch noch 2 Tickets. Die bekommt ihr unter der 105 3000. Und mit diesem Geschenk mache ich dann auch Feierabend nach 6 hier. Natascha Wittmark auf der Lippewelle. Ich bin Conny Kraft und wünsche euch noch einen wunderschönen Abend. 105 3000, da gibt es 2 Tickets für die große Malle-Party im Anker und Herz.

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1: Mit Jannik Böke. Schönen guten Abend. Die Waldbrandlage bleibt in mehreren Ländern angespannt und inzwischen gibt es auch in Bayern einen größeren Einsatz. In den Chiemgauer Alpen haben die Behörden wegen eines Bergwaldbrands den Katastrophenfall ausgerufen. Dort kämpfen über 200 Einsatzkräfte in schwierigem Gelände gegen die Flammen. Lena Bauer aus der Newsredaktion mit den Einzelheiten.
2: Der Brand liegt im Gipfelbereich der Hochwand. Nach Angaben der Behörden sind rund 2,5 Hektar betroffen. Behörden befürchten, dass sich das Feuer durch Wind schnell ausbreitet. Und auch rund ums Mittelmeer brennt es weiter. Auf Kreta wurden rund 8000 Menschen vor einem Waldbrand in Sicherheit gebracht. Ein Ferienort war zeitweise bedroht. Urlauber dürfen dort inzwischen aber wieder zurück. 2 Feuerwehrleute waren gestern auf Kreta im Kampf gegen die Flammen ums Leben gekommen. Leichte Entspannung gibt es dagegen in Spanien und Frankreich. Spanien hat den nationalen Notstand wieder aufgehoben. In Frankreich gilt der Großbrand nahe Bordeaux als stabil unter Kontrolle. Es brennt aber vielerorts weiter. Und Feuerwehrleute und Förster bereiten sich darauf vor, das Brandgebiet weiter zu überwachen. Der Grund sind sogenannte Zombiefeuer. Das sind Glutnester, die unter der Erde weiterschwelen und Wochen oder sogar Monate später wieder aufflammen können. Besonders der trockene Torfboden bei Bordeaux gilt dafür als anfällig.
1: Danke, Lena. Weitere Meldungen jetzt im Überblick. Nach der Entschärfung des CDU-internen Konflikts um die Kabinettsumbildung droht Bundeskanzler Merz neuer Ärger. Die 3 Ostministerpräsidenten von Sachsen, Sachsen-Anhalt und Thüringen stellen sich gegen eine Abschaffung der abschlagsfreien Rente nach 45 Beitragsjahren. Die CDU-Politiker fordern, die besonderen Realitäten im Osten zu berücksichtigen. Der Monat Juli war in NRW nach vorläufigen Angaben des Deutschen Wetterdienstes der trockenste seit Beginn der Messgeschichte. Nur 18 Liter Niederschlag sind pro Quadratmeter runtergekommen. Bisher lag der Tiefstwert aus dem Jahr 2018 mit 26 Litern deutlich darüber. Besonders trocken war der Monat am Niederrhein. In Ostwestfalen lagen die Messdaten dagegen zwischen 25 und 40 Litern. Die EU erschwert ukrainischen Männern die Flucht vor dem Krieg gegen Russland. Wehrfähige Ukrainer profitieren in Deutschland und anderen Mitgliedsländern künftig nicht mehr von vereinfachten Aufnahmeregeln. Das sagte ein Sprecher nach einem entsprechenden Beschluss des Rates der Mitgliedstaaten. Während viele Branchen wegen der schwierigen wirtschaftlichen Lage unter Druck stehen, meldet ein Unternehmen gute Zahlen. Die wegen des Iran-Kriegs stark steigenden Öl- und Gaspreise lassen die Gewinne bei Shell sprudeln. Der Energiekonzern verdiente nach eigenen Angaben im 2. Quartal so viel wie seit Beginn des Ukraine-Krieges nicht mehr. Der bereinigte Nettogewinn sprang auf 9,8 Milliarden US-Dollar, doppelt so viel wie im Vorjahr, so das Unternehmen. Das 2. Quartal sei von massiven Verwerfungen auf den globalen Energiemärkten geprägt gewesen, erklärte der Konzernchef. Die operative Leistung von Shell habe sehr gute Ergebnisse ermöglicht. Und das waren die Nachrichten mit Jannik Böke.
3: Das Wetter.
4: Einzelne Schauer und Gewitter sind noch dabei heute Abend. Teils ist es auch noch ziemlich stürmisch, das lässt aber langsam nach. Morgen ist es dann erst bewölkt, aber wieder freundlicher. Sonne ist auch viel dabei. Am Nachmittag können sich dann wieder einzelne Gewitter bilden und das bei 27 bis 31 Grad.
3: NRW Verkehr.
4: Wir schauen auf die Autobahn. Hier braucht ihr besonders viel Geduld. A2 Dortmund-Hannover zwischen Feldheim und Rehren. 8 Kilometer Stau nach einem Unfall. Eine Stunde steht ihr da mindestens. A3 Köln-Oberhausen zwischen Kreuz Ratingen-Ost und dem Kreuz Kaiserberg. 2 Kilometer Stau. Gute 40 Minuten dauert es da länger. A4 Aachen-Köln zwischen Kreuz Köln-West und Köln-Eiffeltor. 5 Kilometer. Eine knappe halbe Stunde dauert es länger. A52 Düsseldorf-Essen zwischen Kreuz Breitscheid und Essen-Kettwig. 3 Kilometer Stau. Gute 30 Minuten kommen oben drauf. A59 Duisburg-Dienstlaken zwischen Duisburg-Zentrum und Kreuz Duisburg-Nord. 4 Kilometer Stau, eine knappe Viertelstunde plus. Und A61 Mönchengladbach-Koblenz zwischen Miel und Grafschaft-Ringen. 6 Kilometer Stau, 20 Minuten plus.
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4: Ja, kommt gut durch und hoffentlich bald an, liebe Autofahrer. Ich bin Natascha Wittmark. Ich begleite euch weiter durch diesen etwas grauen, usseligen Abend. Aber wir machen es uns schön. Und zwar jetzt hier mit Mark Ember, seiner Gitarre und Belong Together.
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0: Leonie mit Don't Worry war das. Also ich muss ja sagen, ich habe mich immer noch nicht so richtig dran gewöhnt, dass mir Hunde manchmal im Klamottenladen begegnen, so beim Shoppen. Oder beim Essen im Restaurant, unterm Tisch oder manchmal auch auf einem Stuhl sitzend, habe ich auch schon gesehen. Und auf Jahrmärkten neben einem Autoscooter liegend, naja.
1: Regional bestens vernetzt.

0: war, kannst du ja einfach mal zu Vorfällen kommen.
1: Nicht so cool, vor allen Dingen, weil ich Hunde nicht so ganz gerne mag, wenn die da an mir rumschnüffeln und so.
2: Also gemischte Meinung, ne? Zu Large Dog on Board. Große Hunde im Flieger. In Italien ist das bald teilweise möglich.
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0: 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Das Wetter.
1: Es ziehen noch einzelne Schauer und Gewitter durch heute Abend. Morgen ist es dann nicht ganz so heiß wie heute. Wir bekommen 27 bis 31 Grad in der Spitze. Dazu gibt es einen Mix aus Sonne und Wolken. Und ab dem Nachmittag können sich dann ganz vereinzelt wieder Gewitter bilden. Meist bleibt es aber trocken.
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1: Wir schauen auf die Autobahn. Das sind die längsten Staus. A2 Dortmund-Hannover zwischen Feldheim und Bad Alsen. 1 Kilometer, 8 Minuten dauert es länger. Die A3 Köln-Oberhausen zwischen Kreuz Breitscheid und dem Kreuz Kaiserberg 2 Kilometer. Eine knappe halbe Stunde müsst ihr da mehr einrechnen. A4 Aachen-Köln zwischen Kreuz Köln-West und Köln-Eiffeltor. 4 Kilometer Stau, knappe 20 Minuten kommen oben drauf. A52 Mönchengladbach-Düsseldorf zwischen Schiefbahn und Karst-Nord. 3 Kilometer, eine gute halbe Stunde dauert es länger. Und nochmal A52 Düsseldorf-Essen jetzt zwischen Kreuz Breitscheid und Essen-Kettwig. Auch 3 Kilometer Stau, da kommen 8 Minuten oben drauf.
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1: Ja, wir sind heute in einem kurzen Sommerwettertief, ne? Aber das hält uns ja nicht davon ab, die Sommerferien weiter zu verplanen. Und deshalb schauen wir uns diese Woche die besten Badeseen bei uns in Nordrhein-Westfalen an. Auf unserer Homepage, da findet ihr auch alle Infos dazu. Gleich gehen wir dann nach Langenfeld und schauen uns die Wasserskianlage an.

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0: Coldplay mit Feels Like I'm Falling in Love war das. So, jetzt brauche ich hier die passende musikalische Untermalung, um gegen dieses Grau da draußen anzukommen. Wir gehen nämlich jetzt Wasserskilaufen in Langenfeld. Wir besuchen ja diese Woche die besten Badeseen bei uns in NRW. Und die Wasserski- und Wakeboardanlage dort gehört definitiv dazu. Die Kollegin Claudia Löhr war für uns da, noch vor Ferienstart. Hat sich alles angeschaut, sogar noch ein paar Schüler getroffen und unter anderem mit dem Geschäftsführer der Anlage, Benjamin Süß, gesprochen.
1: Ja, also das ist hier eine der größten Wakeboard- und Wasserskianlagen weltweit. Es ist groß, es ist weitläufig.
2: Wir haben vier große Seilbahnen mit einem Rundkurs, ne, zwischen 500 und 800 Metern. Und dazu noch zwei Minibahnen, sogenannte Übungsbahnen für Schnupperkurse, Kindergeburtstage etc. Genau.
1: So, ich gehe jetzt hier mal runter. Hier startet die erste Bahn. Hier stehen schon zwei, drei Leute parat.
3: Das hier ist die Bahn 1. Genau, hier geht's los. Und ja, hier mal, je nachdem, wo man rausfällt, muss man entsprechend weit laufen.
1: Im Ernst, man muss zurücklaufen?
3: Naja, wenn man da hinten rausfällt, dann ist da kein Lift, der einen zurückholt. Ne? Muss man dann zu Fuß gehen und da ist man unter Umständen ein paar Minuten unterwegs. Ja.
1: Und wie läuft's bei dir? Gab es schon ein paar Wasserplatscher?
3: Einen Wasserplatscher gab's, ansonsten bin ich durchgefahren und ich bin recht zufrieden.
1: So, hier ist so ein kleiner abgetrennter Strand. Schön mit Sand. Die Liegestühle direkt am Wasser. Also man kann super hier den Start beobachten. Das macht natürlich riesig Spaß.
4: Ich bin Zuschauerin nur. Und ich feuer meinen Freund an, aber der ist gerade ins Wasser gefallen.
1: Und sie filmen das alles hier schön.
4: Ja, genau. Damit er seine Face auch sieht.
1: Eine Beachbar gibt es, eine sehr schöne Seeterrasse, da kannst du dich zwischendurch ein bisschen stärken. Also wer Bock hat auf Action und Wassersport, der ist hier wirklich genau richtig. Viele, viele Schulklassen, viele Gruppen, die können hier Kurse buchen. Das ist genial natürlich für eine Klassenfahrt.
5: Wir sind ja das erste Mal heute hier. Wir haben eine Exkursion mit unserer Klasse gemacht und es ist schon sehr gut gewesen. Wir sind hier, unsere drei Bahnen haben wir auf jeden Fall alle schon gemacht eigentlich. Und es ist am liebsten, sollte es natürlich niemals aufhören hier heute.
1: Also wenn du hier deinen Nachmittag verbracht hast, dann hast du abends auf jeden Fall was zu erzählen.
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2: Mit Jannik Böke, schönen guten Abend. War die letzte Fußball-WM die letzte Fußball-WM? Nachdem die FIFA einen Investorendeal angekündigt hat, wird der Widerstand immer lauter. Jetzt droht die UEFA geschlossen, alle FIFA-Wettbewerbe zu boykottieren, wenn die FIFA keinen Rückzieher macht. Lena Bauer aus dem News-Team, was genau ist die Forderung der UEFA?
3: Die Europäische Fußballunion will erreichen, dass die FIFA ihre Pläne zum Verkauf kommerzieller Rechte komplett verwirft, also für die Männer-WM 2030 und ebenso für die Frauen-WM im kommenden Jahr. Das sagt die UEFA jetzt nach einem Dringlichkeitstreffen. Vorher hatte es schon Medienberichte dazu gegeben. Das erzeugt ordentlich Druck, ohne die Europäer um Weltmeister Spanien oder auch England, Frankreich und Deutschland würde der sportliche Wert der WM deutlich sinken. FIFA-Präsident Infantino sprach zuletzt von einer einmaligen Chance.
2: Wie sieht die Idee dahinter denn genau aus?
3: Die Idee ist, ein neues Unternehmen zu gründen, die FIFA Forward Enterprise. Es soll laut den Plänen des Verbandes in Zukunft die Rechte an der Austragung der Fußballturniere halten. Und allein im Laufe dieses Jahres sollten so 3,7 Milliarden Euro durch Investoren die Kasse füllen. Sie sollen demnach Minderheitsbeteiligungen ohne Kontrollbefugnis erwerben können. Der Verband werde die alleinige Kontrolle über die FFE behalten und weiter über Wettbewerbe, Spielpläne, Regeln und sportliche Verfahren entscheiden. Versicherte die FIFA. Dem Ganzen sollen die verschiedenen Verbände wie die UEFA bis zum 19. September zustimmen.
2: Und von der UEFA gibt es durch den Boykott jetzt sehr wahrscheinlich keine Zustimmung. Jetzt weitere Meldungen im Überblick. Während der russischen Angriffe auf die Ukraine ist ein Geschoss offenbar im Nachbarland Polen eingeschlagen. Die polnischen Behörden entdeckten in einem unbewohnten Gebiet im Osten des Landes einen 10 Meter großen Krater. Anwohner hörten nach Polizeiangaben eine laute Explosion. Polens Regierungschef Tusk zufolge handelt es sich sehr wahrscheinlich um einen russischen Marschflugkörper. Während sich die Lage in Frankreich und Spanien entspannt, sind nun in der Türkei und Griechenland größere Waldbrände ausgebrochen. In der Türkei loderten Regierungsangaben zufolge 115 Feuer. Auf der griechischen Urlaubsinsel Kreta wurden über 8000 Menschen in Sicherheit gebracht. Die Verbraucherpreise sind bei uns in NRW wieder schneller gestiegen. Die Inflationsrate lag im Juli bei 2,7%, meldet das Statistische Landesamt. Verantwortlich dafür sind vor allem gestiegene Kraftstoff- und Heizölpreise. Viele von uns wollen beim Gestalten des eigenen Balkons oder Gartens auch etwas für die Umwelt tun und achten auf umweltfreundliche Pflanzen. Nur was ist umweltfreundlich? Invasive Arten jedenfalls nicht, hat jetzt das Oberlandesgericht Zweibrücken geurteilt und damit einer Klage der Verbraucherzentrale gegen Hornbach stattgegeben. Die Verbraucherschützer hatten die Baumarktkette verklagt, weil sie eine Reihe nicht heimischer Pflanzen als Naturschutzhecke oder Vogelschutzhecke beworben hatte. Einige davon werden sogar vom Bundesamt für Naturschutz als potenziell invasiv eingestuft. Das Urteil ist allerdings noch nicht rechtskräftig. Und das waren die Nachrichten mit Jannik Böke.
4: Das Wetter.
5: Ja, der Donnerstag geht grau zu Ende, teils auch noch nass. Einzelne Schauer und Gewitter sind noch dabei. Die sorgen auch für eine Abkühlung. Morgen wird es nicht ganz so heiß. 27 bis 31 Grad bekommen wir in der Spitze. Dazu einen Mix aus Sonne und Wolken. Meist bleibt es trocken, nur ganz vereinzelt können sich ab dem Nachmittag neue Gewitter bilden.
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5: Die A516 Oberhausen-Oberhausen-Eisenheim ist zwischen dem Kreuz Oberhausen und Oberhausen-Eisenheim ab etwa 20 Uhr gesperrt. Da wird heute Nacht gebaut bis etwa 6 Uhr morgen früh. Und das sind hier die Staus. A2 Dortmund-Hannover zwischen Flotow-West und dem Kreuz Bad Oeynhausen 1 Kilometer. 6 Minuten dauert es länger. A2 nochmal Hannover-Dortmund jetzt zwischen Reda-Wiedenbrück und Herzebrock-Klarholz. Auch 1 Kilometer Stau. 4 Minuten kommen oben drauf. A3 Köln-Oberhausen zwischen Kreuz Breitscheid und Kreuz Kaiserberg. 3 Kilometer, 40 Minuten müsst ihr mehr einrechnen. A4 Aachen-Köln zwischen Kreuz Köln-West und Köln-Eiffeltor. 3 Kilometer, 8 Minuten plus. Und A52 Mönchengladbach-Düsseldorf zwischen Schiefbahn und Kastnord. 3 Kilometer Stau, eine knappe halbe Stunde dauert es länger.
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5: Natascha Wittmark hier, hallo. Ich hoffe, ihr habt einen schönen Abend soweit. Also trotz des Grau, dieses nassen Graus da draußen. Wir hören uns jetzt durch 3 Jahrzehnte. Und zwar spiele ich euch was Frisches aus diesem Jahr von Alex Warren. Dann geht's in die 90er mit den Bomb-Funk-MCs. Und zum Anfang gibt's was aus dem letzten Jahrzehnt von, ihr hört es schon, ne? Robbie Williams. Love My Life.

0: Dream. Ja, bei dem Wetter heute, da können wir auch schon mal in den Herbst gucken, ne? Beziehungsweise hören. 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
3: Also ich bin froh, dass wir den jetzt so groß gekriegt haben. Ist ein bisschen unselbstständig, das merkst du. Ne? Der wohnt auch zu nah für dran. Ne? Kriegst du nachts seine WhatsApp, ne? Sitzt senkrecht im Bett. Mama zählt nass, ja. Ich sag, was? Sag, drei, was? Ich sag, Mama zählt nass, ja. Sag, was meint der? Ich sag, Mama, ich stehe am Schützenfest, zählt, es regnet, holst du mich ab. Das ja, und als Mutter, was machst du, ne? Ne, Schlappen an, Strickjacke an, Joggingbuchse, dann holst du das Kind ab. Ne? Standen sie noch mit 4 Männern. Ne? Also Sven und die 3, die den gestützt hatten. Und dann habe ich den wirklich, ich hab die nach Hause gebracht, die Jungen nach Hause und zu Hause nur eine Decke drüber. Und daran merkst du, der ist noch nicht selbstständig. Ich bin nämlich gerade wieder zu Hause. Und was ist, kriege ich wieder eine WhatsApp. Sagt er, Mama, brauchst doch nicht kommen, ich bin schon zu Hause.
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0: Das Wetter.
1: Die letzten Schauer und Gewitter ziehen langsam ab. Morgen bleibt es dann größtenteils trocken und es wird auch nicht ganz so heiß. 27 bis 31 Grad bekommen wir. Dazu einen Mix aus Sonne und Wolken. Ab dem Nachmittag können sich dann vereinzelt wieder Gewitter bilden, aber wie gesagt, meist bleibt es trocken.
0: NRW Verkehr.
1: Der Blick auf die Autobahn. Es staut sich noch auf der A2 Hannover-Dortmund zwischen Reda-Wiedenbrück und Herzebrock-Klarholz auf 1 Kilometer. Eine knappe Viertelstunde dauert es da länger. A3 Köln-Oberhausen. Hier staut es sich zwischen dem Kreuz Breitscheid und dem Kreuz Kaiserberg auf 1 Kilometer. 7 Minuten plus. A4 Aachen Köln zwischen Kreuz Köln-West und Köln-Eiffeltor 2 Kilometer, 5 Minuten plus. A44 Dortmund-Kassel zwischen Werl Süd und Soest 2 Kilometer Stau, 9 Minuten kommen oben drauf. Und A45 Hagen-Gießen zwischen Siegen und Siegen Süd auch 2 Kilometer Stau, da dauert es 8 Minuten länger.
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1: Gut durch und hoffentlich bald an, liebe Autofahrer. Ich bin Natascha Wittmark. Einen schönen Abend zusammen. Hier im besten Mix geht's jetzt weiter mit Taylor Swift und Opalite. Und gleich in ein paar Minuten, da schauen wir mal ja, auf praktische und auch sehr ausgefallene Sommergadgets.

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0: Sascha mit Austin war das. So, wir sprechen jetzt mal über Sommergadgets, was man so haben muss, was man so haben kann. Diesen Sommer auf jeden Fall ein absolutes Must-Have. Ein Akku-Taschenventilator oder einen Fächer. Ich meine, eins von beiden, das hat ja spätestens ab 35 Grad jeder vom Gesicht. Ne? Aber das kann man noch pimpen. Kollege Jonas Mikolajczak, es gibt tatsächlich einen Sonnenhut mit Ventilatoren dran. Da kann man sich dann das Festhalten sparen.
1: Also, das ist eigentlich ein normaler Hut. Nur, dass da auf beiden Seiten, auf Ohrenhöhe, so ein kleiner Ventilator verbaut ist. Ganz praktisch. Aber man muss auch dazu sagen, das Teil sieht schon ein bisschen so aus wie die neueste Erfindung von Daniel Düsentrieb mit so zwei Propellern am Kopf.
0: Naja, bei 35 Grad plus ist der Kopf so durchgekocht, da ist das auch egal.
1: Absolut, deswegen was anderes. Du kennst ja diese klassischen Einweggrills von der Tanke, ne, für unterwegs.
0: Ja, die sind absolut praktisch, wenn man spontan so im Park was grillen will, aber man hat dann immer so ein schlechtes Gewissen, wenn man sie benutzt.
1: Ja, und dann weißt du ja auch, dass die Dinger echt nicht so toll für die Umwelt sind mit den ganzen Metall und so. Aber ich habe jetzt eine geniale Alternative gesehen, und zwar einen Einweggrill, der biologisch abbaubar ist. Heißt, der ist komplett ohne Metall.
0: Ja, das finde ich sehr gut, dann braucht man nicht so ein schlechtes Gewissen eben haben. Ne? Die sind nicht aus Alu und Metall gemacht, sondern aus Holz. Auch der Grillrost tatsächlich. Kosten so rund 10 Euro. Hast du da denn Erfahrung mitgemacht, wie lange man die benutzen kann? Ich meine, die Holzstäbe, die verbrennen ja irgendwann.
1: Auf Dauer bestimmt, aber es ist ja ein Einweggrill und für eine Grillsession, da bleiben die Stäbe tatsächlich ganz. Mhm. Ja, und mein letztes Gadget, das ist sogar komplett kostenlos und eigentlich auch kein richtiges Gadget, ist aber trotzdem perfekt für den Sommerurlaub.
0: Okay, ein Gadget, das kein Gadget ist. Erzähl.
1: Und zwar hat ChatGPT jetzt eine Dolmetscherfunktion. Also sagen wir mal, du bist in Spanien und da willst du dich unterhalten. Mhm. Dann sagst du der KI einfach per Sprachfunktion, jo, übersetz mal bitte ab jetzt simultan von Deutsch nach Spanisch.
0: Das ist auf jeden Fall sehr praktisch, vor allem wenn man, so wie ich, gar kein Wort Spanisch kann. Danke, Jonas Mikolajczak.
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1: Ich bin David Riemer. Die Europäische Fußballunion UEFA droht der FIFA geschlossen mit einem Boykott der Weltmeisterschaften. Sollte der Weltverband seinen angekündigten Investorendeal umsetzen, werde keine UEFA-Nationalmannschaft mehr an FIFA-Wettbewerben teilnehmen, so der Verband nach einem Dringlichkeitstreffen. Die FIFA will mit dem Verkauf eines Teils ihrer kommerziellen Rechte Milliarden einnehmen. Auch der DFB stellt sich klar gegen die Pläne. Nach der Entschärfung des CDU-internen Konflikts um die Kabinettsumbildung droht Kanzler Merz neuer Ärger. Die drei Ostministerpräsidenten von Sachsen, Sachsen-Anhalt und Thüringen stellen sich gegen eine Abschaffung der abschlagsfreien Rente nach 45 Beitragsjahren und damit gegen einen wichtigen Baustein der geplanten Reform der Alterssicherung.
2: Wer 45 Jahre gearbeitet hat, hat genug eingezahlt, finden die drei CDU-Ministerpräsidenten Vogt, Schulze und Kretschmer. Und sie provozieren mit ihrer Forderung einen neuen Konflikt mit Kanzler Merz. Sie wollen, dass bei den Reformen auch die Lebensrealität der Menschen in Ostdeutschland mitgedacht wird. In den drei Ländern ist die gesetzliche Rente für die meisten die einzige Säule der Alterssicherung. Nur wenige sorgen mit Betriebsrenten oder privat vor. Die drei Ostländerchefs stehen auch unter Druck, weil die CDU in Umfragen hinter der AfD steht, vor allem in Sachsen-Anhalt, wo bald gewählt wird. Ursula Winkler, Nachrichtenredaktion.
1: In Südeuropa kämpfen Feuerwehrkräfte weiter gegen sich ausbreitende Waldbrände, die von Trockenheit und Wind angefacht werden. Dazu kommt große Hitze. Während sich die Lage an Frankreichs Atlantikküste und in der Region um Spaniens Hauptstadt Madrid deutlich entspannt hat, rückten Einsatzkräfte in der Türkei und auf Kreta zu neuen Bränden aus.
3: Dichte Rauchschwaden der Waldbrände auf Kreta und in der Türkei ziehen kilometerweit über das Mittelmeer. Auf Kreta mussten mehr als 8000 Urlauber ihre Hotels und Ferienunterkünfte verlassen und in Sicherheit gebracht werden. Orkanartige Winde machen den Einsatz der Feuerwehr zum Kampf gegen die Naturgewalten. Erst zum Wochenende soll der Wind nachlassen. Aus Athen, Takis Tsafos.
1: Nach dem Auslaufen des Tankrabatts hat sich das Leben in Deutschland sprunghaft verteuert. Die Verbraucherpreise lagen im Juli nach vorläufigen Zahlen des Statistischen Bundesamts 2,8% über dem Niveau des Vorjahresmonats. Ökonomen erwarten, dass die Inflation in den kommenden Monaten noch weiter steigen könnte. Und das waren die Nachrichten mit David Riemer.
4: Das Wetter.
5: Einzelne Schauer und Gewitter sind noch dabei heute Abend. Teils ist es auch noch ziemlich stürmisch, das lässt aber langsam nach. Morgen ist es dann erst bewölkt, aber wieder freundlicher. Sonne ist auch viel dabei. Am Nachmittag können sich dann wieder einzelne Gewitter bilden und das bei 27 bis 31 Grad.
4: NRW Verkehr.
5: Es staut sich noch auf der A1 Münster-Osnabrück zwischen Münster-Nord und dem Flughafen Münster-Osnabrück auf einem Kilometer. 2 Minuten dauert es da länger. Auf der A2 Hannover-Dortmund staut es sich zwischen Reda-Wiedenbrück und Herzebrock-Klarholz auf 2 Kilometer. Da dauert es eine knappe Viertelstunde länger. A4 Aachen-Köln zwischen dem Kreuz Köln-West und Köln-Klettenberg. 1 Kilometer Stau, 2 Minuten plus. A44 Dortmund-Kassel zwischen Werl-Süd und Soest. 2 Kilometer Stau, 7 Minuten plus. Und A45 Hagen-Gießen zwischen Siegen und Siegen-Süd. 2 Kilometer und da dauert es 9 Minuten länger.
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5: Kurz nach 8, draußen ist es immer noch grau, bisschen windig, teilweise nass. Deshalb machen wir es uns jetzt richtig schön gemütlich. Und zwar mit Elton John. Und da passt der Wind dann auch ganz gut, ne? Den brauchen wir für den Song. Candle in the Wind.

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0: Teddy Swims, Mr. Know-It-All. Ja, das habe ich hier leider erst gelesen, als ich schon hier war. Heute ist zu spät kommt Tag. Ich hole das dann morgen nach, ne?
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2: Was? Es gibt einen zu spät kommt Tag? Brauchen doch viele gar nicht mehr. Dank Homeoffice kann man ja so herrlich bei der Arbeitszeit bescheißen. Hier, die Hymne dazu kennt ihr doch. Dein Job.

0: So, weiter singe ich erst, wenn mir Friedrich Merz bei Insta folgt, weil ich bin auch gegen eine 4-Tage-Woche. Wieso sollte ich jetzt damit anfangen, so viel zu arbeiten?
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0: Das Wetter.
1: Es ziehen noch einzelne Schauer und Gewitter durch heute Abend. Morgen ist es dann nicht ganz so heiß wie heute. Wir bekommen 27 bis 31 Grad in der Spitze. Dazu gibt es einen Mix aus Sonne und Wolken. Und ab dem Nachmittag können sich dann ganz vereinzelt wieder Gewitter bilden. Meist bleibt es aber trocken.
0: NRW Verkehr.
1: Wir schauen auf die Autobahn. Hier staut es sich noch. A1 Köln-Dortmund zwischen Wuppertal-Langerfeld und Gevelsberg. 1 Kilometer Stau. Da brennt ein Fahrzeug. 20 Minuten dauert es länger. A2 Hannover-Dortmund zwischen Reda-Wiedenbrück und Herzogenaurach-Klarholz. 1 Kilometer Stau, 4 Minuten plus. A31 Gronau-Lingen zwischen Ochtrup-Nord und Schüttorf-Ost. 1 Kilometer, gute 20 Minuten müsst ihr da mehr einrechnen. Und noch die A45 Hagen-Gießen zwischen Siegen und Siegen-Süd. 1 Kilometer, 3 Minuten plus.
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1: Natascha Wittmark hier. Gleich schauen wir uns mal einen Fall genauer an, den der Bundesgerichtshof gerade behandelt. Da geht es um zwei Freundinnen, die gleichzeitig auch Arbeitskolleginnen sind. Also, das waren sie zumindest mal. Nach einem Streit ist nämlich nicht nur die Freundschaft der beiden zerbrochen, sondern auch das Arbeitsverhältnis einer der Frauen. Denn die andere hat private Chatnachrichten, in denen sie über den gemeinsamen Chef gelästert hat, wegen des Streits weitergeleitet. Und ja, die kam bei diesem an. Sie verlor ihre Arbeit und nun verlangt die andere 7.500 Euro Entschädigung.

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0: Also das ist hier schon ein heftiger Fall. Zwei beste Freundinnen und gleichzeitig auch Arbeitskolleginnen, die haben Streit. Die beiden haben sich im privaten Messenger über ihren Chef aufgeregt. Da waren sie noch befreundet. Kollegin Kim Klages. Und als die Freundschaft dann vorbei ist, ist das, was sie über den Chef geschrieben haben, nicht nur bei den beiden im Chat geblieben.
1: Nee, genau. Eine der beiden hat dann vom Chat Screenshots gemacht und die weiter verschickt. Offenbar an eine Mitarbeiterin der Praxis, die gleichzeitig auch noch die Lebensgefährtin des Chefs ist. Die Folge: der Verfasserin der Nachrichten wurde gekündigt. Das war wohl dann auch das Aus der Freundschaft und ist jetzt auch ein Fall für den Bundesgerichtshof. Jetzt verlangt sie nämlich von ihrer ehemaligen Freundin unter anderem 7.500 Euro Schadensersatz.
0: Also ich muss sagen, ich kann es ein bisschen verstehen, ne, weil sie den Chat-Inhalt einfach weitergeschickt hat. Aber wenn das ein privater Chat war, dann darf man den ja gar nicht einfach so weiterleiten, oder?
1: Tja, da ist man sich nicht so ganz einig. Rechtsanwalt Arndt Kempkens hat das Ganze für uns aufgeschlüsselt.
2: Jede WhatsApp-Nachricht, die wir weiterleiten, das ist Datenverarbeitung. Und das unterliegt grundsätzlich der Datenschutzgrundverordnung. Darf ich also nur machen, wenn der Autor der WhatsApp damit auch einverstanden ist oder die Autorin. Und wenn die nicht damit einverstanden sind, was ja oft der Fall ist, dann ist das eben eigentlich ein Verstoß gegen die Datenschutzgrundverordnung und dann muss man eben bezahlen.
0: Ja, und das sollte ja eigentlich auch Warnsignal genug sein.
1: Absolut, der Fall zeigt eben, dass man private Chats nie als vollkommen geschützten Raum betrachten sollte. Ich habe vorhin auch mit zwei Mädels gesprochen, die auch Arbeitskolleginnen sind.
3: Nee, also ich glaube, wenn, dann würde ich mich auch nur gegenüber Kollegen öffnen, zu denen ich irgendwie auch Vertrauen habe und ich mache dann auch keine Screenshots oder Kopien oder also, ja, weil das dann schon eher ins Private fällt unter Kollegen.
1: Also hättet ihr quasi auch keine Angst, dass das irgendwie weitergeleitet wird?
3: Nee, selbst wenn, dann würde ich dazu stehen. Also
4: ist ja auch in Ordnung. Also ich meine, ich darf ja auch über andere Leute lästern.
0: Ja, absolut, finde ich auch. Es ist schon verrückt, wie schnell aus einer privaten Nachricht und einem privaten Streit ein juristischer Fall werden kann.
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1: Ich bin David Riemer. Nach dem CDU-internen Streit um die Kabinettsumbildung droht Kanzler Merz neuer Ärger. Die Ministerpräsidenten von Sachsen, Sachsen-Anhalt und Thüringen lehnen die geplante Abschaffung der Rente nach 45 Beitragsjahren ab. Damit stellen sie sich gegen einen wichtigen Teil der geplanten Rentenreform der Bundesregierung. In Südeuropa kämpfen Einsatzkräfte weiter gegen sich ausbreitende Waldbrände, die von Trockenheit und Wind angefacht werden. Dazu kommt große Hitze. Inzwischen muss die Feuerwehr auch in der Türkei und auf Kreta neue Brände löschen. An Frankreichs Atlantikküste hat sich die Lage deutlich entspannt.
2: Aufatmen in Westfrankreich. Die Einsatzkräfte halten den riesigen Waldbrand bei Bordeaux weiter in Schach. Die Temperaturen gehen runter. Zehntausende Menschen, die ihr Zuhause vorsichtshalber verlassen mussten, können nun wieder heimkehren. Doch nicht überall wendet sich die Lage zum Guten. Auch an etlichen anderen Orten in Frankreich sind Waldbrände ausgebrochen. Noch deutlich weiter südlich von Bordeaux, in Brignoles etwa, haben auch Superstar George Clooney und seine Familie ihr Haus aus Sicherheitsgründen geräumt. Aus Bordeaux, Rache Sommer.
1: Fast 4,5 Millionen Menschen aus der Ukraine haben bisher in der EU Schutz gefunden. Doch ukrainischen Männern soll nun die Flucht vor dem Krieg gegen Russland erschwert werden. Wehrfähige Ukrainer profitieren in Deutschland und anderen EU-Staaten künftig nicht mehr von vereinfachten Aufnahmeregeln.
3: Monatlich werden in der Ukraine bis zu 34.000 meist junge Männer rekrutiert. Und das von Russland angegriffene Land hat ein massives Problem mit mehr als 2 Millionen Fahnenflüchtigen. Die sollen künftig in der EU nicht mehr in den Genuss eines vereinfachten Aufnahmeverfahrens kommen. Dieses Verfahren soll künftig hier nur noch für die gelten, die schon Wehrdienst geleistet haben. Alle anderen Wehrpflichtigen müssten normale Asylanträge stellen. Immerhin, wer schon jetzt in der EU ist, darf auch hier bleiben. Aus Brüssel, Dieter Ebeling.
1: Mit so viel Gegenwehr hat FIFA-Boss Infantino nicht gerechnet. Die Europäische Fußballunion UEFA droht der FIFA geschlossen mit einem Boykott der Weltmeisterschaften. Sollte der Weltverband seinen angekündigten Investorendeal umsetzen, werde keine UEFA-Nationalmannschaft mehr an FIFA-Wettbewerben teilnehmen. Die FIFA will mit dem Verkauf eines Teils ihrer kommerziellen Rechte zusätzliche Milliarden einnehmen. Und das waren die Nachrichten mit David Riemer.
4: Das Wetter.
5: Die letzten Schauer und Gewitter ziehen langsam ab. Morgen bleibt es dann größtenteils trocken und es wird auch nicht ganz so heiß. 27 bis 31 Grad bekommen wir. Dazu einen Mix aus Sonne und Wolken. Ab dem Nachmittag können sich dann vereinzelt wieder Gewitter bilden, aber wie gesagt, meist bleibt es trocken.
4: NRW Verkehr.
5: Es staut sich noch auf der A1 Köln-Dortmund zwischen Wuppertal-Langerfeld und Gevelsberg auf 1 Kilometer. Eine knappe Viertelstunde müsst ihr da mehr einrechnen. Und auf der A31 Gronau-Lingen staut es sich zwischen Ochtrup Nord und Schüttorf Ost auch auf 1 Kilometer. Da dauert es gute 30 Minuten länger. Vorsicht, da liegen auch Fahrzeugteile auf der Fahrbahn.
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7: Herzlich willkommen bei der Radiorunde Hamm bei Kult um 9. Am Mikrofon sind Marielle und
8: André.
7: Ja, wo gehen wir denn heute hin?
8: In den Kurpark.
7: Und da ist?
8: Hamm 800.
7: Sehr gut. Und auf welche Band freust du dich am meisten?
8: Kapelle.
7: Alles klar. Die werdet ihr natürlich heute auch in der Sendung hören. Und ihr hört, was die Menschen über Hamm 800 sagen. Wünschen euch viel Spaß.
8: Denn wir sind beim Kapelle-Sommer.
9: Komm,

0: Ja, willkommen zurück hier bei Kult um 9 und es geht um Hamm 800, um das Kurpark-Festival, um den Kapelle Sommer. Ihr habt gehört, Kapelle Petra Freibad Pommes und ja, der Song ist, ich spreche es einfach mal von mir selber, einfach Erinnerung pur, Freibad Hamberge, wie oft war man da? Und wenn ihr euch das Musikvideo dazu anguckt, ja, da kommen einfach ganz, ganz viele Erinnerungen zu, wenn man regelmäßig im Freibad in Berge war. Ja, Marielle und ich waren am Wochenende vor Ort im Kurpark in Hamm beim Hamm 800 Festival und haben dort ein paar Stimmen für euch eingefangen und die hört ihr jetzt gleich. Kurze Info, Marielle ist leider nicht jetzt mit Teil der Sendung, weil sie beruflich leider nochmal weg musste und deswegen blieb mir leider keine andere Wahl, als die Sendung kurz alleine durchzuziehen. Aber ihr hört sie ja in den Text und ja, fangen wir einfach mal auch direkt mit einem an. Und zwar ist derjenige direkt aus Oldenburg angereist, extra für Kapelle. Aber hört selber und danach kommt Sportfreunde Stiller mit New York Rio Rosenheim.
1: Hallo!
2: Hallo!
1: Oldenburg, ich sehe hier selber Moin.
2: Jawohl, das ist unser Motto. In Oldenburg sagt man Moin.
1: Sehr schön. Das ist aber schon eine weite Anreise. Für wen seid ihr hier?
2: Natürlich für Kapelle.
1: So große Fanbase in Oldenburg, krass.
2: Ja, in der Tat. Wir sind vor 3 Jahren auf dem Kapelle Sommer angefangen mit 2 Leuten. Jetzt sind wir zu 9 hier, einfach um Kapelle zu sehen. Das Restprogramm ist schön, aber wir sind wegen Kapelle hier.
1: Hat es euch denn gefallen?
2: Super, super, super. Ich hatte Tränen in den Augen. Es war wieder mal schön. Es wurde wieder die richtige Botschaft gesendet. Und es ist einfach, es sind die richtigen Leute hier. Es macht sehr viel Spaß hier.
1: Das Wetter ist super, Kapelle war super.
2: Das Wetter ist eigentlich immer super. Also auch die letzten Jahre. Das war immer erstaunlich, wunderbar. Und mit den Leuten zusammen ist es einfach immer ein großes Fest.
1: Wunderbar. Hast du ein besonderes Konzerterlebnis, was dich hier mit Hamm und Kapelle oder sonst Kapelle Sommer verbindet? Hast du irgendwas, ist dir irgendwas passiert? Hast du dich verliebt oder hast du...
2: Ich habe mich verliebt in so viele kleine Bands, die ich vorher nicht kannte und wo ich dachte, das gibt's doch gar nicht. Das ist der, und jetzt aufgemerkt, der Hammer. Wirklich so, so tolle Bands, die ich hier kennengelernt habe. Vor 2 Jahren, Okay, Danke, Tschüss zum Beispiel, fand ich toll. Alex Mofa Gang habe ich hier gesehen. Natürlich den unsterblichen, na wie heißt er jetzt noch, Grillmaster Flash aus Bremen, den es leider in der Form nicht mehr gibt, aber es waren wirklich immer tolle Momente und natürlich Kapelle Petra obendrauf.
1: Sehr schön. Guckt ihr euch noch ein bisschen Hamm an?
2: Haben wir leider keine Zeit für. Wir haben schon ein bisschen gesehen. Wir sind in einem Hotel hier, was wunderschön an der Lippe gelegen ist und ist... Wir haben gemerkt, es ist eigentlich eine schöne Stadt.
1: Ja, dann bleibt das nächste Mal länger beim nächsten Kapelle Sommer.
2: Auf jeden Fall, wirklich.
1: Sehr schön, dann danke ich dir und viel Spaß heute Abend noch.
2: Vielen Dank, sehr gerne.

0: Sportfreunde Stiller, New York, Rio, Rosenheim, auch am Wochenende vor Ort gewesen beim Kapelle Sommer und natürlich auch abgeliefert. Richtig, richtig gute Stimmung gewesen bei dem Konzert. Mehr braucht man dazu einfach nicht zu sagen. Marielle hat noch zwei weitere Stimmen eingefangen und die würde ich jetzt euch einfach mal abspielen. Einmal Denise und Desiree aus Werne und dann ein sehr nettes Paar aus Hamm. Viel Spaß beim Anhören. Und danach gibt's High Spencer, wenn der Sommer geht.
1: Ihr wart schon mal auf Konzerten in Hamm?
2: Ja, bei Kapelle Petra, beim Kapelle Sommer vor 2-3 Jahren.
1: Und das war auch eins eurer schönsten Konzerterlebnisse?
2: Absolut. Wir wussten tatsächlich vorher nicht, dass das so eine Art Festival ist. Wir haben nur auf ein Kapelle Petra-Konzert gehofft und waren ganz überrascht, dass da ein Festival ist. Aber ja, es war eins der schönsten Konzerte. Aber alle Kapelle Petra-Konzerte sind schön.
1: Also seid ihr wegen Kapelle hier bei Hamm 800?
2: Ja.
3: Auf jeden Fall.
2: Ja. Die anderen Bands sind auch gut, aber Kapelle Petra ist der Hauptgrund.
1: Das heißt, ich muss gar nicht mehr fragen, welche Band ist für euch diejenige, die euch am meisten interessiert heute? Das ist Kapelle.
3: Auf jeden Fall.
2: Ja.
1: Sehr gut. Wie findet ihr insgesamt das Festival? Wie gefällt es euch hier?
3: Eine sehr coole Location auf jeden Fall. Schön, dass hier auch viel Schatten ist und sehr coole Organisation von Kapelle Petra und auf jeden Fall nächstes Jahr wieder.
1: Sehr gut. Also wünscht ihr euch weiterhin solche Festivals. Seid ihr öfters auf Festivals?
3: Festivals nicht so, aber auf jeden Fall Konzerte.
1: Also geht mehr auf Konzerte sozusagen, oder?
3: Genau.
1: Das ist wunderbar. Ich danke euch vielmals. Das war's schon. Tat gar nicht so weh, oder?
2: Nein, das tat nicht weh.
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1: Hi! Keine Lieder für böse Menschen. Ihr seid wegen Kapelle Petra hier?
7: Ja, genau.
8: Genau, unter anderem auch, ja.
1: Das heißt, Kapelle ist eure Lieblingsband bei Hamm 800?
8: Definitiv, ja.
7: Gott, auf jeden Fall, ja.
1: Ihr kommt aus Hamm?
7: Ja, genau.
1: Könnt ihr euch an ein besonderes Konzerterlebnis oder Musikereignis direkt in Hamm erinnern, was euch im Gedächtnis geblieben ist?
8: Jetzt nicht wirklich, spontan fällt mir dazu nichts ein.
1: Bei mir war es die Kelly Family. Ich habe mal die Kelly Family in Hamm erlebt.
8: Da waren die noch alle ganz klar. Die haben noch in der Fußgängerzone gesungen. Ende der 70er.
7: Genau, in den 70ern. Da waren die mal in der Bahnhofstraße.
1: Genau, ich habe sie hier auf einem etwas größeren. Ich bin ja ein bisschen älter, jünger. Muss ich ja zugeben. Das heißt, ihr freut euch am meisten über Kapelle Petra. Wie findet ihr generell den Kapelle Sommer? Ist das euer erster?
3: Das ist unser erster zu dem.
7: Ja.
1: Und Hamm 800 gefällt euch aber auch gut, das Festival hier im Kurpark.
7: Ja. Auf jeden Fall.

0: Herzlich willkommen zurück hier bei der Radiorunde Hamm bei Kult um 9. Am Mikrofon ist André und ihr habt gerade gehört Hi Spencer, wenn der Sommer geht, aus ihrem kommenden Album Immer Nie, welches am 21. August erscheinen wird. Hi Spencer ist für mich auch eine Band, die ich mir auch sehr gut als Line-Up zusammen mit Kapelle Petra vorstellen kann. Und ihr habt ja eben gehört, dass das nette Pärchen in den Maximilianpark gehen möchte zum Tanzen. Und ja, das ist am 29.8. und 30.8. und heißt Hamm tanzt. Kommt da also gern mal vorbei und macht mit. Dann habt ihr noch die Möglichkeit bis zum 1.11. So schön ist Hamm. Hamm wird 800 den Fotowettbewerb anzuschauen. Dann gibt's natürlich noch die Lego-Ausstellung und ein paar coole Veranstaltungen. Unter anderem Maxiperium am 9.8., Piratenfest am 16.8., Highland Games für Erwachsene am 22.8. und die Kinder Highland Games am 20.8. Was ansonsten alles komplett im Maximilianpark los ist, guckt ihr am besten auf maximilianpark.de. Ja, und wie ihr vielleicht wisst, oder wenn ihr jetzt gerade erst eingeschaltet habt, waren wir ja vor Ort am Wochenende im Kurpark Hamm beim Hamm 800 Festival und Marielle hat ein paar Stimmen eingefangen und da haben wir jetzt auch schon den nächsten, der was zu sagen hat und danach kommt Giant Rooks mit Slow Dance for a Minute.
1: Hallöchen!
2: Hi!
1: Du bist hier für?
2: Das Konzert und weil es mir einfach Spaß macht.
1: Also alle?
2: Ja.
1: Genau. Hast du eine Lieblingsband hier?
2: Ja, Sportfreunde Stiller definitiv.
1: Da wartest du drauf, das geht ja gleich los, ich bin gespannt. Wollen wir mal gucken, was sie abreißen.
2: Ja, definitiv.
1: Das aber die anderen waren auch sehr gut, ne?
2: Ja, das finde ich auch.
1: Sehr schön. Du kommst aus Hamm?
2: Ja, ich wohne hier fast in der Nähe.
1: Das heißt, dein Leben lang schon aus Hamm stammt?
2: Ich bin in Hamm geboren, eine Zeit lang, aber ich wohne das gut, aber jetzt wohne ich wieder hier.
1: Was ist dein coolstes

0: Konzerterlebnis, was du in Hamm hier hattest?
1: Das letztes Jahr Giant Rooks, das Homecoming, das Homecoming.
0: Ah ja, natürlich.
1: Also es war halt wirklich echt cool, das Homecoming ist mit 10.000 Leuten, es war wirklich super.
0: Das glaube ich, wir waren leider nicht dabei. Wie findest du das Festival hier?
1: Ich finde es super, es ist spannend und einfach kulturell und sonst sehr gut.
0: Auch sehr entspannt, finde ich. Die Leute sind alle total entspannt. Aber die Hammer sind ja eh immer entspannt. Sehr gut. Hast du noch Wünsche an irgendwelche Künstler, die mal hier auftreten sollen?
1: Ja, definitiv nochmal Giant Rooks. Sonst fällt mir gerade nichts ein.
0: Okay, dann bedanke ich mich. Dann bedanke ich mich bei dir. So, jetzt.
1: Danke für das Interview.
0: Sehr gerne. Dankeschön.

0: Ja, ganz frisch reingekommen. Slow Dance for a Minute, der neue Song von Giant Rooks. Ja, wie gerade schon gehört, wünscht man sich, dass sie wieder ein Konzert in Hamm machen und vielleicht machen sie es nächstes Jahr ja wieder. Würde mich freuen, vielleicht kann man dann noch selber hingehen. Wenn ihr sie aber dieses Jahr noch sehen wollt, dann habt ihr dazu die Chance. Und zwar beginnt die Tour am 29.09. in Bielefeld. Dann habt ihr 30.09. Oberhausen noch die Möglichkeit. 5.10. Köln, 10.10. Düsseldorf, 15.10. Münster. Das sind die Konzerte, die hier bei uns in der Nähe sind. Und Open Air, das Ganze nochmal am 22.08. beim Bochumer Festival Ruhr. Wir waren am Wochenende im Kurpark, haben uns Kapelle, Matzen, Buddha-Wegge, Sportfreunde Stiller und noch ein paar andere Bands angehört und es war sehr schön, sehr schöne Stimmung. Am Sonntag war ein Familientag dort und da waren wir live mit der Radio Hitwave und den Kids und das hat sehr viel Spaß gemacht, live Radio zu machen. Dazu gleich aber nochmal ganz kurz mehr. Jetzt nochmal eine Stimme, die Marielle eingefangen hat am Samstag beim Kapelle Sommer.
1: Du kommst aus Hamm.
2: Richtig.
1: Du bist zum ersten Mal hier oder warst du schon öfters beim Kurparkfest?
2: Ich war schon öfters hier beim Kurparkfest. Ich komme ja auch aus Hamm, wohl.
1: Ja. Und wie findest du es dieses Jahr? Ist ja mal was anderes.
2: Gut. Sehr gut.
1: Das Konzept gefällt dir?
2: Richtig. Finde ich schön.
1: Sehr schön. Wegen welcher Band bist du am meisten hier?
2: Wegen mehrerer, würde ich sagen. Kapelle Petra, Sportfreunde Stiller, Butteregge. Mal gucken. Und die anderen kenne ich eben noch nicht. Mal sehen, wird spannend.
1: Ich auch, ich bin auch auf Matzen gespannt und so, aber die werden definitiv. Das heißt, du bist also wegen allen Bands hier, weil es so ein schönes Festivalerlebnis hier ist.
2: Richtig, genau.
1: Sehr gut. Hast du ein besonderes Konzertereignis oder musikalisches Erlebnis, was du in deinem Hammer-Dasein hier mal hattest?
2: Also das Giant Rooks Konzert voriges Jahr fand ich auch sehr schön, so von der Show her und so. Konzerte sind immer gut, oder?
1: Geht mehr auf Konzerte, wie die Kapelle.
2: Geht mehr auf Konzerte, richtig.
1: Sehr gut, ich bedanke mich.
2: Bitte, bitte.
1: Und noch ganz viel Spaß heute Abend.
2: Ja, danke. Wünsche ich dir auch.
1: Danke.

0: Das ist für mich ein absoluter Ohrwurm. Matzen Smile, hier gehört bei Kult um 9 bei der Radiorunde Hamm. 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Und da möchte ich auch gerne mal drauf hinweisen. Und zwar ist das Radio Hitwave. 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Nochmal danke an dieser Stelle, dass Marielle und ich am Sonntag beim Familientag live mit euch Radio machen durften, haben euch ein wenig unterstützt, hat richtig Spaß gemacht und ja, vielleicht kommt so eine Chance ja nochmal wieder. Dann, ja, und Infos für die Radiorunde Hamm findet ihr auf radiorundeham.de. Gerade da findet ihr auch den Podcast zur Waldbühne Hessen. Sehr cool, sehr interessant. Was da gespielt wird, sage ich euch einfach nach dem nächsten Song. Und vor dem nächsten Song hört ihr euch einfach nochmal die Mädels aus Herring an, was die denn am Wochenende zum Hamm 800 Kapelle Sommer Kurpark Festival gesagt haben. Und danach kommt der Butterwegge mit tanzende Punks.
1: Hallo, was führt euch denn zum Kapelle Sommer?
2: Ich mache Interviews und ich freue mich, euch interviewen zu dürfen.
1: Das ist schön.
3: Verrückt.
2: Krass, ne?
3: Ja.
2: Radio Runde Hamm, Bürgerfunk. Da ich schon gesehen habe, dass du heute kommst, dachte ich mir, mal gucken, wenn ich sie sehe, spreche ich sie an.
1: In deinem Status.
3: Hat es gepostet, richtig? Ja. Du hast es gesehen. Schön. Hast du dich gefreut?
1: Ja.
3: Und dann hast du mich auch noch gefunden.
2: Wie genau. Schön. Zack, da sitzt da vorne, die kommen alle hier vorbei, es ist super.
3: Ja, läuft.
2: Von daher.
3: Und? Gestern auch schon hier gewesen?
2: Nee, tatsächlich nicht. Morgen sind wir nochmal hier zum Kinderfest. Also wenn ihr zum Kinderfest kommen wollt.
3: Nee, wir sind heute alleine.
2: Das heißt, ihr habt Kinder frei?
3: Kinderfrei und freuen uns auf diese, also die erste tolle Band war ja jetzt schon.
4: Es ist toll hier, es ist total gechillt.
2: Das stimmt.
4: Dicke und genau.
3: Wir haben schon Armbänder geknüpft.
4: Lecker gegessen.
2: Das heißt, ihr seid schon den ganzen Tag hier?
4: Ja. Um 3 sind wir gefahren, dann waren wir um 3:30 hier.
2: Ja. Sehr schön, das heißt, ihr habt schon alles mitgenommen. Was hat euch bis jetzt am besten gefallen? Kapelle wahrscheinlich.
4: Bis jetzt Kapelle. Ich habe zum ersten Mal gesehen und ist live richtig toll.
2: Echt zum ersten Mal Kapelle?
4: Ja, grundsympathische Menschen.
2: Da hast du aber richtig lange was verpasst.
4: Ja, leider. Finde den Fehler.
2: Das heißt, das ist euer erster Kapelle-Sommer oder?
4: Der erste Kapelle-Sommer, aber nicht das erste Kapelle-Konzert. Das erste Kapelle-Konzert war 2015 Soest Tanz in den Mai. Die spielen ja immer in Soest im alten Schloss.
2: Da habe ich es auch zum ersten Mal. Ich wünsche euch ganz viel Spaß.
4: Danke.
3: Wir freuen euch uns auch.
4: Ganz dolle jetzt auf Matzen und auf dich.
3: Ja, Matzen sehen wir noch mal dieses Jahr.
4: Und Sport, das habe ich auch schon gesehen. Das ist einfach toll.
2: Ja, sehr gut. Dann freue ich mich auch.
3: Sehr, sehr gute gespannt. Kombination heute.
2: Super, dann lasst es krachen, Mädels.
4: Tschüss.

0: Der Buddha-Wegge, tanzende Punks. Ja, auch sehr cooler Song. Und ja, ich sagte ja gerade, ich sag euch, was auf der Waldbühne gespielt wird dieses Jahr. Und zwar Kein Pardon, Huibu, das Schlossgespenst und Jim Knopf und Lukas, der Lokomotivführer. Ein sehr schönes Line-up und macht immer wieder Spaß, zur Waldbühne zu gehen. Am Sonntag, sagte ich ja, haben wir Live-Radio gemacht und auch ein wenig die Hammer und Hammerinnen gefragt, was sie denn so schön finden in der Stadt. Und ja, Maximilianpark und Tierpark, sehr, sehr oft gesagt, was im Maximilianpark los ist, habe ich euch ja in der Sendung schon gesagt. Aber besucht auch den Tierpark, es lohnt sich einfach. Ja, jetzt gibt es ein weiteres Interview mit Marielle und mit der Anne. Ich weiß, es ist ein bisschen länger, das Interview, aber hört es euch an, es macht Spaß und es gibt auch ein paar Infos. Und kann jetzt schon spoilern, dass die Anne von der Big Band Die Wollen Nur Spielen ist. Und ja, hört es euch einfach mal an. Und danach gibt es H-Blocks mit Rising High.
1: Hi! Hallo! Wir sind von der Radiorunde Hamm und du bist hier, weil ich Kapelle Petra ziemlich geil finde und aus Hamm komme und gerne Spaß habe.
2: Das heißt, du bist der Kapelle Petra-Fan?
1: Ja, auch. Aber ich finde Sportfreunde Stiller natürlich auch super. Ich fand jetzt auch die Gruppe, die gerade gespielt hat, super.
2: Matzen
1: finde ich auch mega gut. Und ich habe mir auch vorher ein paar Sachen angeguckt von der letzten Gruppe. Wie hießen sie noch?
2: Butterwegge.
1: Ja, das ist ja mehr so Punk und das finde ich auch total geil.
2: Ich dachte erst, das wäre was zu essen. Aber
1: das muss wahrscheinlich doch ist es das auch.
2: Es muss doch irgendein Gebäck mit Butterwegge, gibt es nicht tatsächlich.
1: Ach so, okay. Naja dann.
2: Aber ja, das heißt, das ist dein erster Kapelle-Sommer oder warst du schon öfters hier?
1: Ich war schon öfter hier, ja. Ich wohne jetzt mittlerweile 22 Jahre in Hamm und gehe sehr oft auf ja, Veranstaltungen, die in Hamm stattfinden, weil ich das unheimlich gerne mache und ich finde, man muss immer nicht weit fahren, um Spaß zu haben.
2: Das stimmt. Was war dein krassestes Konzerterlebnis, was du hattest?
1: Das krasseste Konzerterlebnis war tatsächlich in Oelde. Und zwar war das ein Konzert von den H-Blocks in diesem Park, der da ist. Und das war einfach von der Stimmung und von der Atmosphäre das Geilste, was ich mitgemacht habe.
2: Und hier in Hamm?
1: Tatsächlich mein eigenes mit der Big Band im Hoppegarten.
2: Ah, okay. Ja gut, na, das ist verständlich. Genau. Sehr schön. Das heißt, hast du noch irgendwelche Wünsche? Welcher Künstler muss mal hier in Hamm vorbeischauen?
1: Nö, also bin ich offen. Also habe ich keinen speziellen. Könnte ich jetzt gerade im Moment nicht sagen.
2: Okay. Aber weiterhin solche Veranstaltungen?
1: Ja, auf jeden Fall.
2: Wie das Kurperfest oder halt im Maxi-Park?
1: Ja, und aber auch die kleinen Sachen. Ne? Im Hoppegarten gibt es ganz viele Sachen. Im Joe's, in der Innenstadt sind ja jetzt viele Konzerte. Jeden Mittwoch kamen wir Kunstdünger. Jeden Donnerstag haben wir jetzt in den Ferien Konzerte im Martin-Luther-Viertel. Also eigentlich kann man fast jeden Tag irgendwas unternehmen in Hamm.
2: Ja, das ist Hamm ist vielfältig, ne? Mhm. Das nächste Konzert mit deiner Big Band?
1: Ist tatsächlich im Bockumhövel. Auf dem Weinfest werden wir auftreten und da haben wir total viele tolle Stücke schon geübt und das macht total viel Spaß. Und ich kann nur sagen, jeder, der Bock hat, soll dann nach Bockumhövel kommen und da freuen wir uns sehr.
2: Hast du noch ein Datum für uns?
1: Also das nächste Konzert meiner Big Band ist tatsächlich am 5. In Bockumhövel. Und zwar ist das Weinfest und da werden wir spielen. Unsere Big Band heißt Die Wollen Nur Spielen mit Thomas Seidel und ich würde mich total freuen, Saxophon, erste Reihe, wenn ihr alle kommt.
2: Alles klar, dein Name, damit wir ihn auch alle rufen können?
1: Anne.
2: Alles klar, wir rufen die Anne am Saxophon. Danke dir für das Interview, ja, und dann danke. Ganz viel Spaß.
1: Sehr gerne.

0: Rageblocks Rising High, indirekt gewünscht von der Anne. Ja, weil sie halt in ihrem Interview gesagt hat, dass das ihr krassestes Konzert war, dachte ich mir, nehme ich es mal in die Playlist auf und spiel's mal. Und ja, wenn ihr die Big Band hören wollt, dann erkundigt euch einfach mal, googelt, wann die spielen. Die wollen nur spielen, heißt sie, die Big Band aus Hamm. Und ja, wir sind jetzt hier schon wieder am Ende unserer kleinen Sondersendung. Es hat uns wirklich sehr viel Spaß gemacht, vor Ort im Kurpark zu berichten und auch am Sonntag live Radio zu machen. Danke nochmal an die Unterstützung, an die, die dabei waren. Und es wurden auch Glückskekse verteilt. Da haben wir aufgenommen, was bei uns drin war. Das spiele ich jetzt nochmal eben kurz ab und danach verabschiede ich mich nochmal eben. Also hört unseren Glückskeks-Moment.
1: Ja, hier haben wir ja noch unsere Glückskekse vom Hamm 800 Festival.
2: Unsere lustige Glücksmelodie-Kekse.
1: Ja, genau, die lustige Glücksmelodie, die kann man natürlich auf der Waldbühne Hessen hören. Kein bei Kein Pardon. Aber da sagen wir euch später noch was zu. Was steht denn bei dir drin?
2: Hamm feiert, du strahlst.
1: Hamm feiert, du strahlst. Ja, das haben wir. Das war super. Und liest dir mal meins vor, ich kann es immer noch nicht lesen. Bin echt zu schlecht mit den Augen.
2: Und du findest heute ein Stück Vergangenheit im Lächeln der Gegenwart.
1: Oh, wie schön.
2: Ja, kannst dich an all die schönen Zeiten mit mir erinnern und mit Hamm.
1: Ja, machen wir.
2: Und du solltest dir vielleicht eine neue Brille kaufen.
1: Vielleicht ist das ein Wink.
2: Ja, definitiv.
1: Bestimmt.
2: Noch nicht mal mit dem Zaunfall, ist ein ganzer Lattenzaun.
1: Na gut. Ja, das war's dann mit unseren Glückskeksen.
2: Ja. Jo. Wir feiern weiter und strahlen.
0: Ja, das war unser Glückskeks-Moment. Zur Waldbühne habe ich schon was gesagt, das muss ich jetzt nicht nochmal wiederholen. Und ja, ob ich mir eine neue Brille kaufe, das schauen wir mal, wann das soweit ist. Ich wünsche euch jetzt auf jeden Fall noch einen schönen Abend und alles Gute. Und wir hören uns dann, ja, eigentlich auch schon bald wieder. Mal gucken, wann wir uns wieder hören. Am 10. August ist Hardstyles on Air und am 26. August mit Marielle wieder zusammen auf gut Deutsch. Ansonsten, wie gesagt, radiohitwave.com für die Jugend und radiorundeham.de für den Bürgerfunk. Und jetzt spielen wir noch einen Song, den Marielle sich gewünscht hat. Und zwar heißt der Gunman und ist von Orden Organ. Bis bald, euer André ist raus. Macht's gut.

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1: Ich bin Uli Reitinger. Die Europäische Fußballunion UEFA droht dem Weltverband FIFA geschlossen mit einem WM-Boykott, falls die FIFA den angekündigten Investorendeal durchzieht. Solange die Pläne weiter bestünden, werde keine europäische Nationalmannschaft an FIFA-Wettbewerben teilnehmen, erklärte der Verband nach einer Dringlichkeitssitzung.
2: Klare Ansage von der UEFA, eindeutiger geht's nicht. Dadurch gerät FIFA-Boss Infantino gewaltig unter Druck. Denn eine Fußball-WM ohne Spanien, Frankreich, England oder auch Deutschland zum Beispiel eigentlich nicht vorstellbar. Die 55 Mitgliedsverbände, also auch der DFB, lehnen den Verkauf von Beteiligungsrechten an Weltmeisterschaften an private Investoren einstimmig ab. Die Drohung betrifft neben der Männer-WM 2030 auch die Frauen-WM im kommenden Sommer in Brasilien. David Riemer, Sportredaktion.
1: Nach der Entschärfung des CDU-internen Konflikts um die Kabinettsumbildung droht Bundeskanzler Merz neuer Ärger. Die drei Ostministerpräsidenten von Sachsen, Sachsen-Anhalt und Thüringen stellen sich gegen eine Abschaffung der abschlagsfreien Rente ab 45 Beitragsjahren und damit gegen einen wichtigen Baustein der geplanten Reform der Alterssicherung.
3: Wer 45 Jahre gearbeitet hat, hat genug eingezahlt, finden die drei CDU-Ministerpräsidenten Vogt, Schulze und Kretschmer. Und sie provozieren mit ihrer Forderung einen neuen Konflikt mit Kanzler Merz. Sie wollen, dass bei den Reformen auch die Lebensrealität der Menschen in Ostdeutschland mitgedacht wird. In den drei Ländern ist die gesetzliche Rente für die meisten die einzige Säule der Alterssicherung. Die drei Ostländerchefs stehen auch unter Druck, weil die CDU in Umfragen hinter der AfD steht, vor allem in Sachsen-Anhalt. Ursula Winkler, Nachrichtenredaktion.
1: Die Waldbrände im Süden der griechischen Insel Kreta wüten weiter. Nahe der Ortschaft Preveli ist ein neues Feuer ausgebrochen. Wegen der starken Rauchentwicklung brachte die Küstenwache rund 50 Menschen in Sicherheit. Eine Entspannung der Wetterlage wird erst ab morgen Abend erwartet. Die 40-Grad-Marke ist heute gleich an mehreren Orten in Deutschland geknackt worden. Den höchsten vorläufigen Wert meldete der Deutsche Wetterdienst mit 40,5 Grad aus Bernburg an der Saale in Sachsen-Anhalt. Dahinter folgten 40,4 Grad in Kitzingen in Bayern und 40,2 Grad im baden-württembergischen Ohlsbach. In den drei Bundesländern wurde ein neuer Hitzerekord für den Juli aufgestellt. Der bundesweite All-Time-Hitzerekord wurde allerdings nicht geknackt. Er liegt bei 41,8 Grad, gemessen in Möckern-Drewitz in Sachsen-Anhalt. Das waren die Nachrichten mit Uli Reitinger.
4: Das Wetter.
5: Ja, einzelne Schauer ziehen noch durch, besonders im Osten von NRW. Morgen wird es dann nicht ganz so heiß wie heute. 27 bis 31 Grad bekommen wir. Dazu einen Mix aus Sonne und Wolken. Und größtenteils bleibt es dann auch wieder trocken.
4: NRW Verkehr.
5: Es staut sich noch auf der A33 Bielefeld-Brilon zwischen Borchen und Etteln auf einem Kilometer. 2 Minuten dauert es da länger.
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5: Kurz nach 10 haben wir es. Natascha Wittmark hier. Hallo zusammen. Ich hoffe, ihr habt einen schönen Abend soweit. Ja, ich weiß, die Sonne ist weg, aber morgen ist sie ja wieder da. Deshalb gucken wir gleich trotzdem mal, was am Karster See so los ist. Bei unserem großen Badesee-Tindern. Wir nehmen da ja diese Woche die besten Seen in NRW unter die Lupe.

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0: Sharon mit Ordinary war das. Ja, wir schauen, wo ihr jetzt in den Ferien am besten schwimmen gehen könnt und testen die besten Badeseen in NRW bei unserem großen Badesee-Tindern. Auf unserer Homepage findet ihr sie alle, auch diesen hier, den Castersee.
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1: Wo treffen wir uns?
3: Im Strandbad am Castersee in der Nähe von Neuss.
4: Muss ich was bezahlen?
5: Der Eintrittspreis beträgt 5,50 Euro für Erwachsene, für Kinder 3,50 Euro. Und es gibt auch die Familienkarte, Erwachsene 4,40 Euro und Kinder 2,80 Euro.
1: Was können wir da machen?
6: Alles Spaß haben, Sport machen.
7: Mit Freunden hier chillen, ein bisschen Zeit verbringen. Und hier kann man tatsächlich sogar tauchen gehen.
6: Volleyball spielen, Fußball spielen, Tischtennis spielen, man kann schwimmen, liegen, sich sonnen, ja.
4: Kann ich meine Kids mitbringen?
6: Ja, kann man. DLG ist auch super, die passt aber alles auf.
8: Ja, für die Kinder gibt es hier viele Möglichkeiten, im Wasser sich auszutoben.
9: Schwimmen!
10: Wir haben eben eine Wasserschlacht gemacht.
9: Tauchen!
3: Was gefällt euch hier so am besten?
9: Alles!
10: Alles!
9: Alles!
1: Treffen wir uns zum Essen oder nur für Drinks?
3: Ja, bei uns gibt es den Klassiker natürlich. Pommes, Currywurst-Pommes, Kaffee in Barista-Qualität vom Siebträger, Eis vom Eiswagen. An den heißen Tagen haben wir natürlich auch ein paar Salate im Angebot. Couscous-Salat oder Salat mit Burrata. Und natürlich Kaltgetränke.
4: Können wir da chillen?
6: Ja, also gerade ist es sehr leer.
8: Mir gefällt einfach so die Aussicht. Die Menschen sind nett. Man lässt so, jeder kann so seine Gruppe tun, was er möchte.
7: Kommt auch an, wie voll es immer ist. Also gerade ist schön entspannt, aber so an richtig heißen Tagen am Wochenende ist teilweise viel zu voll. Also ist hier gefühlt auch kein Platz mehr zum Gehen.
1: Ist es ein Match?
6: Ja, wäre ein Match. Ich würde es quasi nicht wegwischen.
11: Auf jeden Fall ein Match, ja.
3: Ja. Weil?
6: Ich bin mein ganzes Leben lang immer hier. Und ja, das, also hier ist nichts, was fehlt.

0: Swift. 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

0: Das Wetter.
1: Es kann zwischendurch noch nass sein heute Nacht. Einige wenige Schauer ziehen noch durch. Der Freitag bleibt dann größtenteils trocken. Dazu bekommen wir einen Mix aus Sonne und Wolken bei Höchstwerten zwischen 27 und 31 Grad.
0: NRW Verkehr.
1: Eine Meldung gibt es nur von der A2 Hannover-Dortmund. Zwischen dem Kreuz Bad Oeynhausen und Flotow West steht ein kaputtes Auto auf dem rechten Fahrstreifen.
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1: So, und wir hüpfen direkt wieder in unseren besten Mix. Cutting Crew, Sia und Kato habe ich da jetzt für euch in umgekehrter Reihenfolge. Natascha Wittmack hier, einen schönen Abend zusammen.

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0: machen wir jetzt. Wir hören nämlich den Beitrag in Sachen Sommersongs von Scott Quinn. Das ist ein britischer Musiker, der bringt bald sein Debütalbum raus. Und der Song, den wir hören, ist da unter anderem drauf. Aber ein Newcomer ist er trotzdem nicht so wirklich. Er hat nämlich tatsächlich schon Welthits geschrieben. Allerdings für andere Musiker, zum Beispiel für BTS, Sarah Larsson und Martin Garrix. Also er weiß, was er tut. Und sein Song All or Nothing, den wir jetzt hören, ist wie gesagt auch auf seinem Debütalbum drauf. Den hat er jetzt aber schon vorab veröffentlicht, einfach weil er sehr gut in den Sommer passt. Es ist eine optimistische Nummer, geht gut nach vorne und meiner Meinung nach auch ein sehr guter Roadtrip-Song. Das geht an euch raus, liebe Autofahrer. Das ist All or Nothing.
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1: Ich bin Uli Reitinger. Die Europäische Fußballunion UEFA droht der FIFA geschlossen mit einem Boykott der Weltmeisterschaften. Sollte der Weltverband seinen angekündigten Investorendeal umsetzen, werde keine europäische Nationalmannschaft mehr an FIFA-Wettbewerben teilnehmen, teilte die UEFA nach einer Dringlichkeitssitzung mit. Die 55 Mitgliedsverbände lehnen den Verkauf von Beteiligungsrechten an Weltmeisterschaften an private Investoren einstimmig ab. Die FIFA will mit dem Verkauf eines Teils ihrer kommerziellen Rechte Milliarden einnehmen. Bundeskanzler Merz droht neuer Ärger. Die drei Ostministerpräsidenten der CDU von Sachsen, Sachsen-Anhalt und Thüringen stellen sich gegen eine Abschaffung der abschlagsfreien Rente nach 45 Beitragsjahren und damit gegen einen wichtigen Baustein der geplanten Reform der Alterssicherung. Thüringens Ministerpräsident Mario Vogt sagte im ZDF:
2: Wir sind ja nicht dafür gewählt, in Berlin angenehm aufzufallen, sondern was für unsere Menschen hier zu erreichen. 8 Millionen Leute leben in Mitteldeutschland und die erwarten, dass die Lebenswirklichkeiten auch tatsächlich gesehen werden.
1: Mit Lebenswirklichkeiten meint Vogt, dass in Ostdeutschland die meisten im Alter nur auf die Basisrente angewiesen sind und nicht zusätzlich vorsorgen können. In Südeuropa kämpfen Feuerwehrkräfte weiter gegen sich ausbreitende Waldbrände, die von Trockenheit und Wind angefacht werden. Dazu kommt große Hitze. Während sich die Lage an Frankreichs Atlantikküste und in der Region um Spaniens Hauptstadt Madrid deutlich entspannte, rückten Einsatzkräfte auf Kreta und in der Türkei zu neuen Bränden aus.
3: Aufatmen in Westfrankreich. Die Einsatzkräfte halten den riesigen Waldbrand bei Bordeaux weiter in Schach. Die Temperaturen gehen runter. Zehntausende Menschen, die ihr Zuhause vorsichtshalber verlassen mussten, können nun wieder heimkehren. Doch nicht überall wendet sich die Lage zum Guten. Auch an etlichen anderen Orten in Frankreich sind Waldbrände ausgebrochen. Noch deutlich weiter südlich von Bordeaux, in Brignoles etwa, haben auch Superstar George Clooney und seine Familie ihr Haus aus Sicherheitsgründen geräumt. Aus Bordeaux, Rache Sommer.
1: Die 40-Grad-Marke ist an diesem Donnerstag gleich an mehreren Orten geknackt worden. Den höchsten Wert meldet der Deutsche Wetterdienst mit 40,5 Grad aus Bernburg an der Saale in Sachsen-Anhalt. Dahinter folgen 40,4 Grad im bayerischen Kitzingen und 40,2 Grad in Ulsbach in Baden-Württemberg. Damit wurde in den drei Bundesländern ein neuer Hitzerekord für den Juli aufgestellt.
4: Das Wetter.
5: Einzelne Schauer sind noch dabei heute Nacht, besonders im Osten von NRW. Morgen bekommen wir dann einen Mix aus Sonne und Wolken bei 27 bis 31 Grad und größtenteils bleibt es dann wieder trocken.
4: NRW Verkehr.
5: Da ist alles frei soweit, es gibt keine Meldung. Gute Fahrt, kommt gut an.
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5: Kurz nach 11 ist es, Natascha Wittmark hier, einen schönen Abend euch. Gleich packen wir große Gefühle aus und zwar mit Jack Dean. Seine neue Single Mercy spiele ich euch. Erstmal geht's hier in die 90er mit LaBouche.

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0: Cracker. Ja, seit dieser Woche können wir wieder das Jugendwort des Jahres wählen. Also zumindest die 11- bis 20-Jährigen. Ich kann die meisten auch tatsächlich übersetzen. Es könnte bedeuten, ich gehöre auch noch dazu, also zur Jugend. Oder die Jugendwörter sind gar nicht so jugendlich. Ich befürchte Zweiteres.
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2: Ja, nee, ist klar. Es ist die beliebteste Abstimmung nach Miss Germany oder Krawattenmann des Jahres. Das Jugendwort des Jahres kann wieder gewählt werden. Einmal im Jahr entscheiden Menschen zwischen 11 und 20 darüber, welche Floskeln sie am ehesten verwenden. Fangen wir mal vorne an. Hier, also 6-7, das heißt eigentlich sowas wie egal. Also kannst du auch egal sagen. 6-7 klingt besser. Dann Crash-Out, Digger, du bist gut genug. Ja, das erklärt sich ja alles von selbst. Aber jetzt pass auf. Gute Käse, wirklich. Wo unser einer an einen guten Vacheron denkt. Ja, schön mit noch einem warmen, knusprigen Baguette. Dazu ein Glas Beaujolais und so ein halbes Dutzend frische Austern. Aber nicht die Finclair, sondern die Sylter Royal. Ja, die hängen auch nicht so weit links und rechts aus dem Mund. Aber egal, beziehungsweise 6-7. Das Wichtigste ist doch, jetzt Warnung an alle über 25, die versuchen, Jugendwörter zu benutzen. Lasst es. Es geht immer schief. Wie Skinny Jeans oder Muscle Shirt bei Boomern oder ihr Luftgitarre auf einer Party spielen oder Stefan Raab. Es endet immer peinlich. Sei nicht cringe, Digga. Sonst wirkst du cheesy.
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0: Das Wetter.
1: Ja, einzelne Schauer ziehen noch durch, besonders im Osten von NRW. Morgen wird es dann nicht ganz so heiß wie heute. 27 bis 31 Grad bekommen wir. Dazu einen Mix aus Sonne und Wolken. Und größtenteils bleibt es dann auch wieder trocken.
0: NRW Verkehr.
1: Es gibt keine Meldungen, alles frei. Gute Fahrt.
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1: So, wir springen wieder in unseren besten Mix. Drei Songs am Stück spiele ich euch jetzt. Mit dabei die Cornells, Nelly Furtado. Und den Anfang macht Bebe Rexha. Die hat, wie ihr hört, Insomnia gesampelt in New Religion.

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0: Prince und Boon mit Beautiful Things. Jetzt habe ich hier Moss Kenner für euch mit Rhythm Unknown. Eigentlich ein unpassender Titel für einen Song von einem Musiker wie ihn, weil Musik ist Moss Kenners absolute Leidenschaft tatsächlich. Der hat mit 15 Jahren die Schule geschmissen, um Musik zu machen. Er ist dann stattdessen in Einkaufszentren und Cafés aufgetreten, hat da seine Lieder gespielt. Ne? Man sollte sich kein Beispiel dran nehmen, aber man muss auch sagen, bei ihm hat es funktioniert.
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1: Ich bin Uli Reitinger. Nach der WM-Boykottdrohung der europäischen Verbände hat FIFA-Präsident Infantino den nächsten Rückschlag hinnehmen müssen. Auch der für Nord- und Mittelamerika sowie die Karibik zuständige Kontinentalverband CONCACAF lehnt die Investorenpläne ab. Damit positionieren sich auch die drei WM-Gastgeber USA, Mexiko und Kanada gegen Infantino, der den 211 Mitgliedsverbänden Einnahmen in vierfacher Höhe in Aussicht gestellt hatte. Das Leben in Deutschland hat sich im Juli wieder stärker verteuert. Die Verbraucherpreise lagen um 2,8% über dem Niveau des Vorjahresmonats. Das zeigen erste Schätzungen des Statistischen Bundesamts. Im Mai und Juni hatte die Senkung der Energiesteuer noch dafür gesorgt, dass die Inflationsrate auf 2,3% gesunken war.
2: Der Tankrabatt ist ausgelaufen. Der Iran-Krieg treibt die Preise an den Ölmärkten aber weiterhin nach oben. Entsprechend müssen Autofahrer an der Tankstelle wieder tiefer in die Tasche greifen. Und auch die Lebensmittelpreise sind im Juli leicht angestiegen. Besserung ist laut den Experten nicht in Sicht. Deswegen gehen sie davon aus, dass die Europäische Zentralbank den Leitzins zum zweiten Mal in diesem Jahr anheben wird, um so die Inflation einzudämmen. Fiona Reinhardt, Nachrichtenredaktion.
1: In diesem Jahr sind in Deutschland nach Schätzungen des Robert-Koch-Instituts bereits fast 10.000 Menschen wegen hoher Temperaturen gestorben. Im aktuellen RKI-Wochenbericht sind bis zum 19. Juli 9.800 hitzebedingte Todesfälle aufgelistet.
3: Mehr als 5.000 Hitzetote gab es laut RKI-Bericht allein in der zweiten Junihälfte. Da waren ja die Temperaturen teilweise auf bis zu 40 Grad gestiegen. Und in der letzten Berichtswoche vom 13. bis 19. Juli kamen nochmal fast 2.000 dazu. Über die Hälfte aller Hitzetoten waren älter als 85. Bei den unter 65-Jährigen gab es dagegen nur 630 Hitzeopfer. Todesursache war meist eine Kombination aus Hitzeexplosion und bestehenden Vorerkrankungen, heißt es vom RKI. Thomas Thonfeld, Nachrichtenredaktion.
1: Die Ankunft von mindestens 1500 Migranten innerhalb weniger Tage in der spanischen Nordafrika-Exklave Ceuta hat die dortigen Behörden in Alarmbereitschaft versetzt. Die Regionalregierung fordert den Einsatz des spanischen Militärs an der Grenze zu Marokko. Ministerpräsident Sanchez reist an diesem Freitag nach Ceuta. Die spanische Polizei entdeckte vorgestern und gestern die Leichen von 10 Menschen, die vermutlich versucht hatten, schwimmend nach Ceuta zu gelangen.
4: Das Wetter.
5: Ihr kommt auf jeden Fall trocken durch diese Nacht. 18 Grad nur noch in der Spitze. Also das Schlafen müsste wieder funktionieren nach der Abkühlung. Morgen starten wir freundlich in den Tag. Es ist nicht mehr ganz so heiß, höchstens 31 Grad. Nachmittag kann es noch mal den ein oder anderen Schauer geben. Das Wochenende ist freundlich und nicht mehr so heiß.
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7: Hier die aktuelle Verkehrslage. A448 Dortmund-Witten-Bochum-West. Zwischen Bochum-Altenbochum und Bochum-Weidmar Richtungsfahrbahn gesperrt. Weiterhin auf der A4 Köln-Aachen bei Kreuz Köln-Süd Brückenarbeiten. Zusätzlich auf der A2 Hannover-Dortmund zwischen Hamm und Kamener Kreuz Richtungsfahrbahn gesperrt. Darüber hinaus auf der A44 Dortmund-Kassel zwischen Marsberg und Warburg 2 Kilometer Stau, 13 Minuten Zeitverlust. Und auch auf der A57 Krefeld-Köln zwischen Dormagen und Köln-Worringen 1 Kilometer stockender Verkehr. Wir wünschen allen unterwegs gute Fahrt.
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5: Claudia Lösch hier, hallo zusammen.
8: Der Hund im Büro. Hallo.
5: Ja, kriegen viele von euch ja schon Schnappatmung allein bei dem Gedanken, ne? Hund im Büro, oh Gott, oh Gott, oh Gott. Da können wir jetzt noch einen draufsetzen, nämlich Hund im Flugzeug. Bei der italienischen Lufthansa-Tochter ITA Airways, da ist das ab Montag teilweise möglich. Ja, und wir reden hier nicht über so einen kleinen Fifi, es geht um Hunde von bis zu 30 Kilo. So, eure Meinung dazu hören wir gleich in einer Viertelstunde hier bei uns.

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1: Ein bisschen Sommer im Radio. Ja, für viele Hundebesitzer ist es ja wirklich jedes Jahr die gleiche Frage vor dem Urlaub. Wohin mit dem Vierbeiner? Viele von euch möchten einen Hund ja vielleicht auch gerne mitnehmen in Urlaub, vielleicht sogar ins Flugzeug. Und genau da gibt es jetzt eine Neuerung. Bei der italienischen Lufthansa-Tochter ITA Airways, da sollen künftig auch größere Hunde mit in der Kabine reisen dürfen. Ohne Transportbox, ja. Also es gilt für Tiere bis zu 30 Kilo. Der neue Service heißt Large Dog on Board und soll ab Montag schon verfügbar sein, zumindest auf bestimmten Strecken. Wir haben euch mal gefragt, wie findet ihr denn das?
2: Nicht so gut, ehrlich gesagt. Ja, ich weiß auch nicht. Irgendwie fühle ich dadurch noch weniger Platz, als da sowieso schon ist. Ist einfach zu eng dann.
3: Gut. So, ich finde, davor sollte man drüber nachdenken und den Hund dann auch versuchen zu erziehen.
4: Ich finde es eigentlich okay, wenn die halt nicht so viel rumlaufen. Aber sonst finde ich es eigentlich okay.
5: Finde ich nicht gut, also weil man Tiere nicht berechnen kann und da immer einfach noch Vorfälle passieren können. Ich habe jetzt einen kleinen Sohn und weiß ich nicht, mit Kindern, die sind auch nicht so berechenbar, kann es ja einfach mal zu Vorfällen kommen.
6: Nicht so cool, vor allen Dingen, weil ich Hunde nicht so ganz gerne mag, wenn die da an mir rumschnüffeln und so.
1: Oh je, also ganz gemischte Meinungen. Große Hunde im Flieger in Italien, ist das bald teilweise möglich.
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0: Das Wetter.
1: Hat sich ordentlich abgekühlt hinter den Schauern und Gewittern von gestern Nachmittag. 18 Grad sind es heute Nacht. Es bleibt trocken und klar. Auch morgen früh bleibt es trocken. Erst zum Nachmittag hin kann es wieder schauern. Am Wochenende wird es meistens sonnig und angenehm warm.
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2: Hier die aktuelle Verkehrslage. A448 Dortmund-Witten-Bochum-West zwischen Bochum-Altenbochum und Bochum-Weidmar Richtungsfahrbahn gesperrt. Weiterhin auf der A4 Köln-Aachen bei Kreuz Köln-Süd Brückenarbeiten. Zusätzlich auf der A2 Hannover-Dortmund zwischen Hamm und Kamener Kreuz Richtungsfahrbahn gesperrt. Und darüber hinaus auf der A57 Krefeld-Köln zwischen Dormagen und Köln-Worringen 1 Kilometer Stau. Wir wünschen allen unterwegs gute Fahrt.
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1: Da kann man doch glatt schon wieder heute ein Jäckchen vertragen, oder? Ganz andere Hausnummer als gestern Nacht. Kommt gut durch, Claudia Löß hier, hallo.

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0: ganz entspannt durch diesen späten Donnerstagabend mit Coolio und Gangsters Paradise. Gestern war der zu spät komm Tag, weiß ich nicht, ob ihr das wusstet, aber irgendwie auch so ein kleines bisschen aus der Mode gekommen.
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2: Was? Es gibt einen zu spät komm Tag? Brauchen doch viele gar nicht mehr. Dank Homeoffice kann man ja so herrlich bei der Arbeitszeit bescheißen. Hier, die Hymne dazu kennt ihr doch.
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0: So, weiter singe ich erst, wenn mir Friedrich Merz bei Insta folgt, weil ich bin auch gegen eine 4-Tage-Woche. Wieso sollte ich jetzt damit anfangen, so viel zu arbeiten?
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1: Ich bin Uli Reitinger. FIFA-Boss Gianni Infantino gerät mit seinen Investorenplänen immer mehr unter Druck. Die europäischen Verbände drohten FIFA-Turniere, also zum Beispiel auch Weltmeisterschaften, zu boykottieren. Und jetzt hat sich auch der für Nord- und Mittelamerika sowie die Karibik zuständige Kontinentalverband CONCACAF gegen die Investorenpläne ausgesprochen. Damit positionieren sich auch die drei WM-Gastgeber USA, Mexiko und Kanada gegen Infantino, der den 211 Mitgliedsverbänden Einnahmen in vierfacher Höhe in Aussicht gestellt hatte. Nach der Entschärfung des CDU-internen Konflikts um die Kabinettsumbildung droht Bundeskanzler Merz neuer Ärger. Die drei Ostministerpräsidenten von Sachsen, Sachsen-Anhalt und Thüringen stellen sich gegen eine Abschaffung der abschlagsfreien Rente nach 45 Beitragsjahren und damit gegen einen wichtigen Baustein der geplanten Reform der Alterssicherung.
2: Wer 45 Jahre gearbeitet hat, hat genug eingezahlt, finden die drei CDU-Ministerpräsidenten Vogt, Schulze und Kretschmer. Und sie provozieren mit ihrer Forderung einen neuen Konflikt mit Kanzler Merz. Sie wollen, dass bei den Reformen auch die Lebensrealität der Menschen in Ostdeutschland mitgedacht wird. In den drei Ländern ist die gesetzliche Rente für die meisten die einzige Säule der Alterssicherung. Ursula Winkler, Nachrichtenredaktion.
1: In Südeuropa kämpfen Feuerwehrleute weiter gegen sich ausbreitende Waldbrände, die von Trockenheit und Wind angefacht werden, während sich die Lage an Frankreichs Atlantikküste und in der Region um Spaniens Hauptstadt Madrid deutlich entspannte, rückten Einsatzkräfte auf Kreta und in der Türkei zu neuen Bränden aus.
3: Dichte Rauchschwaden der Waldbrände auf Kreta und in der Türkei ziehen kilometerweit über das Mittelmeer. Auf Kreta mussten mehr als 8000 Urlauber ihre Hotels und Ferienunterkünfte verlassen und in Sicherheit gebracht werden. Orkanartige Winde machen den Einsatz der Feuerwehr zum Kampf gegen die Naturgewalten. Erst zum Wochenende soll der Wind nachlassen. Aus Athen, Takis Tsafos.
1: Die entdeckte Schleuserkriminalität ist in Deutschland 2025 deutlich zurückgegangen, genauso wie die unerlaubte Migration insgesamt. Das zeigt ein neues Lagebild vom Bundeskriminalamt und Bundespolizei. Registriert wurden rund 4.600 Schleusungen, fast 42% weniger als im Vorjahr. Die Zahl der unerlaubten Einreisen und Aufenthalte sank um 30%.
4: Das Wetter.
5: Sternenklar wieder heute Nacht und nicht mehr ganz so stickig. 18 Grad haben wir höchstens, also einmal tief durchatmen. Der Freitag wird freundlich und meistens sonnig. Bis zu 31 Grad kriegen wir. Nachmittag kann es Schauer geben. Das Wochenende dann sehr sommertauglich und nicht mehr ganz so heiß.
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7: Hier die aktuelle Verkehrslage. A448 Dortmund-Witten-Bochum-West zwischen Bochum-Altenbochum und Bochum-Weidmar. Richtungsfahrbahn gesperrt. Weiterhin auf der A2 Hannover-Dortmund zwischen Hamm und Kamener Kreuz. Richtungsfahrbahn gesperrt. Zusätzlich auf der A4 Köln-Aachen bei Kreuz Köln-Süd. Brückenarbeiten. Darüber hinaus auf der A3 Köln-Oberhausen zwischen Köln-Dellbrück und Köln-Mühlheim 1 Kilometer Stau. Und auch auf der A57 Krefeld-Köln zwischen Dormagen und Köln-Worringen 1 Kilometer stockender Verkehr. Wir wünschen allen unterwegs gute Fahrt.
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5: Oh, die neue Single von Martin Garrix und Ed Sheeran gebe ich euch gleich noch mit. Repeated heißt die. Mein Name ist Claudia Löhr. Kommt gut durch diese Nacht. Hallo.

0: Melissa Etheridge rockt euch durch die Nacht. Atze Schröder hat es am Mittwochabend krachen lassen. Der hat sich eine Stunde lang ausgetobt bei uns bei Radio Mixtape da im Studio. Da gibt es ja jeden Mittwochabend den Soundtrack der Stars. Und da dürfen unsere Stars im Wechsel eine Stunde lang ihre Musik auflegen und Geschichten und Stories dazu erzählen. Und am Mittwoch war Atze Schröder dran mit Axis Rock Box. Und das hat nicht nur ihm Bock gemacht.
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2: Mit jeder Faser meines Körpers war ich dabei. 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Da hatten sie Phil Collins an den Drums. Das machen die, glaube ich, auch nicht wieder. Phil Collins hätte vorher üben sollen, aber es war gut gemeint. Das ist ja schon mal was. Die Band heißt Steppenwolf und da ahnt man schon, sind da nicht deutsche Wurzeln? Ja, sicher! Der Sänger, der kommt aus Deutschland, aus Tilsit. Also, Born to be Wild, ab geht's.
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0: Das Wetter.
1: Ihr kommt auf jeden Fall trocken durch diese Nacht. 18 Grad nur noch in der Spitze. Also das Schlafen müsste wieder funktionieren nach der Abkühlung. Morgen starten wir freundlich in den Tag. Es ist nicht mehr ganz so heiß, höchstens 31 Grad. Nachmittag kann es noch mal den ein oder anderen Schauer geben. Das Wochenende ist freundlich und nicht mehr so heiß.
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2: Hier die aktuelle Verkehrslage. A448 Dortmund-Witten-Bochum-West. Zwischen Bochum-Altenbochum und Bochum-Weidmar Richtungsfahrbahn gesperrt. Weiterhin auf der A2 Hannover-Dortmund zwischen Hamm und Kamener Kreuz. Richtungsfahrbahn gesperrt. Zusätzlich auf der A4 Köln-Aachen bei Kreuz Köln-Süd. Brückenarbeiten. Darüber hinaus auf der A45 Gießen-Hagen zwischen Siegen und Kreuz Olpe Süd. 7 Kilometer Stau, 15 Minuten Zeitverlust. Und auch auf der A57 Krefeld-Köln zwischen Dormagen und Köln-Worringen. 1 Kilometer stockender Verkehr. Wir wünschen allen unterwegs gute Fahrt.
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1: Claudia Löß hier. Hallo zusammen. Wir gucken gleich schon mal für euch Richtung Wochenende. Wir schauen mal, wo ihr am besten euch abkühlen könnt und chillen könnt und es euch einfach gut gehen lassen könnt. Wir haben ja einen ganz tollen See gefunden, den Karstersee. Und was an dem so toll ist, das erzählt euch gleich der Kollege Stefan Leibig. Hallo zusammen.

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0: Alex Warren und Fever Dream. Gleich für euch die neue von Jennifer Lopez und David Guetta, Save Me Tonight. Vorher tauchen wir nochmal ab. Wir haben für euch den Karster See getestet. Ein sehr schöner See. Unser Reporter Stefan Rehig war dort und er hat das Strandbad für euch mal abgecheckt.
1: Ja, als ich hier gerade angekommen bin, da hat die Besucheranzeige so circa 230, 240 Leute angezeigt und ich dachte mir, okay, können vielleicht ein bisschen voller werden, aber hier angekommen ist es wirklich alles andere als überfüllt. Man liegt hier auf einer riesigen Wiese und gleichzeitig fühlt man sich hier überhaupt nicht wie auf einem Präsentierteller oder so. Hier stehen nämlich überall so richtig alte, schöne, knorrige Bäume rum, die alles so ein bisschen gemütlicher machen und unter denen man vor allem wunderbar im Schatten liegen kann. Ja, und das machen auch die meisten nicht. Zum Beispiel, ich liege hier unter einer wunderschönen, ja, Eiche müsste es sein. Und ein paar andere spielen hier voll motiviert Volleyball, Fußball und direkt neben mir wird hier gerade eine Partie Tischtennis angezockt. So, ich stehe jetzt hier an der Tischtennisplatte zusammen mit
2: Amadeo.
1: Genau, und wir spielen jetzt mal ein kleines Match zusammen.
3: Aufschlag, let's go. Boah, stark.
1: Ja, eine knackige 0-5 Niederlage später bin ich jetzt wirklich komplett nass geschwitzt. Gut, dass hier so ein See ist. Ich gönne mir jetzt hier erstmal eine kleine Abkühlung. Es ist wirklich ein Traum. Ich sitze in der Sonne im Wasser, kühle mich schön ab. Neben mir schwimmen sogar ein paar Fischis rum. Total idyllisch. So, ich muss sagen, jetzt nach dem ganzen professionellen Tischtennisspielen und Planschen bin ich echt ein bisschen hungrig. Auf zum Imbiss.
4: Hi, ich hätte gerne Pommes Spezial, bitte.
1: So, Achtung, kurz mal hinhören. Ich weiß, ist eine Ansage, Freunde, aber ich habe sie gefunden. Die Schwimmbadpommes überhaupt, die gibt's hier am Karstersee. Vertraut mir. Ich bin jetzt gerade wieder durchs Drehkreuz nach draußen gegangen und ich hatte einen wirklich wunderschönen Tag hier am Karstersee. Ich habe total entspannt im Schatten gesessen, eine Runde Tischtennis gespielt, konnte mich abkühlen und habe mich danach noch mit einer Pommes belohnt. Ich bin super erholt und besser geht's nicht.
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1: Ich bin Uli Reitinger. Der von den USA initiierte Friedensrat hat laut US-Präsident Trump eine Vereinbarung zur vollständigen Entwaffnung der islamistischen Hamas im Gazastreifen erzielt. Das sei ein monumentaler Schritt hin zu dauerhaftem Frieden und Sicherheit, schrieb Trump auf seiner Plattform Truth Social. Im Gegenzug würden die israelischen Streitkräfte nach Abschluss der Entwaffnung abziehen. Außerdem solle eine internationale Stabilisierungstruppe mit einer neuen palästinensischen Polizei zusammenarbeiten, um die Sicherheit zu gewährleisten. Bundeskanzler Merz droht neuer Ärger. Die drei Ostministerpräsidenten in Sachsen, Sachsen-Anhalt und Thüringen stellen sich gegen eine Abschaffung der abschlagsfreien Rente nach 45 Beitragsjahren und damit gegen einen wichtigen Baustein der geplanten Reform der Alterssicherung. Thüringens Ministerpräsident Mario Vogt sagte im ZDF:
2: Wir sind ja nicht dafür gewählt, in Berlin angenehm aufzufallen, sondern was für unsere Menschen hier zu erreichen. 8 Millionen Leute leben in Mitteldeutschland und die erwarten, dass die Lebenswirklichkeiten auch tatsächlich gesehen werden.
1: Mit Lebenswirklichkeiten meint Vogt, dass in Ostdeutschland die meisten im Alter nur die Basisrente haben und nicht zusätzlich vorsorgen können. Die Waldbrände im Süden der griechischen Insel Kreta wüten weiter. Starke Winde erschweren den Einsatzkräften bereits den zweiten Tag in Folge die Löscharbeiten. Eine Entspannung der Wetterlage wird erst heute Abend erwartet. Am Mittwoch waren 3 Feuerwehrleute in Griechenland ums Leben gekommen. Die Europäische Fußballunion UEFA droht dem Weltverband FIFA geschlossen mit einem WM-Boykott, falls die FIFA den angekündigten Investorendeal durchzieht. Solange die Pläne weiter bestünden, werde keine europäische Nationalmannschaft an FIFA-Wettbewerben teilnehmen. Das erklärte der Verband nach einer Dringlichkeitssitzung.
3: Klare Ansage von der UEFA, eindeutiger geht's nicht. Dadurch gerät FIFA-Boss Infantino gewaltig unter Druck. Denn eine Fußball-WM ohne Spanien, Frankreich, England oder auch Deutschland zum Beispiel eigentlich nicht vorstellbar. Die 55 Mitgliedsverbände, also auch der DFB, lehnen den Verkauf von Beteiligungsrechten an Weltmeisterschaften an Privatinvestoren einstimmig ab. Die Drohung betrifft neben der Männer-WM 2030 auch die Frauen-WM im kommenden Sommer in Brasilien. David Riemer, Sportredaktion.
1: Mittlerweile hat sich auch der für Nord- und Mittelamerika sowie die Karibik zuständige Kontinentalverband CONCACAF gegen die Pläne Infantinos ausgesprochen.
4: Das Wetter.
5: Sterne klar wieder heute Nacht und nicht mehr ganz so stickig. 18 Grad haben wir es höchstens, also einmal tief durchatmen. Der Freitag wird freundlich und meistens sonnig. Bis zu 31 Grad kriegen wir. Nachmittag kann es Schauer geben. Das Wochenende dann sehr sommertauglich und nicht mehr ganz so heiß.
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7: Hier die aktuelle Verkehrslage. A448 Dortmund-Witten-Bochum West zwischen Bochum-Altenbochum und Bochum-Weidmar. Richtungsfahrbahn gesperrt. Weiterhin auf der A4 Köln-Aachen bei Kreuz Köln-Süd Brückenarbeiten. Zusätzlich auf der A2 Hannover-Dortmund zwischen Hamm und Kamener Kreuz Richtungsfahrbahn gesperrt. Darüber hinaus auf der A45 Gießen-Hagen zwischen Kreuz Olpe Süd und Drolshagen 2 Kilometer Stau, 14 Minuten Zeitverlust. Und auch auf der A57 Krefeld-Köln zwischen Dormagen und Köln-Worringen 1 Kilometer stockender Verkehr. Wir wünschen allen unterwegs gute Fahrt.
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5: Wie geht man am besten in einen Freitag rein? Natürlich mit The Cure und Friday I'm in Love. Hallo zusammen, Claudia Wörth hier.